Ja, das war gerade DK mit Individual Soul. Und jetzt LSB, Letting Go, featuring DRS. Ihr hört noch Sandro Notarbeit bis um 20 Uhr, wenn ihr Lust habt. Einfach da bleiben. Der Moi im Studio für euch.

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Ja, mit Hellhammer's Triumph of Death heiße ich euch herzlich willkommen hier auf 96,6 MHz beim Freien Radio Reutling Tübingen. Und zwar wieder live, ja, insofern ich vor 14 Tagen auf dem Keep It True Festival in Lauder Königshofen geweilt habe, habe ich da natürlich eine Wiederholung von vor 4 Wochen ausstrahlen lassen. Wie dem auch sei, wir haben heute hier mit Hellhammer gestartet, beziehungsweise alias Triumph of Death, die am Samstag im Rahmen des Keep It True Festivals richtig abgeräumt haben. Ja, das war auf jeden Fall eins meiner Highlights und wir hören gleich in

Das zweite meiner Highlights des Kibitur Festivals rein. Die waren auch der absolute Hammer. Und zwar, hier sind Trouble mit Bastards Will Pay.

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Das waren Trouble mit dem unvergleichlichen Gitarristenduo, ja, Bruce Franklin und Rick Bartle. Dies auch in Lauda-Königshofen im Rahmen des Kibichu-Festivals ordentlichst am Krachen lassen. Das muss man wirklich sagen, das war also ein absoluter Höchstgenuss, was die Jungs da trotz einiger technischer Schwierigkeiten, da ist ein Marshall-Amp ist zwischendrin mal abgefackelt, was die Jungs da auf die Bühne gebracht haben, das war einfach Wahnsinn, das war der absolute Hammer, ja. Ja, was steht heute noch so auf dem Programm nach unserer kleinen Keep It True Reprise, Righty Righty Man, geht's weiter mit einem Hörerwunsch meines Schwarzwaldwolfsmädchens Christine. Dann werde ich natürlich da meine entsprechende Antwort drauf spielen. Dann haben wir 1, 2, 3, 4. Vier Neuvorstellungen, ja, dann kommen noch mal zwei Hörerwünsche, die sich aus drei Liedern allerdings zusammensetzen. Und wenn wir dann noch Zeit haben, gibt es noch mal zum Abschluss noch eine Neuvorstellung. Ja, wir müssen sehen, wie das alles reinpasst. Es ist wie immer wieder, vollgepackt hier und ich muss gucken, dass ich das alles irgendwie hier unter Dach und Fach bringe. Ja. Anyway, schön, dass ihr mit an Bord seid. Ja, am Mikro ist wie immer euer Wolf. Ich geleite euch durch die nächsten 120 Minuten hart und unabhängig. Alright? So, mein Schwarzwald-Wolfsmädchen Christine schreibt: Mein lieber Radiologe Wolf, ich wünsche mir das Lied Downward Spiral von der Band Sirenia. Es ist eigentlich ein Lied, das das Thema einer Abwärtsspirale oder auch den inneren Teufelskreis, der einen fest in seinen Bann ziehen kann, musikalisch stark zum Ausdruck bringt. Für mich hat dieses Lied eine eigene Bedeutung, die nur du verstehen kannst. Dieses Lied erinnert mich an unseren phänomenalen Ausflug auf den Baumwipfelpfad im vergangenen November. Wir blickten gemeinsam eng umschlungen nach der Entdeckung eines blauen Herzens am Himmel in eine beleuchtete Abwärtsspirale hinab. Ich möchte dir mit diesem Lied aus der tiefsten Tiefe meines Herzens danken. Ich möchte dir dafür danken, dass du auch in Zeiten von Stürmen für mich da bist. Ich sende dir all meine Liebe zu, deine Christine. Meine wundervolle, liebe Christine, ich danke dir so sehr für deine wundervollen Worte und natürlich für deinen Liedwunsch. Ja, hier sind für dich Sirenia mit Downward Spiral.

Das waren Sirenia mit Downwards Spiral. Ja, mein liebes Schwarzwald-Wolfsmädchen Christine, ich bedanke mich ganz herzlich bei dir für diesen formidablen Liedwunsch. Ja, und ich habe mir gedacht, wie antworte ich jetzt darauf? Wie kann ich da irgendwie adäquat hier ein entsprechendes Lied gut finden? Und ich habe mir gedacht, ich verweile einfach beim Thema Spiral, ja, komme aber hier vom Symphonic Gothic Metal zum Heavy Stoner Metal, und zwar dazu von zu einer meiner Lieblingsbands aus Schweden, und zwar The Quill, ja, die Heavy Stoner Metal spielen, ja, und ich bin gespannt, wie dir die entsprechende Antwort hier munden wird, ja, meine Liebe. Hier sind für dich The Quill mit Spiral.

He's going down in the spiral, genauso wie wir es gemacht haben, als wir den Baumwipfelpfad besucht haben, ja, meine liebe Christine. Ich hoffe, du konntest mit meiner Antwort was anfangen, ja, und bedanke mich nochmals für deine wundervollen Worte. Ja, und send dir all meine Liebe zurück. So, damit kommen wir zur ersten Neuvorstellung hier bei Hart und Unabhängig auf 96,6 MHz. Ich bin diesbezüglich fast ein bisschen spät dran, wobei ich schon zwei Single-Auskopplungen von der Scheibe gespielt habe, aber die letzte Zeit war so viel los bezüglich des einen oder anderen Todesfalls, dann stand der eine oder andere Festivalbesuch an. Die Rede ist von Metal Church, die schon vor ein paar Wochen ihre aktuelle Scheibe Dead to Rights rausgebracht haben, ja. Und bemerkenswert ist hier natürlich, dass am Bass niemand geringer als der Ex-Megadeth-Bassist David Ellefson seine vier Saiten hier zupft, ja. Und dann haben wir natürlich hier noch den Sänger Brian Allen, der tatsächlich eine relativ gute Figur macht, muss ich sagen, ja. Also gerade die Sänger werden ja bei Metal Church, haben ja doch einen ordentlichen Verschleiß, sag ich mal. Und der neue Mann hier an der Seite von Kurt Vanderhoof, der macht seinen Job gar nicht mal so schlecht, würde ich mal meinen, ja. Wir hören im Anschluss vier Lieder, und zwar Feet to the Fire, Heaven Knows, No Memory und abschließend Wasted Time. Ja, da sind wir doch. Alles klar, here we go, ladies and gentlemen. Hier sind Metal Church.

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Ja, das waren Metal Church mit ihrer aktuellen Scheibe Dead to Rights, die meines Erachtens durchaus hörbar geraten ist. Also da darf man wirklich gespannt sein. Die spielen ja auch auf dem Keep It True Legends dieses Jahr und da werden sie sicherlich das eine oder andere Lied gut von Dead to Rights live präsentieren. Ja, so, Entschuldigung. Damit kommen wir ja von Amiland nach Italien, sag ich mal, und zwar nach Catania, ja, in dem ich und meine Kumpels sogar schon Silvester gefeiert haben einst, ja. Und zwar Demon Spell, ja, schicken sich an, in die Fußstapfen von Merciful Fate bzw. King Diamond zu treten. Und da sind sie ja nicht allein, da gibt es ja noch andere Bands, wie zum Beispiel auch Attic oder so, ja. Und Demon Spell machen ihre Sache auch nicht schlecht, das muss man wirklich sagen. Also die Atmosphäre ist stimmig, der Gesang ist klasse, ja. Und das Debüt ist jetzt Ende April rausgekommen, nennt sich Blessed Be the Dark. Und ich könnte eigentlich die ganze Scheibe spielen, aber aus Zeitgründen habe ich mich jetzt erstmal auf die ersten zwei Lieder beschränkt. Da hören wir dann in den nächsten Ausgaben von Hart und Unabhängig hier auf 96,6 MHz beim Freien Radio Rotting Tübingen. Auf jeden Fall Stück für Stück dann immer nochmal rein, bis wir die CD dann quasi völlig abgearbeitet haben. Ja, hier sind Demon Spell mit As Lucifer Smiles und anschließend Curse of the Undead.

Ja, also ich bin schwerst begeistert. Ich bin schwerst begeistert, das muss ich wirklich sagen. Also die Jungs gefallen mir richtig gut. Demon Spell, ja, hier mit ihrer Debütscheibe Blessed Be The Dark, ja, auch das Cover ist einfach, ja, klassisch, einfach, wunderbar prägnant geraten, ja, die Songs, die laufen mir rein wie Butter, sag ich mal, ne, oder wie sagt man, das hat mein damaliger Chef gesagt, hat, das ist wie Buttersoße auf meinem Rücken, whatever the fuck that means. In die neue Scheibe Blessed Be The Dark von Demon Spell haben wir dann in 14 Tagen beziehungsweise in 28 Tagen dann hier bei Hart und Unabhängig auf 96,6 MHz beim freien Radio Rotting Tübingen auf jeden Fall nochmal rein. So, wir verweilen bei den Römern und kommen von Catania, Sizilien nach Prato in der Toskana und zwar damit zu einer Band namens Conquest, die am 24. April ihre dritte Scheibe Dark Waters veröffentlicht haben. Wir hören davon das wunderschöne Instrumental The Giant und anschließend das Lied Man with the Stone. Hier sind Conquest.

Wunderbar, was. Hoppala, wunderbar, was die Italiener, was die Römer hier aus Prato und der Toskana hier zurecht gezaubert haben, muss ich sagen. Also es gefällt mir auch ausgesprochen gut. Ja, wunderschöner Metal mit wunderschönen Soli, ja, die also hier nicht nur um die Geschwindigkeit willen da irgendwie rumfrickeln, sondern tatsächlich hier richtig schöne Melodiebilder, Melodiebögen erzeugt haben. Also das ist wirklich nicht schlecht, was die Jungs hier machen. Das war ein Conquest, die, wie gesagt, Ende April ihre dritte LP Dark Waters veröffentlicht haben, ja. So, damit kommen wir von Italien nach Südamerika, und zwar nach Ecuador. Und zwar haben am 19. April die Jungs von Otrium ihre erste EP Condena Metallica veröffentlicht, und ich muss sagen, das Ding ist ganz hörbar geraten, ja, und entsprechend ziehen wir uns auch alle drei Lieder, die darauf befindlich sind, hier im Folgenden rein. Wir hören im Folgenden Otrium mit Reefer's Death, Condena Metallica und dann The Flame of Victory and Glory.

Jo, fein melodiös abgefiedelt, will ich mal meinen. Ja, das war ein Otrium aus Ecuador, was übrigens auch eine kleine Premiere hier dargestellt hat. Ja, das war das erste Mal, soweit ich mich recht entsinne, dass ich seit Bestehen der Sendung von Hart und Unabhängig, was jetzt ja mittlerweile auch schon ein paar Jährchen sind, eine Band aus Ecuador gespielt habe. Ja, wunderbar. Wie gesagt, die EP Condena Metallica ist am 19.04.26 erschienen. Ja. So, damit kommen wir jetzt zum ersten Hörerwunsch, und zwar von Aristides Momzides aus Ofterding. Aristides hat vor einiger Zeit geschrieben: Lieber Wolf, nach dem coolen Konzert von Fear Park und Baron Cross bin ich nördlich gereist zum Full Metal Osthessen und habe dabei einige richtige gute Bands gesehen. Eine davon sind Extinction aus Süditalien. Die waren mir gänzlich unbekannt. Die Süditaliener waren aber so gut und nach der Show so verdammt freundlich, dass ich mir von der neuen CD The Horned God, die erst Ende März erscheint, den Song Mania wünsche. Viele Grüße aus Südeuropa. Da hast du jetzt ein paar neue Fans. Ich bin da ziemlich missionarisch unterwegs. Mein lieber Aristides, ich sag wie immer Evaristopoli, ja, für deinen Liedwunsch. Hier sind für dich Extinction mit Mania.

Yo, das war ein Extinction, ja. Hier gewünscht und gewünscht von und gespielt für Aristides Momsides aus auf der Ding, ja. Aristides, Eupharistopodie, ja, für deinen Liedwunsch. Und ja, das war der erste Liedwunsch von dir und hier kommt sogleich der zweite. Und zwar, Aristides hat nämlich im Laufe der Zeit mir noch einen Liedwunsch zugesandt. Und zwar schreibt er dazu: Lieber Wolf, zusätzlich zu Extinctions Mania wünsche ich mir für meine beiden Freunde Hannes und Ralf, die beide dieses Jahr jeweils ihre Mutter verloren haben, von Demon Hunter Sorrow Light the Way. Lieber Hannes, lieber Ralf, ich wünsche euren Familien und euch Kraft, euren Verlust zu verarbeiten. Ich war bei euch zu Hause immer willkommen. Und ich bin heute noch dankbar dafür. Mögen beide ein erfülltes Leben gehabt haben und möge Gott ihrer Seele gnädig sein. Ja, ich schließe mich hier natürlich dem herzlichen Beileid an. Ich weiß, wie schlimm es ist, wenn ein Familienmitglied sich verabschiedet. Insofern mein geliebter Onkel Wolf sich ja auch vor ein paar Wochen von mir verabschiedet hat, ja. Ich spiele entsprechend hier für den Aristides. Gott im Himmel, ich habe einen Frosch im Hals. Ich spiele entsprechend hier für den Aristides, beziehungsweise für den Hannes und den Ralf. Nun das Lied Sorrow Light the Way von Demon Hunter. Here we go.

Jawohl, Sorrow Light the Way. Ja, Aristides, ein doppeltes Evaristopoli für deinen zweiten Liedwunsch, ja. Und wie gesagt, ich hoffe, deine Kumpels werden den Verlust ihrer Mutter irgendwann mal überwinden. Und ja, das Licht wird wieder Oberhand gewinnen und die Schatten vertreiben, ja. So, damit kommen wir zum vierten Hörerwunsch hier bei Hart und Unabhängig auf 96,6 MHz beim Freien Radio Holding Tübingen. Und zwar mein lieber Freund Andreas Volk aus Rottenburg schreibt: Lieber Wolf, ich bin bei meinem virtuellen Forschungsreisen in stählerner Mission über die kenianische Band Chovo oder Chovo Kiswahili für Schlechtes gestolpert. Sie selber bezeichnen ihren Stil als Shamanic Voodoo Black Metal, was den Sound ziemlich stilsicher trifft, und ich wünsche mir für die nächste Sendung ihren Song Nyakati Za Dahabubu, zu Deutsch Die Jahreszeit des Goldes. Ein Song wie Nadeln in Fleisch. Erstmal muss ich dazu sagen, ich bedanke mich hier auch also wirklich sehr für diesen Liedwunsch, insofern er nämlich quasi mir zu einer weiteren Premiere verhilft. Ja, erstmal hatten wir den Song aus Ecuador, jetzt haben wir hier einen Song aus Kenia. Ich kann mich auch nicht erinnern, dass ich in den letzten 25 Jahren oder jemals irgendwie ein Lied aus Kenia gespielt habe, ja, geschweige denn aus Afrika, muss ich ganz ehrlich sagen, ja. Deshalb eine kleine Fanfare. Andreas, tausend Dank dafür. Jetzt gucken wir mal, bei Spotify habe ich das Lied nicht gefunden. Ich gucke jetzt mal, was hier auf YouTube los ist. Und zwar haben wir hier den Link. Ich hoffe, da ist keine Werbung dabei. Wie gesagt, auf Spotify nicht gefunden. Jetzt gucken wir mal, was hier so los ist. Ja, hier haben wir Chovo mit Nyakati Za Dahabubu.

So, das klang doch schon mal ganz schön ambitioniert, will ich mal meinen, ja. Das waren Chovu, ja, aus Kenia mit ihrem Lied Nyakati Sadahahabu. So wird es richtig ausgesprochen, glaube ich zumindest, ja. Andreas, ganz herzlichen Dank für deinen exotischen Liedwunsch, der hier, wie gesagt, zu einer weiteren Premiere geführt hat, ja. Und ich freue mich natürlich auf weitere diesbezügliche Liedwünsche von dir, ja, alles klar. So, damit kommen wir zu einer weiteren Neuvorstellung hier bei Hart und Unabhängig auf 96,6 MHz. Und zwar, ich habe sie letztes Mal schon angespielt, jetzt werde ich sie nochmals anspielen und ich werde sie auch in der nächsten Sendung nochmal anspielen müssen. Die Platte ist wirklich gut geraten. Die Rede ist von Raven Spell aus Kanada. Junge, da fällt mir gerade auf, was wir hier, was für eine internationale Rundreise wir heute gemacht haben. Ja, wir haben Schweiz dabei gehabt, USA, Norwegen, Schweden, dreimal Italien, ja, hier Sizilien, Toskana, Piemont, Ecuador, Afrika, jetzt sind wir in Kanada. Also das ist ja echt der absolute Hammer, oder? Wie dem auch sei, ja, hier sind Ravenspell, die am 12. März ihre Debütscheibe Obsidian King veröffentlicht haben. Ja, hier sind sie mit ihrem Lied Warriors 9 to 5. Und anschließend hören wir das Titelstück der Scheibe Obsidian. Nein, das ist nicht das Titelstück. Die Scheibe heißt Obsidian King und das Lied heißt Obsidian Wing. Hahaha, notice the difference. Here we go, ladies and gentlemen. Hier sind Ravenspell.

wunderbar, nicht zu hastig und schön traditionell. Ja, da hören wir, wie gesagt, auch in 14 Tagen nochmal rein. Hier in die Debütscheibe von Ravenspell namens Obsidian King, ja. So, wenn man Hintergrundmusik haben will, dann muss man auch den Tonarm auflegen, gell? So, wir haben jetzt noch ein bisschen Zeit und zwar habe ich mir jetzt hin und her überlegt, was wir jetzt machen. Ich habe hier so viele verschiedene Sachen auch noch jetzt, aber das reicht alles zeitlich nicht. Und ich würde jetzt einfach sagen, wir beschließen unsere Italien-Rundreise, nachdem wir ja in Sizilien unterwegs waren mit Demon Spell, dann waren wir mit Conquest in der Toskana unterwegs, dann waren wir mit Extinction im Piemont unterwegs. Ich würde sagen, jetzt machen wir noch einen kleinen Abstecher nach Bologna. Und zwar Hyperion haben am 15. Januar ihre dritte Scheibe Cybergenesis veröffentlicht. Ja. Wir hören davon einen Titel und zwar den ohrenbetäubenden Titel Deafening.

Yeah. Tolle Musiker, toller Sänger, ja, also tolle Chöre auch, muss man sagen. Ja, also regelrecht gloriös, will ich mal meinen, ja. Das waren Hyperion aus Bologna, in die wir in 14 Tagen auch nochmal reinhören werden, ja. So, Leute, jetzt haben wir es geschafft. Unsere 120 Minuten hart und unabhängig neigen sich hier im Ende zu. Und ich hoffe, ihr konntet mit unserer internationalen Metal-Rundreise was anfangen und habt hier und da was Neues gehört, was euch weitergebracht, euren Horizont erweitert hat. Ja, am Mikro war wie immer euer Wolf. Ich hoffe, wir sehen uns auf dem einen oder anderen Konzert, auf dem einen oder anderen Festival. Und wünsche euch noch ein schönes Wochenende. Genießt das tolle Wetter, ja. Und ja, macht mal wieder richtig einen drauf. Lasst es ordentlich krachen. Macht's gut.

Und was ich natürlich noch vergessen habe, also wenn ihr Bock habt, hören wir uns in 14 Tagen natürlich wieder hier bei Hart und Unabhängig auf 96,6 MHz beim Freien Radio Rodding Tübingen. Ihr wisst Bescheid. Hey ho!

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Ich bin wie immer Aaron, euer Host, und ich wünsche euch viel Spaß mit der heutigen Folge.

0: Ja.
1: Willkommen, liebe Hörerinnen und Hörer, zu einer weiteren Folge von Die Literaturlotterie. Kennt ihr das? Ihr steht in einem Bücherladen, wollt eigentlich ein neues Buch kaufen, weil ihr mal wieder mehr lesen wollt, aber dann werdet ihr von der Qual der Wahl erschlagen. Es gibt einfach zu viel, was man kaufen könnte. Tja, da möchten wir euch hier bei der Wüstenwelle ein wenig unter die Arme greifen und euch mit Gästen zusammen ein tolles Buch vorstellen, beziehungsweise neue Bücher. Darum habe ich mir wie jedes Mal Verstärkung hier ins Studio geholt. Und das sind heute neben mir an der Technik Fenja.
2: Hallo.
1: Und gegenüber von uns auf den Gästesitzen sitzt Melanie.
3: Hallo.
1: Hallo allerseits. Ja, wir wollten euch heute in verschiedener Hinsicht irgendetwas bisschen anderes präsentieren. Normalerweise sprechen wir ja ganz klassisch über Romane oder sogar über Theaterstücke, Dramen. Aber heute wollen wir erstens aus der westlichen Hemisphäre raus und zweitens wollen wir auch aus dem Medium Roman raus. Nämlich, wir steigen ein in die Welt der Mangas. Manga, falls das jemand nicht kennen sollte, ist quasi das japanische Pendant zum Comic. Wird auch von rechts nach links gelesen, selbst in den westlichen Übersetzungen. Das heißt, wenn ihr mal einen Manga im Bücherladen aufheben solltet, dann müsst ihr den tatsächlich von rechts nach links lesen, die Paneele. Und ja, die haben sich unabhängig von den Comics entwickelt, tatsächlich inspiriert von den Comics um den Zweiten Weltkrieg herum. Ja, und haben sich in der letzten Zeit zu einem globalen Phänomen entwickelt, das einen wirklich sehr großen Buchmarkt erschaffen hat, der auch hier in Deutschland sehr, sehr aktiv ist. Wenn ihr mal in irgendeine Bücherkette oder Bücherladen gehen möchtet, dann seht ihr da wirklich fast jedes Mal irgendwo eine Manga-Sektion. Meistens auf Deutsch. Die englischen Übersetzungen sind natürlich schwerer zu kriegen hier in Deutschland. Aber auch die findet man manchmal in den größeren Buchhandlungen, in Großstädten zum Beispiel. Dementsprechend wollten wir euch heute eine Manga-Serie vorstellen, die es in vielerlei Hinsicht in sich hat. Und das ist JoJo's Bizarre Adventure, geschrieben und gezeichnet von Hirohiko Araki. Eine lange, lange Serie, die schon seit den 80ern, glaube ich, läuft.
2: Mindestens seit den 80ern. Ich glaube sogar ein bisschen früher, oder?
1: Das bin ich jetzt wirklich nicht sicher. Melanie googelt schon fleißig, genau. Jedenfalls eine sehr, sehr lang schon laufende Serie. Auch immer geschrieben von demselben Zeichner, vom selben Autor. Mhm. Auch eine Besonderheit, die das vielleicht ein Unterschied zu westlichen Comics ist.
2: Ja, das ist ja wirklich ein Mangaka, der sich die Story ausdenkt und halt auch noch alles zeichnet. Beziehungsweise ich glaube manchmal, also es gibt einen neuen Manga, da ist es glaube ich so ein bisschen, dass es ein Duo ist. Also es gibt schon auch so Kollaborationen. Ah, es sind halt dann auch nur so zwei Leute.
3: Ich melde mich mit dem Erscheinungsdatum am 1. Januar 1987.
1: Also okay, in den späten 80ern erschien also das erste Heft quasi davon. Ja, man kann das vielleicht ein bisschen mit den Asterix und Lucky Luke Bänden vergleichen, die ja auch immer diese festen ZeichnerInnen hatten. Also jetzt, wenn man jetzt Asterix nimmt, dann Uderzo und Goscinny. Aber
2: da waren aber ja auch ein paar Aufgaben schon auf mehr Leute ja aufgeteilt.
1: Genau, ja. Also die haben ja auch nicht wirklich alles gemacht, die beiden. Dementsprechend, ja, ist es schon bemerkenswert, dass sehr viele Mangas von wirklich einzelnen Menschen gemacht werden.
2: Vor allem, es ist ja auch so, dass viele in dieser Weekly, ich glaube, Shonen Jump gibt und andere Magazine da, heißt, das ist ja auch, dass du jede Woche ein Kapitel fertig haben musst, was dann da drin veröffentlicht wird.
1: Ja, also ein sehr viel stressigerer

0: interessant fand als Leserin von eher Gothic Horror, ist, dass die erste Reihe tatsächlich sehr stark von Gothic Horror inspiriert zu sein scheint, vor allem von diesen westlichen Romanen. Vor allem ist es in diesen ersten Bänden sehr stark um Vampire. Und das, so fängt es eigentlich auch an. Natürlich entwickelt es sich dann immer weiter, aber das ist eines das Erste. Es ist sehr stark von Dracula inspiriert, aber mit vielen eigenen Elementen noch.
1: Das spielt ja auch in England, oder?
2: Das genau.
1: Sind ja auch Engländer quasi.
2: Im viktorianischen England, genau.
0: Der Hauptcharakter heißt ja auch Jonathan, ähnlich wie Jonathan Harker aus Dracula.
1: Jonathan Joestar.
2: Genau, Jonathan Joestar ist unsere Hauptfigur im allerersten Teil der Serie. Der Sohn eines reichen Adligen.
1: Ja.
2: Und der bekommt eines Tages unverhofft Besuch.
1: Ja, von Dio.
2: Von Dio Brando.
1: Dem Antagonisten, der auch in späteren Reihen ja immer noch dann präsent ist.
2: Genau.
1: Den wird die Familie nicht los. Über mehrere Generationen.
0: Dio kommt ja zuerst in die Familie als Adoptivbruder, worüber sich ja Jonathan ursprünglich freut, einen Bruder zu haben. Aber schnell wird klar, dass Dio nicht ganz so das Interesse an einer brüderlichen Beziehung hat.
1: Nein. Überhaupt nicht.
2: Das Erste, was er macht, ist halt Jonathans Hund wirklich brutalst mit dem Knie zu treten.
1: Ja.
2: Also ein sehr unangenehmer Zeitgenosse, der es sich von Anfang an zum Ziel gemacht hat, Jonathan auszuschalten, das Erbe der Joestars an sich zu reißen.
1: Genau, indem er ja auch dann das ist aber glaube ich erst viel, viel, viel später, dass er anfängt, den Vater auch zu vergiften.
2: Ja, also
1: das
2: ist...
1: Das kommt so, weil man hat ja auch erst dieses, dass sie wirklich miteinander aufwachsen und dann stellt sich das heraus.
2: Ja, weil am Anfang ist Dio komplett auf Konfrontationskurs und macht Jonathan das Leben zur Hölle und da sind sie irgendwie so 12, 13, 14 Jahre alt. Aber dann ist Jonathan so, ne, das hat mir nicht mehr gefallen und verprügelt diesen Dio.
1: Ja, wobei ich jetzt nicht sagen würde, er verprügelt ihn einfach so, sondern das ist schon so ein gegenseitiges.
2: Ja, klar.
1: Also
2: es ist schon der Dio.
1: Der wehrt sich ja schon.
2: Genau. Also es ist so ein klassischer Kampf von Gut gegen Böse. Und Dio unterliegt mit 14 Jahren Jonathan noch und sieht dann ein, dass er sich quasi hinterhältiger verhalten muss, um ihn auszuschalten und beschließt dann, sich der Familie anzupassen. Und tut so, als wären sie beste Freunde.
1: Ja, die werden Best Buddies.
2: Oder so. Ja, wie geht's dann weiter mit den beiden?
1: Ja, es ist ja das. Jonathan ist Archäologe geworden, glaube ich, dann. Und da ist ja diese Steinmaske, die, glaube ich, von der Familie schon längst im Besitz war. Weiß gerade gar nicht, woher. Wird das auch im Manga?
0: Im Manga wird beschrieben, dass die Maske scheinbar ursprünglich, glaube ich, also ursprünglich aus den Ursprüngen von Mexiko, glaube ich, war das. Und dass es dort in Ritualen verwendet worden ist, die halt an Kannibalismus und Bluttrinkerei erinnern.
1: Ah, stimmt, genau.
2: Ja, so wieder so schöne, sehr sensible kulturelle Verweise natürlich.
1: Ja, und Menschenopfer sind es, glaube ich, auch noch.
2: Ja, und es stellt sich sehr bald heraus, dass diese Maske die Macht hat, andere Leute in Vampire zu verwandeln, wenn man sie aufsetzt.
1: Ja, und das ist ja, dass Jonathan eben die Maske erforscht und das herausfindet. Aber nicht komplett alles.
2: Nicht komplett, ja. Er weiß zum Beispiel nicht, dass wenn man sie aufsetzt und dann die Maske mit Blut beschmiert, dass man die Maske einen dann selbst in einen Vampir verwandelt.
1: Also er weiß ja nur das, was passiert, wenn man eben Blut draufschmiert, was genau. Nicht so, aber Dio ist es dann ja, der das ausprobiert.
2: Genau.
1: An sich selbst.
2: Dio setzt die Maske auf und wird zum Vampir.
0: I reject my humanity, Jonathan.
2: Das sagt er dann. Ja, und daraufhin wird er unsterblich und super stark. Und natürlich muss Jonathan es auf sich nehmen, seinen Adoptivbruder zu besiegen.
1: Ja, weil die sind ja auch, weiß nicht, ich glaube, Dio sagt es an der Stelle, dass sie irgendwie durchs Schicksal verbunden sind oder ein und dasselbe Schicksal oder irgendwie sowas.
2: Schicksal sowieso ein großes Theme im
1: durch die komplette
2: ganzen,
1: Reihe eigentlich.
2: Ja, genau, aber darüber kommen wir mal ein bisschen später zurück.
1: Ja.
2: Aber ja. Genau. Jonathan lernt dann also, um Dio in seiner Vampirform zu besiegen, dass die mystische Kraft des Hamon

0: Die Kraft der Sonne war das, ne?
1: Genau.
2: Im Grunde sehr viel auch mit Atemtechniken und dann das Konzept, wenn du nur richtig atmest, dann kannst du tolle Sachen bewirken. Das ist im Grunde sehr stark an Magie auch erinnert.
0: Ich glaube, Demon Slayer zum Beispiel, eine andere Mangerei, die hat das, glaube ich, daher auch ein bisschen inspiriert.
1: Genau. Und Jonathan kämpft dann gegen Dio.
0: Ja, nach so mehreren anderen Kämpfen, der muss sich ja, wie Heldenreisen und so die epische Reise ist, erstmal gegen andere sich beweisen, weil er muss ja auch erstmal seine Kraft lernen, mit der umzugehen und stärker werden und so. Und dann ganz am Ende aber gegen Dio kämpfen.
2: Was ich da auch im Vergleich mit Dracula ganz interessant fand, ist, dass Jonathan ja auf zwei bestimmte Personen trifft, die ihn auf seiner Reise begleiten. Auf der einen Seite haben wir Baron von Zeppeli, der sehr viele Gemeinsamkeiten mit dem Charakter von Van Helsing hat aus Dracula. Und dann noch Speedwagon, der sich sehr stark mit dem Charakter von Quincy Morris vergleichen lässt, falls man Dracula kennt.
1: Genau, also es ist ein sehr intertextuelles Werk. Gleichzeitig aber auch ein sehr viele Verweise auf Pop- und Rockbands.
0: Ja.
1: Das wird auch im Verlauf der Serie immer irgendwie deutlicher, weil Speedwagon ist ja nach der Band R.O. Speedwagon benannt und Zeppeli nach Led Zeppelin.
0: Ja.
1: Und das ist auch so ein Ding, was sich dann immer mehr durchzieht.
0: Ja, und die Outros sind ja auch immer Popsongs eigentlich.
1: Genau, und das ist halt sehr viel beeinflusst durch den Musikgeschmack des Zeichners tatsächlich.
0: Ja.
1: Ja, wie geht es weiter mit unserem Jonathan? Sprecht.
0: Ja, der konfrontiert dann ja Dio eben. Nee, warte mal.
1: Doch, doch.
0: Das ist, ja, bevor er zum Vampir wird, ist es ja auch so, dass der Vater dann stirbt.
1: Ja, aber das überspringen wir.
0: Genau. Okay, ja, eben die Reise, Kampf am Ende. Ja, Jonathan hat ein glückliches Ende, bei dem er heiratet und dann geht doch alles schief.
2: Tatsächlich Dio leider doch noch nicht vollkommen tot war.
0: Wie sich das ausgestellt, wo man dann ja auch einen sehr stereotypischen Asiaten hat, wo man jetzt auch wieder diskutieren kann über die Darstellung.
1: Ja, da würde ich auch gleich mal drüber sprechen.
0: Ja.
1: Aber vorher beenden wir kurz die Geschichte von Jonathan. Was passiert denn mit ihm?
2: Tatsächlich beschließt Dio dann, ich glaube, dass Dio ja zu dem Zeitpunkt bereits seinen Körper verloren hat und im Grunde nur noch ein Kopf war, der halt aufgrund seiner Unsterblichkeit trotzdem noch lebt.
0: Ja, von dem Diener so rumgetragen dann.
2: Schließt dann, Jonathan, warum gibst du mir nicht deinen Körper? Jonathan findet das natürlich nicht so toll, aber
0: ja, Dio ist halt, dem ist es egal, ob er die Erlaubnis bekommt oder nicht. Er macht das einfach dann am Ende.
1: Genau. Und das Ganze endet damit, dass Erina, die Frau, die Jonathan am Ende heiratet und auf deren Hochzeitsreise tatsächlich Dio dann
0: auf dem Schiff, gerade auf dem Weg zum Honeymoon.
1: Genau, greift Dio noch einmal an und schafft es als eigentlich nur noch als ein Kopf, Jonathan wirklich zu besiegen.
0: Mhm.
1: Und dann schafft es aber Jonathan aber gleichzeitig, das Schiff in die Luft zu sprengen. Aber Erina kommt noch und man weiß noch, dass sie schwanger ist.
0: Genau, und sie rettet ja auch noch ein Kind. Das ist ja auch noch, heißt, es sind dann zwei Kinder quasi.
2: Das Ende von Jonathan fand ich auch sehr schön tatsächlich, weil er nämlich in seinem Tod nämlich Dio tatsächlich noch umarmt, in die Arme nimmt, was noch so als letztes Zeichen so, ja, du hast im Grunde mein ganzes Leben zerstört und wegen dir sterbe ich jetzt, aber irgendwie mag ich dich trotzdem noch.
0: Da war trotzdem halt diese
2: Weise.
0: Bruderschaft eben und dieses verbundene Schicksal, was wir auch schon hatten, weil er eigentlich mit ihm zusammen in den Tod dann gehen will und Dio halt sagt, nee, ich will aber nicht.
2: Jonathan ist einfach wirklich ein wahrer Gentleman.
0: Ja, der ist so der sympathischste von den ganzen Protagonisten, was so jetzt die Nettigkeit angeht.
1: Ja, das stimmt.
0: Und Gentleman sein.
1: Denn nachdem Jonathan tot war, was auch sehr ungewöhnlich ist für einen schonen Protagonisten in so einem Manga.
0: Ja, eigentlich hast du einen, der sich durch die komplette Reihe durchzieht.
1: Genau, das war komplett also ein richtiges Novum damals, dass er dann stirbt. Und der Zeichner dachte sich, ah ja, machen wir das Ganze einfach nochmal und sagen wir, Erina hatte einen Sohn und der hatte dann wiederum einen Sohn.
0: Und der wird der nächste Protagonist.
1: Und der wird der nächste Protagonist. Und der hat auch das Moniker Jojo. Der heißt dann nicht mehr Jonathan Joestar, sondern Joseph Joestar.
0: Genau.
2: Joseph ist auch sehr interessant, weil tatsächlich Araki, glaube ich, zu Jonathan danach sich gedacht hat, vielleicht war er doch ein bisschen zu nett oder ein bisschen fast schon zu langweilig, in Anführungszeichen.
0: Aber es hat ja auch ins Setting gut gepasst, dass das er so war, von daher.
2: Joseph wirkte fast schon wie das komplette Gegenteil von Jonathan im ersten Blick.
1: Genau, und das hören wir uns jetzt einmal quasi an, denn zu diesen Mangas gibt es natürlich animierte Serien, Animes, und die haben tolle Intros. Und dafür kriegt ihr jetzt das Intro von Jonathans Teil. Und das heißt.
0: Von Josephs Teil,
1: genau, sorry. Und das heißt Bloody Stream von Koda. Viel Spaß!

0: Und da sind wir auch schon wieder zurück, hier bei der Literaturlotterie der Wüstenwelle. Willkommen, willkommen. Ich bin noch immer Aaron, euer Host, und hier im Studio sitzen noch immer
1: Fenja und
2: Melanie.
0: Hallo, wir reden heute über die großartige Manga-Serie JoJo's Bizarre Adventure, eine sehr einflussreiche und weltweit bekannte und gewürdigte Manga-Serie.
1: Genau.
0: Doof mit Wortwiederholungen und so. Ja, wir gehen gerade ein bisschen so die Serie durch, reden über, was die ganzen Teile ein bisschen besonders macht. Und Melanie wollte uns gerade etwas über den nächsten Teil erzählen. Und der heißt Battle Tendency.
2: Wie auch vorhin schon erwähnt, ist unser Protagonist diesmal Joseph Joestar, der aber auch als Jojo bekannt ist. Und er lebt jetzt in Nordamerika im Jahre 1938. Wenn man sich ein bisschen, ist jetzt nicht unbedingt eine ungewöhnliche Information, aber am Beginn des Zweiten Weltkrieges, wo bereits in Europa langsam die Nazis eben mehr und mehr einen Einfluss gewinnen. Ja, hier ist es so, dass Joseph zum einen auf einen Charakter trifft, der einen Namen hat, den man vielleicht aus dem ersten Teil noch kennt, nämlich Cesar Zeppeli, der Enkel von Graf Zeppeli ist aus dem ersten Teil. Somit merkt man auch, dass die Teile sich aufeinander anfolgen. Hier geht es nun weiter, da es nun nicht mehr wirklich um Dio selber geht, aber es geht immer noch um Vampire in Anführungszeichen. Denn diesmal kommt sogar noch ein anderes Lebewesen dazu, das sogar noch über den Vampiren steht. Die sogenannten Pillarmen. Auch unsterbliche Wesen, die aber beim Einfluss der Sonne zu Stein werden und sich halt von Vampiren spezifisch ernähren, was fast schon wie eine dreifache Kette ist. Vampire fressen Menschen und Pillarmen fressen Vampire. Ja.
0: Genau. Ja, und das Ganze eben in diesem Setting des vor-zweitweltkriegischen Europas.
1: Mhm.
0: Das heißt, da kommen tatsächlich auch Nazis vor.
1: Ja.
0: Und das sind die Guten.
1: Also zumindest helfen sie dem Protagonisten und
0: das
1: werden nicht als schlecht dargestellt.
0: Ja.
1: Nicht so richtig.
0: Und das ist ein bisschen schwierig.
1: Ja.
2: Das ist schon sehr unangenehm.
0: Das ist schon wirklich sehr unangenehm.
1: Ja, ich glaube, es gibt deswegen ja auch einige, die die zweite Staffel definitiv skippen. Ich glaube, manche auch die erste und erst mit der dritten
0: Reihe dann anfangen,
1: ja. Weil sie sagen, ja, zweite, erste, ja, wobei ich denke, die erste ist auch jetzt nicht so schlecht und gerade der Anfang, aber ja, ein bisschen nachvollziehbar vielleicht.
0: Ja, ist auch wieder so ein Ding von wegen, wie gehen andere Menschen mit dem Nationalsozialismus um?
1: Ja, das auch.
0: Weil fraglich, ob wenn jetzt ein deutschstämmiger Mensch diese Serie geschrieben hätte,
1: das
0: so etwas vorkommen
1: so,
0: würde.
1: Ich. Also ja, der wäre zu sehr in Kritik geraten, wenn er das gemacht hätte, glaube ich.
0: Ja. Also fairerweise, die Nazi-Charaktere sind halt nicht als so die guten dargestellt. Sie sind halt das schon bösartig. Aber es sind nicht die definitiv Bösen.
1: Ja, wie gesagt, also sie unterstützen ja Joseph, sind am Anfang und halt am Ende dann relevant. So in der Mitte dann gar nicht so präsent mehr. Hm. Aber so bei diesen entscheidenden Momenten dann schon.
0: Es wird ja auch explizit erwähnt, dass zum Beispiel Caesar die Hilfe von Nazi-Archäologietrupps in Benutzung nehmen kann, weil eben Italien und Deutschland verbündet sind,
1: genau,
0: als faschistische Staaten. Dementsprechend ist das schon ein schwieriger historischer Hintergrund,
1: ja,
0: in diesem Teil, wo die eigentliche Geschichte fast schon ein bisschen in den Hintergrund gerät.
1: Ja, aber gerade wenn man halt diese Geschichte kennt, so hier im deutschen Raum, dann stört einem das, glaube ich, viel zu sehr, als dass man sich so auf den Rest so einlassen kann dann auch unbedingt.
0: Ja, auch interessant, wie unsensibel das jetzt zum Beispiel ist.
1: Ja.
0: Und wie sensibel spätere Teile teilweise werden.
1: Ja, aber ich finde es eigentlich da nett, weil man dann eben halt auch so die Entwicklung vom Mangaka eben miterlebt. Also nicht nur von seinem Zeichenstil, wie der sich entwickelt, sondern dass er eben halt auch, wie er die Story aufbaut und wie er die Charaktere aufbaut und das alles halt auch dazulernt und es weiterentwickelt, weil man macht mal Fehler. Klar, also das ist jetzt, weiß nicht, wie man das so als Fehler so sagen kann, ja, ist okay, aber wenigstens lernt er draus und macht es dann doch besser.
0: Ja, kommen wir von diesem wirklich unangenehmen Teil in den nächsten.
1: Ja.
0: Hier gibt es einen weiteren Theme-Shift. Also wir verlassen wieder Joseph Joestar und gehen zum nächsten Nachfahren in der Familie. Also man sieht, es geht immer von Großvater zu Enkel, von Vater zu Kind, einfach diesen Familienstammbaum entlang. Und der nächste in dieser Reihe ist Jotaro Kujo. Und da ist schon ein bisschen schwieriger, das mit dem Jojo zu finden, aber es ist halt Kujo und Jotaro. Und im Japanischen sagt man ja den Nachnamen vor dem Vornamen. Deshalb heißt der Kujo Jotaro. Und deshalb kann man sagen, okay, ist immer noch ein Jojo. Und hier haben wir auch eine komplette Veränderung der ganzen Serie, weil hier sich der Zeichner gedacht hat, okay, in den letzten zwei Teilen hatten wir dieses Hamon als diese Atemmagie, die die Kraft der Sonne utilisiert hat, um Vampire zu bekämpfen. Genau, und diesmal haben wir, das ist die große Veränderung, Stands. Es wird eingeführt als eine Art von Hamon des Geistes. Und das sind quasi Manifestationen der eigenen Seele, die neben einem stehen. Und deshalb nennt man sie auch Stands, because they stand next to you. Und diese Stands sind ja einfach sehr weird teilweise gestaltete Wesen, die der Benutzer kontrollieren kann und die verschiedene Fähigkeiten haben. Also zum Beispiel Feuer zu spucken oder sehr schnell Dinge kaputt zu schlagen, was zum Beispiel die Kraft des Protagonisten ist, von Jotaro Kujo. Oder, ja, und hier lässt sich eben zum ersten Mal diese absolute kreative Vielfalt des Mangakas voll entfalten, weil es diese verschiedenen Fähigkeiten zum ersten Mal gibt und die auch alle sehr unterschiedlich aussehen und sehr viel mit in diese Serie bringen. An Diversität. Weil jetzt haben wir auch vor allen Dingen nicht nur jetzt kann quasi jeder nicht nur Vampire oder diese Pillerman-Wesen ein Gegner sein, weil selbst Tiere in der Lage sind, solche Stands zu haben und gegen die Protagonisten zu kämpfen. Und hier ist auch der Antagonist wieder Dio, der den Körper von Jonathan aus dem ersten Teil übernommen hat und selbst einen Stand entwickelt hat, mit der Kraft, die Zeit komplett anzuhalten für eine bestimmte Anzahl an Zeit quasi. Obwohl es jetzt nicht so viel Sinn macht, aber nicht so viel drüber nachdenken.
1: Ja, das muss man so ein bisschen sagen. Einfach, okay, genau. Kann er halt.
0: Und dementsprechend liegt es wieder an der Familie Joestar, Dio als Gefahr ihrer Familie zu bekämpfen. Und das schaffen sie auch.
1: Ja, streckt sich ja aber auch diesmal dann deutlich länger, weil sie müssen ja erstmal nach Ägypten reisen, weil sie da wissen, dass Dio ist, beziehungsweise das herausgefunden haben.
0: Genau, und das ist sehr in 80 Tagen um die Welt angelehnt. Mhm. Also das heißt, die reisen über verschiedene Länder, durch verschiedene Kulturen, die auch immer mit ihrer gebührenden Sensibilität dargestellt werden. Also um mal nur die deutsche Übersetzung zu zitieren, der Döner-Kebab ist der Hamburger des Mittleren Ostens. Das rotierende Fleisch wird an einem Spieß geschmort und dann in Streifen geschnitten und in einem Brot serviert. Ein altes Sprichwort sagt, Stöner macht schöner.
1: Ja.
0: Ja, auf diesem Level bewegen wir uns tatsächlich.
1: Ja, es ist schon passend vom Humor für die Reihe.
0: Es ist schon ein bisschen Tumba-Humor teilweise damals gewesen, aber auch das verbessert sich immer mehr, weil es sich der Mangaka auch zur Aufgabe gemacht hat, auch in die verschiedenen Länder zu reisen, in denen er seine späteren Reihen spielen lässt. Wie zum Beispiel wieder in Japan.
1: Genau, das ist dann Teil 4. Da ist der Protagonist Josuke Higashikata, wird es glaube ich ausgesprochen. Und da hat man ja erst gar nicht direkt einen Jojo. Und da habe ich dann erfahren, dass es, glaube ich, wegen dem Kanji ist, weil die Namen werden ja in Kanji geschrieben im Japanischen. Und Josuke ist eben aufgeteilt in Jo und Ske. Und dieser zweite Teil des Kanji kann auch als Jo gelesen werden. Deswegen ist es quasi auch Jojo. Ich glaube, das wird in der Reihe sogar extra erklärt an einer Stelle. Für alle, die dann eben den Namen lesen und denken sich so, hä, was ist denn das jetzt? Und das ist eben so ein schönes kleines Dorf in Japan.
0: Eine Kleinstadt. Eine
1: Kleinstadt. Mhm. Ich finde, es hat eher den Vibe von einem Dorf beinahe schon. Mhm. Aber eigentlich ja, Kleinstadt. Und man hat dann eben da diese, ich glaube, Oberstufenschüler sind es dann. Ich glaube, erstes Jahr der Oberstufe sogar mit 16 müsste es dann sein, mhm, ungefähr.
0: Ja, ja, die sind so 16, 17.
1: Ja, und haben halt eben da so ihre Stands und da ist ja der Aufbau aber von der Story eben dann auch wieder anders wie bisher. Man hat viele so einzelne kleine Geschichten quasi erstmal mit vielen Personen, die sie so begegnen. Und der eigentliche Antagonist wird relativ spät wirklich gezeigt. Beziehungsweise er ist schon so im Hintergrund, glaube ich, ab und zu sehen. Aber wirklich als Antagonist vorgestellt wird er erst später. Und es ist eben ein Serienmörder, der Frauen umbringt und dann so die eine Hand von denen behält, weil er da so einen Fetisch scheinbar hat. Und das ist ja dann auch eine ganz andere Art von Bösewicht plötzlich, weil vorher hatte man diese übernatürlichen Vampire und was auch immer, während jetzt hat man so einen Bösewicht, den es theoretisch wirklich so geben kann und auch gibt in der Realität. Was ihn, glaube ich, so als ein Bösewicht bei den Fans, die das so lesen, als einen der sehr guten Bösewichte dann dargestellt hat.
0: Ja, er ist sehr viel so weniger outlandish quasi.
1: Er ja, ist sehr er ist viel, ja eigentlich nur ein, ich glaube, Büroangestellter.
0: Er ist ein normaler Büroangestellter, ja, der ist auch...
1: Der auch eigentlich ein normales Leben einfach führen will.
0: Genau, aber sein Hobby ist es halt, wie gesagt, Leute umzubringen.
1: Ja.
0: Und dabei hilft ihm seine Fähigkeit, die nennt er Killer Queen. Nach dem Queen-Song natürlich benannt.
1: Mhm.
0: Und dessen Fähigkeit ist es, Sachen in die Luft zu sprengen.
1: Genau.
0: Und diametral gegenüber steht dem der Protagonist, Josuke Higashikata, und dessen Fähigkeit ist es, Dinge wieder zusammenzufügen.
1: Genau, heißt die ergänzt nicht auch manchmal. Ich glaube, das ist tatsächlich auch im Namen Josuke von den Kanji der Bedeutung auch mit drin.
0: Mhm.
1: Und ja, man hat auch wieder dann, Jotaro tatsächlich ist auch wieder Teil davon, dass man so ein bekanntes Gesicht auch hat. Der ist auch direkt von Anfang an sogar mit dabei und der hilft dann eben, diesen Bösewicht zu besiegen.
0: Genau. Und das Ganze ist eben, wie gesagt, in dieser Kleinstadt verlautet und das ist dann eher so ein Twin Peaks-mäßiges Setting, dass du halt eben auch diesen Cast an Charakteren hast innerhalb dieser Kleinstadt, die alle so ihre eigenen Besonderheiten haben. Also dieser komische Manga-Zeichner, der es immer darauf angelegt hat, Realität zu erfahren, um sie in seine Zeichnungen reinzupacken. Oder der italienische Restaurateur, der alle deine körperlichen Beschwerden mit sehr gutem italienischen Essen heilt. Ja.
2: Was ich bei dem Charakter des Mangaka noch so interessant finde, ist, dass es ja eine sehr beliebte Theorie ist, dass das im Grunde einfach nur ein Self-Insert, dass tatsächlich ein Mangaka Hirohiko Araki ist. Er selber bestreitet das natürlich. Nein, nein, das ist nicht mein Self-Insert. Aber er hat schon eine sehr große Obsession mit diesem Charakter.
0: Der hat auch
1: ja sein eigenes Spin-off bekommen.
0: Genau, ja.
1: An irgendeiner Reihe.
0: Und tatsächlich ist der Mangaka heißt Kishibe Rohan. Und Kishibe Rohan hat auch einige eigene Abenteuer, die veröffentlicht wurden, auch vom Zeichner. Und unter anderem den einzigen Manga, den man im Louvre kaufen kann. Der heißt Rohan au Louvre. Rohan im Louvre. Und der ist daher zu kaufen, weil Hirohiko Araki unter irgendwie 6 verschiedenen Comiczeichnerinnen weltweit ausgewählt wurde, um im Louvre ausgestellt zu werden. Weil seine Zeichnungen auch wirklich sehr, sehr schöne sind. Also selbst wenn man keine Mangas liest, es lohnt sich, die Zeichnungen mal anzuschauen, weil der Stil ist wirklich sehr, sehr schön.
2: Da kann ich auch noch dazu sagen, dass wenn man die Mangas lesen kann und mit dem ersten Teil anfängt, also nochmal bei Jonathan Joestar, dass man vielleicht meinen würde, ach, das ist ja nicht so schön gezeichnet, das ist ja schon ein bisschen hässlich. Aber man muss dann einfach die Hoffnung geben, weil es unglaublich ist, wie schnell sich der Zeichenstil verbessert. Und das finde ich eigentlich fast schon inspirierend, wenn man selber Interesse an der Kunst hat, einfach zu beobachten, wie sich die Kunst verbessert, verändert, anpasst und wie einfach immer wieder neue Sachen dazukommen, bis es einfach wirklich einer der schönsten Manga fast schon ist, die man lesen kann.
0: Dementsprechend würden wir auch eine sehr schöne Musikpause machen. Erst hier kommt nämlich das Intro von dem Teil mit Josuke Gashikata, der heißt Diamond is Unbreakable, und das Stück heißt Great Days von Karen Aoki.

0: So, da sind wir auch schon wieder zurück, hier bei der Literaturlotterie der Wüstenwelle. Hier euer Host Aaron, noch immer. Hier meine beiden Gäste, noch immer, Fenja.
1: Und Melanie.
2: Hallo.
0: Hallo. Wir reden über den großartigen Manga, die Gran-Manga-Serie JoJo's Bizarre Adventure, weltweit bekannt, weltweit beliebt. Und wir sprachen gerade von dem vierten Teil, der ein wenig Kleinstadt-Feeling hatte, und wollten einsteigen weiter in der Serie in den fünften, in dem es ein komplett neues Thema, ein komplett neues Gefühl gibt.
2: Diesmal geht es nach Bella Italia, in Italien 2001. Und diesmal dreht es sich, wie man vielleicht auch fast schon meinen könnte, mit dem bisherigen Track Record, dass es diesmal sehr stark um auch die Mafia gehen wird, wenn wir in Italien sind. Unser Protagonist diesmal bricht auch ein bisschen mit dem bisherigen Thema von Angehörigen der Joestar-Familie, denn sein Name erstens ist nicht mit Joe geschrieben als J-O, sondern als Joe mit G-I-O, also italienischer, denn sein Name ist nun Giovanni Giovanna. Und was auch auffallen könnte, weil der Charakter Dio war nämlich dafür bekannt, dass er sehr helles, blondes, goldenes Haar hatte. Und der Protagonist dieses Teils hat auch blonde, helle, goldene Haare. Tatsächlich handelt es sich bei ihm nämlich um den Nachfahren von Dio.
0: Genau. Und weil eben Dio natürlich auf Italienisch Gott bedeutet, Dio ist aber eigentlich benannt nach Dio, dem Sänger, ist Giorno Giovanna quasi der Sohn von Dio und damit der Sohn Gottes, also Jesus. Und tatsächlich wird das Ganze sehr in diese Jesus-Bildhaftigkeit eingebettet, tatsächlich, dieser ganze Teil.
2: Bei Giovanna fällt auch auf, dass er vom Aussehen her auch wieder ein bisschen bricht, weil im Gegensatz zu den anderen Protagonisten, die eher als typische, muskulöse Männer dargestellt worden sind, hat Giovanna ein eher androgynes Aussehen, denn er basiert nämlich auch auf der Statue von David, von Michelangelo, also eher ein bisschen schöner gestaltet. Ja, und ich finde ihn eigentlich aber auch ganz interessant dafür, dass er halt auch ein bisschen anders ausschaut.
0: Mhm. Gleichzeitig muss man ja auch sagen, dass dieser Teil fast einen der ersten weiblichen ProtagonistInnen hätte haben können, aber sich der Zeichner im letzten Moment umentschieden hat und gesagt, okay, dann nehmen wir doch lieber nochmal einen Mann. Soll aber nicht heißen, dass die Serie niemals weibliche ProtagonistInnen haben konnte. Ja, wir kommen deshalb auch ganz schnell zu Stone Ocean, dem sechsten und eigentlich letzten Teil der Serie, wo es jetzt um die Tochter von Jotaro Kujo geht. Sie heißt Jolene Kujo, benannt nach dem Song Jolene. Und dort geht es darum, dass sie einen Mord angelastet bekommt und sie dann ins Gefängnis muss und dort ihre Unschuld beweisen muss und ihren Vater retten muss. Und ein großer Teil dieser Geschichte erzählt erstens ihr Leben in diesem Gefängnis, natürlich weiter mit diesen ganzen Stance-Fähigkeiten und auch den Abschluss eigentlich dieser ganzen Familiensaga, die es in dieser ganzen Reihe gibt. Weil die ganze Zeit ging es ja darum, dass irgendwie Impulse, die Dio gesetzt hat, die Joestar-Familie in jedem Teil aufs Neue irgendwie bedrohen. Also im ersten, dritten Teil war das natürlich Dio selbst und dann im vierten.
1: Da bricht es eigentlich dann auch wieder.
0: Na, fast. Also es gibt halt diese Pfeil und Bogen, die es da in diesem Teil gibt, die Macht haben, anderen Leuten diese Fähigkeiten zu verleihen und durch die Dio zum Beispiel seine Fähigkeiten erhalten hat.
1: Ja, und die sind da wieder im vierten Teil und dadurch hat man
0: die Verbindung zu Dio. Genau, und dann haben wir wiederum den Sohn von Dio im fünften Teil, im sechsten Teil dann den besten Freund von Dio. Also es ist ein bisschen wieder so ein Star Wars Ding, das halt so, alle sind irgendwie Brüder von dem oder Söhne und Töchter von dem und alle sind irgendwie mit Luke Skywalker verwandt.
1: Ja, eigentlich ist JoJo's Bizarre Adventure einfach nur eine ewig lange Familienkrise.
0: Geschichte, genau, ja. Und dementsprechend endet das mit diesem Teil. Sehr, sehr schön. Und der Zeichner dachte sich, okay, ich komme mit dieser Serie, so wie ich das jetzt habe, nicht weiter. Also setze ich hier einen harten Cut und hat dann die nächsten 4 neuen Teile in einem komplett neuen Universum gesetzt, wo zwar die Joestars immer noch die Hauptcharaktere sind und deren Familie weiterhin zentral ist, aber nicht mehr dieselben aus der ersten Serie sind. Das heißt, wenn ihr eher aktueller lesen wollt, könnt ihr mit dem Reboot anfangen. Das beginnt mit Steel Ball Run, einem Western-styled Rennen quer durch Amerika. Und da würde ich auch vielleicht auch nicht so viel dazu sagen, weil gerade ist das in aller Munde, weil die neue Netflix-Serie dazu rauskommt, jetzt diesen Herbst.
1: Ja, erst im Herbst, wo sie gerade die erste Folge, aber...
0: Ach ja, darüber reden wir nicht. Da
1: kann man sich lange aufregen.
0: Ich wollte aber eher wissen, was euch an so den Themen, die es in diesem Manga gibt, so sehr interessiert.
1: Boah, also ich habe ja nur den Anime geschaut. Ich habe die Mangas nicht gelesen. Entschuldigung, ich habe viele andere noch auf meiner Liste, der ist noch dabei, der wird noch gelesen. Aber generell dieses, wie es sich durchzieht mit diesem Schicksal, diese ganze Thematik und dass halt auch Dio deswegen immer wieder irgendwie mit diesen Joestars in Verbindung gebracht wird und immer wieder neu auftaucht. Und da war ja auch dann im 6. Teil der Antagonist, der beste Freund von Dio eben, der hatte dann ja auch dieses Mindset eben mit Schicksal und eine Art von Weiterentwicklung war es dann, glaube ich, auch.
0: Genau, er hatte so. Halt, weil das Schicksal, muss man wissen, ist quasi eine reale Sache in JoJo.
1: Ja.
0: Und dieser Antagonist war eben der Ansicht, dass wenn alle Leute ihr Schicksal im Vorhinein kennen und wissen, was mit ihnen in der Zukunft passieren wird, dann würde es ihnen insgesamt besser gehen.
1: Ja, weil sie dann eben schon wissen, das und das wird passieren, können sich damit abfinden, das akzeptieren und dann einfach ihr Leben genauso leben. Und das fand ich halt ein echt interessantes Mindset sozusagen. Okay, wenn du alles schon weißt, was in deinem Leben passiert, dann kannst du es einfach genauso akzeptieren und genauso machen, statt weil man so oft sonst das hat, Leute erfahren, was in der Zukunft passiert und das nicht akzeptieren können und unbedingt verhindern wollen und das alles. Und das fand ich dann da schon interessant.
2: Also ich fand auch das Thema von Schicksal ganz schön, aber auch, dass es doch noch Charaktere gibt, die dennoch noch fast schon ein anderes Schicksal zu haben scheinen, als man zuerst erwarten würden. Das fand ich, wie gesagt, auch bei Giorno ganz interessant, weil er, obwohl er der Sohn von Dio ist, was ja der Big Bad von der Reihe ist, das halt trotzdem auch sehr gute und sehr sympathische Seiten an sich hat.
1: Ja, weil er geht ja in die Mafia eigentlich um eben... Weil da ist ja der ganze Problem mit Drogen und so, um das eigentlich zu verbessern, die ganze Lage da für die Menschen.
0: Genau, also er tritt eben in die Mafia ein, weil er sieht, dass seine Neighborhood, wie sagt man das, seine Nachbarschaft, eben von Drogenhandel überschwemmt wird und dass dieser Drogenhandel aus dieser Mafia-Struktur rauskommt. Und um das eben zu besiegen, steigt derselbe in diese Struktur ein und arbeitet sich hoch, um eben an die Spitze zu kommen und den Boss der Mafia
1: auszuschalten. Weil er sich auch sehr schnell irgendwie hocharbeitet. Beziehungsweise wie genau er sich am Ende hocharbeitet, weiß nicht, ob das im Manga ist. Im Anime hat man ja auch einen ziemlichen Cut dann und sieht ihn einfach dann, wie er da der Boss der Mafia geworden ist und weiß nicht komplett, wie das jetzt so schnell alles passiert ist, nachdem sie den Bösewicht, was natürlich der Boss der Mafia war, besiegt haben.
2: Im Manga war es auch eher plötzlich, aber vielleicht ist es dann auch fast schon interessanter, wenn es eher so kompliziert ist.
1: Ja, sonst hätte sich es ja viel zu lang gezogen. Sie haben den besiegt und dann erst noch das alles. Deswegen ist das, glaube ich, ganz gut.
0: Ja, ich finde auch, dass die Serie auch immer anspruchsvoll bleibt, was so die einzelnen Konzepte und Probleme, die es innerhalb dieser Sachen gibt, sind. Also es gibt ständig kulturelle Querverweise auf Zeichnungen, Malerei, Popkultur, Filme, andere Romane. Das heißt, wenn ihr generell sehr viel Medien insgesamt konsumiert, dann werdet ihr daran eure helle Freude haben, besonders wenn ihr so 70er, 80er Jahre Rock und Pop hört.
1: Ja, da wird man sehr, sehr viel dann erkennen. Also gerade, finde ich, in der 5. Staffel fand ich es am präsentesten. Die ganzen Stands, die Namen und auch, gut, die Charaktere waren alle, glaube ich, nach Essen aus Italien benannt.
0: Genau, ja.
1: Das war auch sehr amüsant. Aber eben die Stands, die haben alle Songnamen gehabt.
0: Genau. Und die haben auch alle, die Fähigkeiten sind auch alle thematisch basierend auf den Charakteren, ja, zu denen sie gehören. Also zum Beispiel ist Giorno Giovanna natürlich so eine Jesusfigur. Dementsprechend hat er mit die Fähigkeit, Leben zu geben und Dinge in Lebewesen zu verwandeln. Oder Josuke Gashikata ist ja nach diesem Zusammensetzen quasi benannt und darum hat er quasi eine sehr, sehr nette Fähigkeit tatsächlich, um sowohl Leute als auch Dinge einfach wieder in ihren ursprünglichen Zustand
2: Die er natürlich auch auf sehr brutale Weise einsetzen kann, aber...
1: Ja, aber das ist kreative Nutzung der Fähigkeit, würde ich sagen.
2: Das fand ich halt auch interessant, dass es viele Stands gibt, deren Fähigkeiten zuerst fast schon ein bisschen langweilig oder ein bisschen schwach wirken, aber dass allein durch die kreative Art, wie die Charaktere diese Fähigkeiten verwenden, es viel kreativer wird. Mhm. Zum Beispiel Jolene hat die Fähigkeit, einfach im Grunde Schnüre zu verwenden. Und dann denkst du dir im ersten Moment so, das ist schon ein bisschen eine schwache Fähigkeit.
1: Ja, und dann merkst du so über die Reihe, wie sie das dann nutzt. So, boah, das ist schon krass. Und generell halt auch das Design verrät immer so ein bisschen was. Klar, die Stands sind alle sehr speziell in ihrer Darstellung, aber es verrät immer so ein bisschen was über eben die Fähigkeiten. Und das sieht man dann auch immer in den Charakteren, den Designs. Und was mir jetzt auch noch eingefallen ist, weil wir hatten jetzt ja auch die Intros von den für die Reihe. Da ist es ja auch, die sind beinahe wie so ein eigener Trailer fast schon. Deswegen finde ich, kann man sich da auch mal so die Lyrics durchlesen und das alles, weil die wunderbar eigentlich so zusammenfassen und so ein bisschen Foreshadowing betreiben, was jetzt in dieser Serie so passieren wird. Deswegen hat man ja auch immer für die einzelnen Teile jeder das eigene Intro, weil die wie so eine Vorschau geben und immer wieder so auch Sachen thematisieren, die dann eben in der Reihe vorkommen. Und es ist unglaublich interessant, wenn man sich eben das mal anschaut und dann mit den Intros auseinandersetzt.
0: Ja, also eine unglaublich vielschichtige Serie, die, wie gesagt, sehr viele intertextuelle Verweise auf andere Werke nimmt, aber auch gleichzeitig immer aktuell bleibt in irgendeiner Weise. Also besonders die aktuelle Serie, die es im Moment gerade am Entstehen ist, also die wird gerade Monat für Monat rausgebracht, da wird gesagt, okay, ja, es ist gerade Covid. Und deshalb haben so die Charaktere auch ein bisschen so Angst, irgendwie so in öffentliche Plätze zu gehen, weil sie dann sich nicht anstecken wollen und so ein Kram. Also es wird auch sehr direkt Anspruch genommen auf aktuelle Sachen und auch auf, wie gesagt, historische Angelegenheiten. Und ich finde, man sieht halt auch sehr viel von diesen Kulturen, in denen das eben spielt und lernt fast schon was dabei.
1: Ja.
0: Weil die einzelnen Schauplätze auch immer in den, besonders in den Mangas, also Erklärungsseiten haben, wo dann Infos draufstehen. Okay, wir sind jetzt im Kennedy Space Center. Was ist das Kennedy Space Center? Und dann wird das eben beschrieben und natürlich auch nachgezeichnet.
1: Ja, das ist eigentlich dann auch schon immer informativ, wenn man das dann so hat. Aber ja.
2: Da merkt man dann halt auch, dass Araki wirklich in diese Orte auch gefahren ist und sich das anzuschauen und halt diese Informationen auch gleich einbaut.
1: Ja, aber das ist dann ja auch gut, weil dann eben der Leser auch direkt das dann so mitnehmen kann und wenn man dann mal selber irgendwo hingeht, dann auch schon ein bisschen was hat.
2: Das kenne ich aus JoJo's. Da kann ich auch tatsächlich beitragen, dass ich tatsächlich mal in Italien war, in Venedig und mir ein paar Orte angeschaut habe, die halt im 5. Teil Ventura Aureo tatsächlich auch vorgekommen sind. Und das war sehr spannend.
1: Ja, ich fand tatsächlich, also ich war tatsächlich, bevor ich den Anime geschaut habe, in Venedig. Und als wir das dann eben geschaut haben, da hat man dann auch so gesehen, okay, er hat wirklich Orte, genauso wie es sie wirklich gibt, ziemlich gut übertragen. Also es ist ja nicht mal dann so nur orientiert daran und so ein bisschen, ja, soll Venedig sein, aber ich kenne mich da jetzt nicht so aus, wie es genau da aussieht und mal so irgendwas so von Bildern ab oder so. Man merkt schon, da ist wirklich Recherche reingegangen, dass er das authentisch darstellt.
0: Und auch eine sehr genaue Zeichenführung.
1: Ja.
0: Also das historische Stätten auch genauso dargestellt werden. Also Pompeji, da müssen sie auch mal hin. Mhm. Und ja, es ist sehr, sehr auch vom Zeichenstil her einfach sehr schön.
1: Mhm. Ja, wo wir auch gerade von Venedig geredet haben, ist mir eingefallen, es gibt ja auch einen Charakter, der sich eben aufregt, dass man es bitte doch Venezia ausspricht, weil das der italienische Name ist und das so die Stadt so heißt und nicht irgendwie anders. Und das fand ich auch lustig, dass man da eben auch so das thematisiert, von wegen, wie die Sachen anders heißen in verschiedenen Sprachen und man so ein bisschen da aber auch theoretisch quasi wie Respekt zeigen kann und dann den vernünftigen, also einen vernünftigen Namen, wie es halt wirklich in der eigenen Sprache heißt, dann verwendet.
0: Genau. Ja, wir kommen jetzt auch langsam, langsam an das Ende unserer Serie, unserer Folge.
1: Ja, also theoretisch ist es auch eine Serie jeden zweiten Donnerstag.
0: Das stimmt. Gibt es noch etwas, was ihr noch unbedingt loswerden möchtet oder eine Empfehlung loslassen wollt für neue LeserInnen, die das jetzt vielleicht interessiert oder auch für Leute, die jetzt das nicht unbedingt lesen wollen, aber
1: es
0: das mal irgendwie
1: anschauen
0: möchten?
1: Es gibt nicht die ersten
0: möchten.
1: Teile, auch wenn sie nicht so gut sind. Also, dass sie nicht so gut sind, kann man auch jetzt sagen, ist voll subjektiv. Ich fand es jetzt gar nicht so schlecht. Das mit den Nazis, klar, das wird einen stören, aber wenn man das so ein bisschen sagt, okay, das ist wirklich schlecht, aber die anderen Sachen sich anschaut, dann ist das auch gar nicht so. Man hat halt diese Entwicklung und allein dafür lohnt es sich wirklich von Anfang bis Ende alles.
0: Wie gesagt, das ist ja eine andere Kulturperspektive,
1: ja.
0: Mit der dann auf deutsche Geschichte geschaut wird.
1: Ja, und auch noch aus einer anderen Zeit. Das war ja schon eben 87 fing es an.
0: Hm.
2: Sowohl das Lesen des Mangas als auch das Schauen des Animes ist beides sehr stark zu empfehlen. Also kann ich auch beides empfehlen.
1: Ja.
0: Hm. Ich würde auch einfach empfehlen, wenn ihr jetzt keine Lust habt, das zu lesen und weil euch das ein bisschen anstrengend ist, diese kleinen Bildchen anzugucken in diesen Heften, empfehle ich auch einfach mal auf eine Google-Suche zu gehen und so die Ausstellungsbilder von Araki anzuschauen, die er dann eben zum Beispiel im Louvre hat ausstellen lassen.
1: Ja, hat ja auch viel mit Mode darauf basierend.
0: Genau, also,
1: auch so, ich glaube sogar Posen aus irgendwelchen Modemagazinen übernommen.
0: Genau, darauf basiert das. Er hat ja auch Zusammenarbeit mit Gucci zum Beispiel gemacht.
1: Hm.
0: Dementsprechend ist da sehr, sehr viel zu finden. Leider. Und
1: er hat ja auch ganz viele References. Allein dafür macht es schon Spaß, die alle zu entdecken.
0: Genau. Dann würde ich mich an dieser Stelle schon mal bedanken bei euch, dass ihr hier da seid. Und wünsche allen Hörerinnen und Hörern einen wunderbaren Restdonnerstag.
1: Tschüss.
2: Tschüss.
0: Tschüss.

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Ihr hört die Sendung Simon Says, wie immer sonntags 17 bis 18 Uhr. Und heute bin ich, naja, fast alleine im Studio. Ich habe ein Interview mitgebracht mit der Dorothea Kliechebinke. Ihres Zeichens ist sie Landtagsabgeordnete für den Kreis Tübingen und von der SPD. Und sie bewirbt sich jetzt auch für den Landesvorsitz hier in Baden-Württemberg. Und darüber und noch über ein paar andere Sachen habe ich mit ihr gesprochen. Das Interview gibt es also dann nachher gleich in der Sendung. Jetzt geht's aber erstmal los mit Musik.

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Gerade eben habt ihr gehört die Placebo mit Every You and Every Me und davor liefen The Clash mit Safe European Home. Und wie ich es am Anfang der Sendung ja schon gesagt habe, habe ich ein Interview mit dabei mit der Dorothea Kliche-Binke. Sie ist ihres Zeichens Landtagsabgeordnete für die SPD im Landtag von Baden-Württemberg und kandidiert jetzt eben auch als Landesvorsitzende. Und darüber habe ich mit ihr ein bisschen gesprochen. Wir haben aber auch ein bisschen darüber geredet, was das mit einer Gesellschaft macht, wenn ehemals starke progressive Parteien immer kleiner und schwächer werden und verschwinden. Und ich fand das Interview sehr, sehr gut geworden. Es war eine wirklich nette Atmosphäre und wir haben uns da gut so eine Dreiviertelstunde lang unterhalten. Möchte aber einmal einen kurzen Disclaimer noch an Anfang setzen. Und zwar ist es so, dass Doro und ich uns schon ganz lange kennen, weil ich auch in der SPD mit dabei bin. Ich bin auch schon mal auf Listen gestanden für die SPD, für den Gemeinderat oder den Kreistag. Allerdings auf einem, das nennt man dann manchmal so schön, einen sicheren Listenplatz. Also der sichere Listenplatz sorgt sozusagen sicher dafür, dass man nicht reinkommt. Ich bin da also so ein bisschen, ich sag mal, flapsig dekorativ drauf gestanden. Ich wollte es aber einmal mitgegeben haben. Ich bekleide aber gerade überhaupt kein Amt bei der SPD und arbeite jetzt auch nicht für Doro oder habe mal für sie gearbeitet oder sowas. Ich wollte es aber einmal so als Disclaimer gesagt haben, dass ihr das für euch ein bisschen einordnen könnt. Wie gesagt, bin ich dann bei ihr vorbeigekommen im K3, in der Karlstraße 3, da wo sie ihr Büro hat. Und wir haben über ein relativ breites Spektrum an Themen gesprochen, natürlich auch ein bisschen über ihre Kandidatur. Und am Anfang habe ich sie aber erstmal gefragt, wie es ihr so ging, was das mit ihr gemacht hat, als sie dieses, ja, echt ziemlich beschissene Wahlergebnis für die SPD gesehen hat am 8.3.

0: Kann man das teilweise noch auf Bildern sehen, die immer wieder gerade im Fernsehen eingespielt werden, weil das ja, muss man noch mal zur Einordnung sagen, bundesweit das schlechteste Wahlergebnis der SPD jemals seit 49 bei einer Landtagswahl war. Deshalb ist es für viele historisch und wird die ganze Zeit überall eingeblendet, wenn es um die Frage geht, hat die SPD noch eine Zukunft, wo steht sie gerade? Und man sieht es mir da auch an. Man muss vielleicht einmal dazu sagen, ich bin ja im Präsidium der Landespartei, wir bekommen schon immer am Nachmittag so erste Vorabzahlen, wo wir uns dann schon zusammensetzen und eine Tendenz haben. Das heißt, wir wussten schon, dass wir ein schlechtes Ergebnis bekommen werden. Es ist aber dann noch mal viel schlimmer gewesen. So. Und mir ging es so, als ich das Grünen- und das CDU-Ergebnis gesehen habe, was deutlich über dem lag, was auch in den Tagen vorher noch prognostiziert wurde, war natürlich mir in dem Moment klar, also kurz Millisekunden bevor die 5,5% für die SPD eingeblendet wurden, war mir klar, das wird jetzt ganz dramatisch, kann rein rechnerisch ja gar nicht anders mehr aufgehen. Und ja, ein Schock. Ich glaube, anders kann ich es nicht sagen. Es war schon sehr, sehr beklemmend, die Situation.
1: Ich glaube, was vielen Leuten so ging, die ein bisschen progressiv unterwegs sind, ist ja so ein bisschen der Gedanke dann auch, was bedeutet das für eine Gesellschaft, wenn eine linke Partei, die SPD oder auch meinetwegen auch die Linke so gar nicht drinne und die SPD so schwach.
0: Ja, aus einer progressiven Sicht ist das natürlich tatsächlich die Frage, das muss man vielleicht noch mal ein bisschen zur Einordnung sagen. Wir haben also wir hatten ja schon das letzte Mal kein starkes Ergebnis. Die letzten beiden Landtagswahlen waren wir um die 11% und jetzt die Halbierung. Insgesamt hat das Mitte-Links-Lager oder das progressivere Lager ja tatsächlich nach rechts verloren. Das vergisst man ein bisschen, weil wir jetzt halt wieder einen grünen Ministerpräsidenten haben und ich sag mal so, die Grünen weit besser abgeschnitten haben, als man es noch nicht allzu lange Zeit vorher gedacht hat. Deswegen ist die Stimmung bei vielen, glaube ich, eine andere und mir entgeht natürlich nicht, gerade in Tübingen gibt es natürlich so, ja, das ist der richtige Ministerpräsident jetzt geworden und ich habe auch sehr viel Verständnis für die vielen Wählerinnen und Wähler, die mir das auch teilweise gesagt haben, dass sie dieses Mal mit der Zweitstimme grün wählen, um Hagel zu verhindern. Deshalb ist es, glaube ich, psychologisch gerade nicht so stark, dieses Element. Aber wenn man sich einfach mal die Wählerwanderung anschaut, ist es natürlich so, die AfD ist total gestärkt daraus gegangen. Das ist natürlich dramatisch. Wir haben in wenigen Tagen die Konstituierung des neuen Landtags und wir gewöhnen uns jetzt gerade an das neue Bild der doppelt so vielen Stühle uns gegenüber von rechts und bei uns nur noch halb so viele Stühle. Aber es ist eben auch nicht nur die AfD, sondern auch wenn die CDU jetzt keinen Ministerpräsidenten stellt, ist es natürlich so, dass sie zugelegt hat und naja, also quasi gleich auf mit den Grünen rausgelaufen ist. Und deswegen muss man schon sagen, insgesamt ist es eine Rechtsverschiebung.
1: Und weil du das gerade mit dem Landtag gesagt hast, ich habe das auch schon gedacht, als der neue Bundestag sich zusammengesetzt hat. Was ist das für ein Gefühl, da reinzukommen? Da sitzt auf einmal so ein riesiger brauner Block an der rechten Ecke. Wie fühlt sich das da vielleicht gerade auch als Frau?
0: Ja, ich weiß es ja noch nicht. Wir haben es jetzt erst vor uns. Ich bereite mich da mental drauf vor. Ich sage ehrlich, es ist ja nicht in erster Linie oder nur eine Frage der Quantität. Also deswegen, ich kenne das ja schon. Das unterscheidet mich aber übrigens, also die Erfahrung vor 5 Jahren, als ich 21 in den Landtag kam, unterscheidet mich schon von vielen Kolleginnen und Kollegen, weil die meisten Landtagsabgeordneten oder sehr viele kommen ja irgendwie aus der Kommunalpolitik. Und im Gegensatz zu unserer Stadt, wo ich ja lange Stadträtin war und auch zu dem Zeitpunkt meiner Wahl, sind die meisten Landtagsabgeordneten in irgendwelchen Kommunalparlamenten, in Gemeinderäten oder Kreistagen schon längst mit vielen AfDlern irgendwo zusammen. Ich habe eine neue Kollegin, die kommt aus Pforzheim in meiner Fraktion. In Pforzheim ist bekannt, AfD-Hochburg. Also deren kommunalpolitische Arbeit ist schon total geprägt von dem Kampf gegen rechts, der Abwehr gegen die AfD, dem Suchen nach irgendwelchen Mehrheiten zwischen vernünftigen Gruppen, je zersplitterter die Gemeinderäte, das ist ein Problem auch in Baden-Württemberg, womit wir uns mal genau befassen sollten, je zersplitterter, desto schwieriger wird es natürlich auch gegen einen rechten Block stark zu agieren, wenn wir sehr viele kleine Gruppierungen, auch kleine linke Gruppierungen haben, die dann vielleicht nicht mehr bei irgendwelchen Wahlen irgendwie zusammenarbeiten, dann wird es immer schwieriger. Das heißt, davon sind andere schon viel mehr geprägt. Für mich war das vor 5 Jahren der Schock. Als ich reinkam im Landtag, das erste Mal waren da AfDler, die irgendwie die gleichen Rechte erstmal natürlich als gewählte Abgeordnete haben. Das war für mich schwer. Ich merke auch, bis heute ist ein großes Thema zwischen Abgeordneten. Ich gehe teilweise auch anders mit denen um. Für mich sind es, also wenn ich von Kolleginnen und Kollegen spreche, meine ich damit keinen von denen. Das ist bei anderen Abgeordneten anders. Also nicht in meiner Fraktion, aber sonst im Parlament. Dieses Thema, wie man sich auch öffnet, wie steht man mal beim Rauchen zusammen oder bei irgendwelchen Ausschussreisen, sitzt man dann doch mal im Hotel beim Frühstück an einem Tisch. Da bin ich teilweise überrascht oder auch ehrlicherweise entsetzt, wie locker da manche Abgeordnete dann doch damit umgehen. Natürlich wird die AfD insgesamt anders behandelt, aber also ich gebe keinem von denen die Hand. Ich grüße die nicht im Aufzug, was gar nicht immer so einfach ist. Ja? Aber das ist nicht überall. Und ich denke, die Frage, wie es mit der Demokratie weitergeht, hängt auch viel damit zusammen, wie klar wir eigentlich in der Abgrenzung an der Stelle bleiben.
1: Was hat dich motiviert, in die SPD einzutreten damals? Und was hat dich jetzt motiviert, als Landesvorsitzende zu kandidieren?
0: Okay, das sind jetzt natürlich zwei große Fragen. Also viel, wie so häufig, hat dann schon mit der Biografie auch zu tun. Mein Vater war IG Metall-Gewerkschaftssekretär. Meine Mutter Unternehmerin, das heißt ein bisschen untypisch. Untypisches Elternhaus, aber das hat natürlich geprägt. Bei uns wurde viel über Wirtschaft, Arbeitsmarktpolitik, Sozialpolitik schon immer gestritten, diskutiert. Ich komme einfach aus einem sehr politischen Elternhaus. Außerdem hat mich mein Weg irgendwie auch in die kirchliche Jugendarbeit geführt. Und ich war 14 Jahre, habe in Stuttgart gewohnt, als damals vom Oberbürgermeister Rommel der Brief kam, dass ein Jugendgemeinderat gegründet werden soll in Stuttgart. Das ist jetzt heute für alle völlig normal. Damals war das total was Besonderes. Ich fand es super und habe wie die meisten diesen Brief dann halt in den Müll geschmissen und dachte, schön, dass es jetzt einen Jugendgemeinderat geben soll. Dann kam irgendwie ein paar Wochen später ein zweiter Brief vom Oberbürgermeister. Es hätte sich überhaupt niemand gemeldet, der da mitmachen will. Wenn sich jetzt nicht Leute finden, dann würde es keinen Jugendgemeinderat geben. Und dann haben mich Leute von der Jugendarbeit in der Kirche angesprochen und gesagt, hey Doro, du bist doch irgendwie mal so politisch, das wäre doch total super, die finden da ja keine Leute, wäre doch super, wenn du da mitmachst. Und so habe ich mich tatsächlich bereit erklärt, zu kandidieren für den Jugendgemeinderat, wurde dann auch später Sprecherin, war aber nicht in der Partei, aber war natürlich schon sehr, sehr politisch aktiv, habe zum Beispiel als Jugendgemeinderätin früh dafür gekämpft, dass es Wählen ab 16 ist, was wir dann später ja auch jetzt eingelöst haben. Damals völlig unvorstellbar und fanden alle, die meisten Erwachsenen, völlig irre, dass wir glauben, dass 16-Jährige schon wählen können oder vielleicht sogar gewählt werden. Ja, und dann kam ich 2000 nach der Schule nach Tübingen zum Studium und habe dann nach einem Jahr Politikpause gemerkt, dass irgendwie da was fehlt, nur studieren total langweilig ist. Und so kam ich dann zur Juso-Hochschulgruppe, unter anderem sehr im Kampf gegen Studiengebühren, noch sowas, was wir fast geschafft haben. Damals gab es allgemeine Studiengebühren und wir sind auf die Straße gegangen, haben dafür gekämpft, dass wir die abschaffen. Das ist so eine der Punkte, wo ich einfach mal sagen kann, dass es sich lohnt, progressive Mehrheiten in Baden-Württemberg zu erreichen. Als wir 2011 bis 2016 Grüne und SPD regiert haben, haben wir dann die Studiengebühren auf Druck der SPD abgeschafft. Und wenn wir jetzt schon beim Thema Studiengebühren sind, muss ich natürlich kurz an der Stelle einbauen, politisch aktuell. Jetzt, wo wir dieses Interview gerade aufnehmen, ist der Koalitionsvertrag, wird jetzt, glaube ich, gerade öffentlich gemacht. Ich habe ihn vorab zugeschickt bekommen. Deswegen kann ich an der Stelle sagen, das war mit das Erste, wo ich hingeguckt habe, das Kapitel, da steht drin, wir werden prüfen, Studiengebühren für internationale Studierende abzuschaffen. Das ist ein großer Frevel, das nur zu prüfen, weil das bedeutet ja, dass man es nicht zusichert. Und eigentlich hatte die Ministerin schon in der letzten Legislatur versprochen, das zu machen. Das ist einer der Themen, für die ich bis heute streite, dass jetzt auch unbedingt internationale Studierende befreit werden müssen von Studiengebühren, die übrigens mit dazu führen, dass Baden-Württemberg, obwohl wir so eine starke Hochschullandschaft sind, mit die wenigsten internationalen Studierenden deutschlandweit hat. Also ganz dumm eigentlich, wenn ich das mal kurz an der Stelle einwerfen darf. Naja, da sind wir schon bei vielen politischen Fragen. Ich habe das Stichwort Arbeit schon genannt. Ich komme ja aus einer Unternehmerfamilie, das heißt, ich bin auch irgendwie in einem Betrieb so mit aufgewachsen, habe da auch später gearbeitet. Und das ist was, was vielleicht so im urbanen Tübinger Milieu nicht immer allen ganz klar ist, aber diese Bedeutung von Arbeit für Menschen zur Existenzsicherung und auch als Wert ist was ganz, ganz Wichtiges. Dafür steht ja die Arbeiterbewegung und für mich ganz klar die Sozialdemokratie. Und das waren Gründe, obwohl man natürlich als junger Mensch da vielleicht noch ein bisschen weiter davon weg ist, dass ich immer gemerkt habe, das ist mir sehr wichtig. Und da fand ich in der SPD meinen Platz. Und jetzt ist natürlich viele Jahre später, und du hast ja schon angesprochen, am 8. März hat die SPD 5,5% erzielt. Es war nicht mein Plan, Landesvorsitzende dieser Partei zu werden und auch nicht an dem 8. März. Ich habe die Wochen danach mit vielen anderen, ich bin ja seit 8 Jahren stellvertretende Landesvorsitzende, Gespräche geführt, in der Hoffnung, dass wir irgendeine einigende Lösung hinbekommen können, dass wir vielleicht so eine Person finden, die alle ganz überzeugend finden. Die
1: klar also nachdem klar war, dass Andreas Stoch nicht weitermacht, quasi so.
0: Ja, das muss man vielleicht dazu sagen. Andreas Stoch hat an dem Wahlabend am 8. März gesagt, dass er berechtigterweise nach so einem Ergebnis nicht länger im Amt bleiben wird. Und schon eine Woche nach dem Parteitag hat Robin Meserosch, der frühere Bundestagsabgeordnete aus Sigmaringen, seinen Hut in den Ring geworfen. Und dann war klar, okay, es wird verschiedene Bewerbungen geben. Und ich habe mir dann über die Osterpause, viele kamen auch auf mich zu und haben mich aufgefordert zu kandidieren. Ich habe mir in der Osterpause da Zeit genommen und mich tatsächlich dann entschieden, das zu machen. Und jetzt ist es so, dass ich habe dann im Landesvorstand vorgeschlagen, dass wir eine Mitgliederbefragung durchführen werden. Dem ist jetzt der Landesvorstand auch gefolgt. Also anders als ursprünglich gedacht, wird jetzt nicht abschließend der Parteitag, also abschließend schon, aber nicht nur der Parteitag entscheiden, sondern jetzt können alle 30.000 Mitglieder der SPD in Baden-Württemberg per Briefwahl mitentscheiden, wer das wird. Und da gibt es 3 Bewerbungen, eine Doppelspitze aus der Mannheimer Bundestagsabgeordneten Isabel Kadematuri und dem früheren Sigmaringer Bundestagsabgeordneten Robin Meserosch, Carsten Lotz aus dem Steinachtal und mir. Also das sind dann jeweils Einzelbewerbungen. Und dazu gehört, dass ich das richtig finde, dass wir ein landespolitisches Profil der SPD Baden-Württemberg brauchen, was uns im Moment fehlt. Das heißt, ich kandidiere auch explizit als Landtagsabgeordnete, Landespolitikerin, weil wir uns das zurückholen müssen. Und ich sage das auch ganz offen, es geht halt darum, ob wir in 5 Jahren bei der nächsten Landtagswahl da rauskommen aus dem Loch, in dem wir da gerade sind, ob wir gegen Özdemir und Hagel mutmaßlich werden, die Spitzenkandidaten sein, mit einem Profil und einem personellen Angebot dann auf dem Platz stehen, das vielleicht wieder mehr Menschen begeistert, das hoffe ich.
1: Jetzt ist unter den Kandidaturen, du hast es schon gesagt, ja auch eine Doppelspitze mit dabei. Jetzt mal abgesehen davon, dass du gerade gegen eine Doppelspitze kandidierst quasi, wie ist denn so, was hältst du von Doppelspitzen im Allgemeinen eigentlich? Da haben verschiedene Parteien, aber ja auch die SPD, schon unterschiedlich gute Erfahrungen mitgemacht, sage ich mal.
0: Ja, gutes Thema. Ich war 12 Jahre SPD-Kreisvorsitzende in Tübingen allein. Und als ich dann gesagt habe, ich würde das gerne abgeben und mich auf die Suche gemacht habe, war es gar nicht so leicht, jemanden zu finden, weil so ein SPD-Kreisvorsitz, ehrlich gesagt, schon ganz schön viel Arbeit ist. Und damals hat sich dann ergeben aus den Gesprächen, dass damals Bettina Arends-Dietz, die es heute auch immer noch ist, und Andreas Weber gefunden haben als Doppelspitze. Heute sind es Bettina Arends-Dietz und Florian Zanetta. Und an den zwei sehe ich schon davor und jetzt erneut, dass es ganz toll funktionieren kann. Doppelspitzen ist einfach ein anderes Führungsmodell, sage ich jetzt mal. Für die SPD ist klar, steht auch im Statut, davon muss eine Frau sein. Also für mich ist es einfach ein anderes Modell und ich lehne das überhaupt nicht ab. Ich finde es erstmal, wo es funktioniert, total gut. Wenn wir uns aber die konkrete Praxis anschauen, und jetzt gehe ich mal weg von Tübingen, wo es in meiner Partei ganz toll läuft, sehen wir halt teilweise, dass eine Person ganz gern mal untergeht und surprise, das ist ganz häufig die Frau. Ich schaue jetzt mal nach Berlin, da war bei der SPD eher Saskia Esken und Lars Klingbeil zusammen, jetzt Lars Klingbeil und Bärbel Baas. Und ich sag's mal so, Bärbel Baas, ich schätze Lars Klingbeil, aber Bärbel Baas ist die Sozialministerin und wer von denen präsentiert die Sozialstaatsreformideen der SPD? Lars Klingbeil. So. Das ist was ich ein bisschen skeptisch sehe, weil das eine Dynamik ist, die es halt manchmal gibt. Und für mich war es klar, wenn Andi Stoch nach 8 Jahren aufhört, also ein Mann dann sagt, ich lass es, dann finde ich, wenn ich mich dazu entscheide, das zu kandidieren, merkwürdig, dass dann plötzlich so der Ruf von manchen kommt, ja, da braucht man dann aber noch den Mann an der Seite. Und das war mit ein Grund, dass ich gesagt habe, ich kann das auch allein.
1: Das klingt so ein bisschen jetzt raus, als ob du auch so ein bisschen den Gedanken hast, am Ende kann es dann doch nur eine oder einen geben, oft an der Spitze, auch wenn man sich für eine Doppelspitze entschieden hat.
0: Nee, es kann auf jeden Fall gut funktionieren. Ich meine das nur in unserem Fall. Also es ist ja jetzt nicht so, dass die SPD Baden-Württemberg gerade übermäßig sichtbar wäre, um es mal vorsichtig zu sagen. Und da ist es natürlich klar, je mehr Personen, desto schwieriger wird es auch, sichtbar zu sein. Aber ich meine das nicht. Wer das andere Duo unterstützen möchte, soll das ruhig machen. Ich finde, das sollte jetzt nicht das Hauptargument sein, ob das jetzt eine Einzelperson oder eine Doppelspitze ist.

0: Dann komme ich mal zu den Bewerbungsvideos, sag ich mal, die du gemacht hast. Du sprichst da davon, und ich glaube, das ist so einer der größten Punkte für Sozialdemokratinnen und Sozialdemokraten, dass du sagst, wir sind in Baden-Württemberg keine Volkspartei mehr. Und dieses Argument, wir sind eine Volkspartei, oder dieser Punkt, wir sind eine Volkspartei, ist ja schon sehr in dieser Partei verankert, sage ich jetzt mal, dieser Gedanke. A, woran machst du das so fest? Es ja, geht bei der Frage, ob es eine Volkspartei ist oder nicht, geht es ja nicht nur um die Wahlergebnisse und auch so ein bisschen, was bedeutet das auch für die programmatisch inhaltliche strukturelle Aufstellung von einer Partei, zu sagen, wir sind keine Volkspartei mehr.
1: Ja, dafür hagelt es tatsächlich auch bis heute Kritik. Ich kriege da immer wieder Zuschriften, weil ich das auch nochmal erneuert habe. Also, du hast total recht. Also, das Konzept der Volkspartei meint nicht einfach, ja, da hat man halt sehr hohe Wahlergebnisse. Das ist nicht der Fall. Aber natürlich, das Wahlergebnis von 5,5% ist schon ein Indiz dafür, dass die These, die ich da habe, dass die SPD in Baden-Württemberg keine Volkspartei mehr ist, schon stimmt so. Aber das ist nicht der Hauptpunkt, sondern ich erkläre mal vielleicht kurz, also zur Volkspartei, und das ist erstmal was, was ich wahnsinnig positiv finde, wenn wir eben zurückdenken an die 70er Jahre beispielsweise. Die Idee war, es gibt die Volkspartei CDU und es gibt die Volkspartei SPD, so ein bisschen auch die zwei Blöcke. Und ja, und wie der Name halt sagt, die Breite der Gesellschaft findet sich in der Mitgliedschaft und in Gruppen innerhalb der jeweiligen Partei wieder, einmal halt Linke, einmal Konservativer, und dort werden Themen verhandelt. Teilweise sehr kontrovers und strittig und werden hart ausgefochten. Und wenn dann zum Beispiel ein Parteitag nach Diskussionen entschieden hat, dann ist das die Position der Volkspartei. Und wenn die dann gewählt wird, in eine Regierung kommt, dann ist es also auch das, was dann Regierungshandeln ist. So. Total schönes Konzept, und diese Vorstellung, dass wir die Breite der Gesellschaft auch innerhalb der Partei abbilden, ist auch ein wichtiger Zielpunkt. Ich möchte auch sagen, dass meine Aussage die SPD Baden-Württemberg betrifft und nicht die gesamte SPD, weil, wenn man ehrlich ist, wenn ich ins Saarland schaue, nach Rheinland-Pfalz, nach Niedersachsen, ist da sehr wohl die SPD Volkspartei in vielen Orten und auch in größeren Regionen. Aber in Baden-Württemberg ist sie das halt nicht. Also unsere Mitgliedschaft ist nicht so breit, wie wir uns das wünschen würden. Und da muss man vor allem halt dazu sagen, wir haben da ein Problem, und das führt dann halt auch zu schwierigen Wahlergebnissen, dass die Mitgliedschaft, die halt doch stärker, ich sage jetzt mal, Beamtinnen, Beamte, Lehrerinnen, Lehrer, sehr akademisch geprägt sind, die Person, für die wir Politik machen wollen, nämlich die Menschen, insbesondere die auf Erwerbsarbeit angewiesen sind, vielleicht in mittleren und niedrigeren Löhnen, und auch die Facharbeiterinnen und Facharbeiter im Industrieland Baden-Württemberg und die Menschen, die uns wählen. Diese drei Gruppen sind leider nicht mehr so sehr groß in der Schnittmenge, und das ist ein riesiges Problem. Das meine ich damit. Das ist jetzt ein bisschen sehr theoretischer Ansatz, ist aber halt eine wichtige Beobachtung, um zu erklären, warum da was bei uns auseinanderläuft. Und was auch dazu gehört, ich sage immer, dieses Donnernde sowohl als auch, der Begriff, der kommt jetzt nicht von mir, wofür die SPD eben stand, dass man so beides, wir müssen Wirtschaft und Soziales zusammendenken und so weiter, dass das uns als Volkspartei stark gemacht hat, das war toll. Ich bin auch mit diesem Gedanken auch in diese Partei mit eingetreten. Aber als kleine Partei, die wir halt im Moment in Baden-Württemberg sind, macht sie uns noch unsichtbarer, dieser Ansatz. Und deshalb müssen wir wegkommen von der Art, wie wir bisher Politik machen. Darauf zielt diese Kritik vor allem ab. Und damit meine ich, dass wir viel konsequenter, ich will jetzt nicht sagen monothematischer, also nur auf eine Gruppe und auch nicht auf ein Klientel, aber schon klarer als Partei der Arbeit wieder erkennbar sein müssen. Und vor allem mit den Menschen viel mehr in Austausch treten müssen, für die wir nicht nur vermeintlich, sondern wirklich auch real Politik machen. Die Beschäftigten, die Menschen in Betrieben, die Menschen, die arbeiten, die den Laden am Laufen halten. Ich denke an die Pflegekräfte bei uns am Uniklinikum, an die, ja, aber auch bei uns gibt es natürlich Zuliefererbetriebe, und ich höre jetzt wieder erneut von Arbeitsplatzabbau. Gerade die Tage haben wir gehört, dass bei CureVac viele, viele, viele Arbeitsplätze wegfallen sollen. Wenn sowas passiert, muss es für die Sozialdemokratie klar sein, dass der erste Auftrag ist, in diesen Betrieb zu gehen, mit den Betriebsrätinnen und Betriebsräten in Kontakt zu treten und alles dafür zu tun, dass Arbeitsplätze erhalten werden.
0: Was sind dann also so deiner Meinung nach die, ich sag mal, vielleicht so drei großen Themen, die eine andere SPD, eine kleinere SPD, die keine Volkspartei mehr ist, aktiv beackern sollte? Was sind so die drei Themen, mit denen die Sozialdemokratische Partei sichtbar sein müsste?
1: Also ob man das auf drei Themen konzentrieren kann, weiß ich nicht. Für mich ist es wirklich entlang des Themas, des Profils als SPD als Partei der Arbeit. Und da geht es zum einen um Arbeitsplatzsicherheit. Ich kritisiere da auch ganz klar die grün-schwarze Landesregierung, auch wenn sie jetzt durch dieses Wahlergebnis deutlich gestärkt wurde und offensichtlich viele diese Kritik nicht so wesentlich teilen. Denn Arbeitsmarktpolitik spielt keine große Rolle bei dieser Landesregierung. Sie haben vor 5 Jahren versprochen, dass sie ein Tariftreuegesetz auf Landesebene machen werden. Das haben sie nicht eingehalten. Jetzt kommt es meines Wissens nicht mal mehr überhaupt vor. Da geht es darum, dass Aufträge, die vergeben werden von öffentlicher Hand, nur an Firmen, die nach Tarif zahlen und im Tarifvertrag sind, vergeben werden sollen. Und das ist aus so vielen Gründen wichtig, weil wir ja sonst einfach Firmen mit Dumpinglöhnen, mit schwierigen Arbeitsverhältnissen auch aus öffentlichen Mitteln bezahlen, hochproblematisch. Und ich verstehe überhaupt nicht, wie man nicht das völlig selbstverständlich finden kann. Das ist auch mit Blick auf unser Handwerk hier wichtig. Aber dahinter steckt halt ein anderer Ansatz, den Grün-Schwarz nach wie vor hat, auch mit dem grünen Finanzminister. Das sind eben nicht nur die CDUler, die immer alles als Bürokratie verunglimpfen, wenn es irgendwie um Regeln und Standards geht, auch arbeitsmarktpolitisch so. Also dieses ganze Thema Arbeitswelt, auch speziell in Baden-Württemberg, in einem Industrieland, halte ich für ganz entscheidend. Ich würde es weniger Thema nennen, aber nochmal zu dieser Frage, wie sehr sind wir Volkspartei, muss man halt einmal klar konstatieren, dass wir nicht mehr die gesellschaftliche Verankerung haben. Deswegen würde ich es jetzt nicht thematisch sehen, sondern wer sind die, auf die wir jetzt auch mehr hören sollten? Es gibt noch eine Gruppe Sozialdemokratinnen und Sozialdemokraten, die in Baden-Württemberg Wahlen gewinnt, und das sind Bürgermeisterinnen und Bürgermeister oder auch starke Gemeinderäte. Und das ist natürlich dann eher eine strategische Frage, wie nutzen wir diesen kommunalpolitischen Sachverstand? Und ich bin viel im Austausch mit Bürgermeisterinnen und Bürgermeistern. Man muss es einfach mal so hart sagen. Das, was sie wahrnehmen, was die Menschen in ihren Gemeinden und Städten sehr umtreibt, wir wissen jetzt alle, dass die Gesellschaft nicht homogen ist, dass es da unterschiedliche Gruppen gibt, aber mal so grob ist nicht sehr häufig gar nicht unbedingt das, was wir dann in irgendwelchen Arbeitsgemeinschaften oder auf Parteitagen miteinander diskutieren. Und das ist ein Problem. Und das führt ehrlicherweise auch dazu, dass sich dann halt ja Bürgermeisterinnen und Bürgermeister teilweise abwenden und sagen, die SPD, weiß ich jetzt auch nicht, was die jetzt gerade so umtreibt, aber das ist jetzt gerade mir nicht so wichtig. Und ja, das würde ich gerne ändern.
0: Was oft als Kritik an der SPD in den letzten Jahren ich wahrgenommen habe, was ich so ein bisschen manchmal auch das Gefühl hatte, bei Robin Mesarosch rauszuhören, so ein bisschen so dieses, die SPD ist zu einem sehr funktionalen Parteiapparat geworden und also ein bisschen so Funktionärspartei und hat darüber irgendwie so ein bisschen verlernt, nah an den Menschen dran zu sein. Er hat das, hat zum Beispiel auch mal die Kritik geäußert, dass derjenige, der als Generalsekretär jetzt diesen Wahlkampf mit zu verantworten hat, wird jetzt Fraktionsvorsitzender, wo sich dann Leute möglicherweise draufschauen und sich denken, na gut, aber wenn ich in meinem Job was falsch mache, werde ich nicht befördert. Dass es da so eine Distanz geschaffen wurde irgendwie in den letzten Jahren.
1: Okay, das sind zwei Punkte. Das eine ist, Sascha.
0: Ja, ich habe jetzt große Sache aufgemacht, aber so ein bisschen.
1: Ist okay, ich muss es aber, also ist voll in Ordnung, das anzusprechen, weil ich komme jetzt gerade viel rum im Land und kann nicht verschweigen, dass diese Personalentscheidung der Fraktion halt bei einigen kritisch gesehen wird. Das meint, dass wir Sascha Binder zum Fraktionsvorsitzenden gewählt haben als Fraktion. Und ich halte ihn für richtig für die Aufgabe, die jetzt eine sehr kleine, nämlich nur noch 10-köpfige Landtagsfraktion gegenüber einer sehr starken, übermächtigen grün-schwarzen Landesregierung und ihren Abgeordneten da im Parlament spielen muss, weil Sascha Binder Attacke kann und da der Richtige ist. Übrigens zum Thema gesellschaftliche Verankerung, also er ist irgendwie nicht der, den, glaube ich, viele so als klassischen Funktionär bezeichnen würden. Und deshalb, ich stimme absolut dieser Kritik zu. Ich teile die und bringe die auch, dass wir, muss man einfach mal so sehen, dass wir sehr stark als Funktionärspartei wahrgenommen werden. Und deshalb gab es auch viele, sage ich jetzt mal so, die mich aufgefordert haben zu kandidieren, weil ich wahrscheinlich halt auch nicht so die ganz klassische Abgeordnete bin. Man muss es so hart sagen, bei uns gibt es viele Leute, die vielleicht über die Jusos sind super wichtig und machen tolle Arbeit, aber dann sehr schnell vielleicht auch in irgendwelche Ämter und dann teilweise auch Mandate gerutscht sind und nicht so viel Lebenserfahrung vielleicht dazwischen gesammelt haben. Und bei mir ist es so, ich habe 3 Kinder, ich habe studiert und nach dem Studium als Referentin der Geschäftsführung in der Wirtschaft gearbeitet. Ich bin Vorsitzende der Familienbildungsstätte hier in Tübingen. Ich bin kirchlich total engagiert und in vielen Vereinen und bringe so deswegen teilweise halt einen anderen Blick und vielleicht auch eine andere gesellschaftliche Verankerung mit. Und deswegen, das ist mit ein Grund, warum viele gesagt haben, du solltest jetzt Vorsitzende werden. Ich bin nicht Juristin, also das sind die anderen auch nicht, aber ich sage das jetzt einfach mal so. Viele haben das Gefühl, naja, okay, so Abgeordnete sind immer irgendwelche Juristen und die einen haben halt.
0: Stimmt ja auch oft.
1: Ist ehrlicherweise so, die einen haben irgendwie Lederschuhe und jetzt die Jüngeren haben halt Turnschuhe, trotzdem sind es halt immer noch so ähnlicher Politikertypus. So, da wollen wir was ändern. Und ich sage auch ganz konkret, ist jetzt irgendwie offensichtlich, ich bin eine Frau und das ist natürlich im progressiveren Tübingen und Umfeld vielleicht nicht so verwunderlich, wenn man sich mal diese ganze Stuttgarter Landesbühne anschaut, das ist vielleicht für viele Zuhörerinnen und Zuhörer gar nicht so klar, wie krass männlich dominiert diese gesamte Landespolitik ist. Also das war so und jetzt wird es wieder so sein. Wir hatten noch nie einen Ministerpräsidenten, also eine Frau als Ministerpräsidentin, noch nie eine weibliche stellvertretende Ministerpräsidentin. Alle Fraktionsvorsitzenden sind Männer. Und das ist was, was jetzt nicht nur die Landespolitikerinnen im engeren Sinne so umtreibt, sondern natürlich auch die, die so drumherum sind. Also ich sage jetzt mal, ich komme ja auch aus der Wirtschaft, ich bin es bis heute gewohnt, wenn ich sage, ich komme aus einer Unternehmerfamilie, denken alle, mein Vater war der Unternehmer. Es kann, offensichtlich ist es irgendwie egal, ob man links oder rechts tickt, in den Köpfen von allen drin, dass eine Unternehmerfamilie immer über den Mann laufen muss. Und es ist halt auch de facto so, dass irgendwie alle sehr, sehr, sehr viele wahrnehmbare Unternehmerpersönlichkeiten Männer sind, aber auch nicht nur die Wirtschaft, also wo es natürlich schon auch besser läuft, ist in den Gewerkschaften, weil wir da einfach ein anderes Verständnis haben, da gibt es auch starke Frauen und das ist auch der einzige Grund, warum wir teilweise in Aufsichtsräten mal ein paar Frauen sitzen haben, ist fast immer nur, weil die dann von den Gewerkschaften geschickt werden, aber was ich auch mal ansprechen möchte, Landesjournalistinnen und Landesjournalisten, mit denen ich ja natürlich als Abgeordnete im Austausch bin, die berichten mir das auch, selbst wenn sie die offizielle Korrespondentin sind, sagen sie, ja, wissen Sie, Ihre männlichen Kollegen gehen an mir vorbei und gehen zu meinem Stellvertreter, der Mann ist. So, das ist einfach, in der Landespolitik reden eigentlich immer nur Männer mit Männern. Das ist, glaube ich, viel mehr, als es vielen bewusst ist. Und deshalb gibt es tatsächlich, ich glaube, das kann ich jetzt hier auch sagen, als letzte Woche die Verabschiedung von Kretschmann war im Schloss, da kamen viele grüne Kolleginnen zu mir und haben gesagt, go for it, Doro, wir setzen alle drauf, dass du jetzt die Landesvorsitzende wirst. Wir brauchen hier mal eine Frau. Also das ist wirklich ein Bewusstsein, was sehr viele haben bei uns. Ja.
0: Ich würde gerne, ich glaube, wir müssen demnächst auch zum Ende kommen wahrscheinlich, aber ich würde gerne noch mal so ein bisschen einen größeren Bogen spannen, wieder zurück auch zu diesem Thema von, es braucht eine starke progressive linke Kraft irgendwie in diesem Land. Worum es jetzt in den letzten, oder was man oft hört, ist jetzt die Debatte über, braucht es einen linken Populismus quasi, der diesem Rechtspopulismus irgendwie was entgegensetzt. Ist das was, wo du eine vielleicht auch anders aufgestellte SPD siehst, was du für einen gutes Gegenkonzept hältst?
1: Ich glaube, ich bin die Falsche, wenn es um Populismus geht. Das, also selbst wenn mir das irgendjemand sagt, das ist erfolgsversprechend, ich kann es einfach nicht. Ich bin so überhaupt gar kein populistischer Typ. Ich denke die Dinge, ich sage es öffentlich nur, wenn ich Belege dafür habe. Aber was stimmt ist, wir brauchen mehr.
0: Populismus heißt ja nicht Lügen gleich, ne? Also so ein, es geht ja vielleicht auch so ein bisschen darum, da dem was entgegenzusetzen, wieder mehr das Bauchgefühl der Menschen anzusprechen oder so. Vielleicht auch ein bisschen den Leuten.
1: Ja, da stimme ich auch zu, aber vor allem meint natürlich Populismus sehr stark vereinfachte Botschaften und ich bin für Zuspitzung, das brauchen wir, daran mangelt es in der SPD, stimme ich zu, wir werden unsere Kommunikation auch verändern müssen, aber wie gesagt, mit Populismus, da komme ich nicht so ganz mit, also halte ich für schwierig, trotzdem braucht es das und du hast ja jetzt in deiner Frage was angesprochen, was ich auch nochmal aufgreifen will, tatsächlich viele halten es auch für völlig vermessen und bescheuert. Ich verbinde schon das ist eine innerparteiliche Bewerbung gerade, schon mit dem Anspruch, mit dem Ziel, dass wir als SPD dafür kämpfen, dass wir wieder eine progressive Mehrheit für Baden-Württemberg bekommen. Das geht völlig unter und ich glaube, viele glauben sowieso gar nicht, dass man das mal schaffen kann. Ich halte es aber für ziemlich ein wichtiges Ziel und uns hat sicherlich auch geschadet, dass irgendwie viele davon ausgegangen sind, dass offensichtlich die SPD irgendwie so eine Deutschlandkoalition will. Also ich wollte das nicht, aber es haben halt viele immer wieder kolportiert. Das ist halt irgendwie Hauptsache, man regiert irgendwie. Also werden sie halt dann, wenn es reicht,
0: Schwarz-Rot-Gelb machen.
1: Genau, mit der FDP und der CDU so. Und das ist nicht. Also es kann natürlich irgendwelche Zeiten geben, wo man, um Recht zu verhindern, das wissen wir, man geht auch in Berlin in eine große Koalition nicht, weil man die CDU so toll findet, sondern weil man halt einfach für dieses Land das Beste rausholen will und ausgehend von Wahlergebnissen zu Mehrheiten finden muss. Das ist mir manchmal ein bisschen zu ideologisch oder auch zu einfach zu sagen, ja, dann löst euch doch von diesem Friedrich Merz oder so, ja. Muss man sich ja schon klammern, was sind dann die Alternativen. Aber erstmal brauchst
0: du. Ja, da gibt es eine Partei, die hat das Wort schon im Namen stehen, ne? Also wenn du nach Alternativen fragst, ja.
1: Genau, und da können wir nie mitgehen, aber es führt natürlich auch zu einer Schwierigkeit. Also nicht, ich will jetzt nicht sagen, wir sind erpressbar als SPD, aber alle wissen um diese staatspolitische Vernunft, die uns halt leitet und die macht es alles ein bisschen schwerer. Und natürlich ist auch klares Profil in Koalitionen zu halten, zu entwickeln, nicht so leicht. Also es ist alles, wir befinden uns als SPD gerade ja nicht nur im Land, sondern natürlich bekanntermaßen auch im Bund in einer nicht ganz so einfachen Phase. Aber wir versuchen trotz Regierungsbeteiligung gerade ein Grundsatzprogramm zu entwickeln. Und ich glaube, nicht nur für unsere Partei, sondern vor allem für unser Land wäre es gut, wenn die SPD wieder stärker und sichtbarer werden würde. Und das brauchen wir auch in Baden-Württemberg.
0: Das war mein Interview mit Dorothea Kliche-Behnke. Wie gesagt, sie kandidiert ja jetzt als Landesvorsitzende der SPD Baden-Württemberg und sitzt auch im Landtag für die SPD und für den Kreis Tübingen. Und ich fand es ein sehr nettes Interview. Mir hat es wirklich Spaß gemacht. Man sitzt danach ja meistens auch nochmal ein bisschen zusammen und quatscht so nochmal ein paar Minuten miteinander. Und was ich sehr aus dem Interview mitgenommen habe, ist, und das ist vielleicht auch ein bisschen eine männlich naive Sicht, aber mir war nicht bewusst, wie extrem männerdominiert dieser Landtag immer noch ist und alles, was damit zu tun hat. Das fand ich nochmal ganz schön krass, das nochmal so vor Augen geführt zu bekommen. Und das hat mir schon nochmal ein bisschen, glaube ich, die Motivation für sie zu kandidieren nochmal unter einem anderen Blickwinkel gezeigt, sage ich mal. Weil ich kann mir das schon gut vorstellen, dass das als Frau dann nochmal eine andere Motivation dann vielleicht mitbringt, zu sagen, das ist nicht gut, wenn hier der ganze Laden komplett von oben bis unten nur von Männern organisiert und bestimmt und geregelt wird und ich will da als Frau, will ich da irgendwie ein Zeichen setzen oder mich dagegen stellen oder da die weibliche Perspektive hier irgendwie versuchen auch nochmal hochzuhalten. Wie gesagt, mir hat es großen Spaß gemacht, es war ein sehr nettes Gespräch. Die Sendung neigt sich jetzt aber so oder so auch schon wieder dem Ende zu. Deswegen will ich gar nicht viele Worte verlieren noch darüber. Und spiele einfach noch mal ein Lied. Und zwar vielleicht auch ein bisschen passend zu dem, was Doro da so vorhat. Nämlich einmal Wir sind Helden mit Gekommen, um zu bleiben.

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1: So, das war's dann aber auch schon wieder. Simon Says nähert sich dem Ende, gleich ist 18 Uhr. Ihr dürft also sehr, sehr gerne dranbleiben, wenn der Gary mit seiner Sendung weitermacht. Und ansonsten hören wir uns, wenn ihr mögt, wieder in 4 Wochen. Wie immer am Sonntag 17 bis 18 Uhr. Und jetzt zum Abschluss spielt euch Superman einmal raus. Bis dahin, auf Wiederhören.

0: Superman.
1: 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Ihr hört die Sendung Simon Says, wie immer sonntags 17 bis 18 Uhr. Und heute bin ich, fast alleine im Studio. Ich habe ein Interview mitgebracht mit der Dorothea Kliche-Behnke. Ihres Zeichens ist sie Landtagsabgeordnete für den Kreis Tübingen und von der SPD. Und sie bewirbt sich jetzt auch für den Landesvorsitz hier in Baden-Württemberg. Und darüber und noch über ein paar andere Sachen habe ich mit ihr gesprochen. Das Interview gibt es also dann nachher gleich in der Sendung. Jetzt geht's aber erstmal los mit Musik.

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0: Verantwortlich für diese wirklich nette, kleine, wunderbar durchgedrehte und musikdurchgemischte Sendung waren Gernot Rother
1: und Dennis Bartel.
0: Und wir wünschen jetzt noch ganz viel Spaß, ganz, ganz viel Spaß im weiteren Programm. Aber wir gehen hier einfach so heraus, nee, wir haben nur zwei Nummern und die hauen wir euer so um die Ohren.
1: Viel Vergnügen noch und bis bald.
0: Tschüss.

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4: Hallo und herzlich willkommen hier zum Lokalmagazin live am Montagvormittag von 10 bis 12 und in der Wiederholung dann am Dienstag und Samstagmorgen zwischen 6 und 8 in der Frühe. Ihr hört das einzige freie Radio für die Region Tübingen, Reutlingen und Umgebung auf UKW 96,6 MHz und weltweit via Livestream über die Website wüste-welle.de. 2 Stunden Lokalmagazin liegen vor euch und auch vor uns. Hier im Studio an der Technik und an den Mikros sind
5: Passi,
6: Juri
4: und der Jakob. Ab 11 Uhr erwarten wir Rainer Funk vom Fromm-Institut Tübingen. Aber auch schon vorher haben wir ein spannendes Programm für euch. Wie immer gibt es die Nachrichten rund um die Region, Veranstaltungstipps und einen Beitrag über die Reden von der Inklusionsdemo am vergangenen Samstag. Dieser Beitrag ist vorproduziert. Doch bevor es losgeht, hören wir jetzt Musik. Wir hören einmal Zusammen laut.
6: Von Zusammen laut.
4: Von Zusammen laut.

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1: Digitale Freiheit und Selbstbestimmung im Netz. Die Tübinger Tage der digitalen Freiheit vom 15. bis zum 17. Mai richten sich nicht nur an Nerds, sondern an alle. Schließlich ist Werbung auf Social Media manchmal gruselig akkurat und E-Mails werden immer wieder geleakt. Gibt es also vielleicht Alternativen zu den großen Playern der Big Tech Unternehmen? Wie funktioniert das Betriebssystem Linux und wie kann man sich im Netz schützen? Genau deswegen gibt es in Tübingen nun zum fünften Mal drei Tage, die genau solche Fragen gewidmet sind. Dieses Jahr stehen die Tage der digitalen Freiheit unter dem Motto Freiräume verschlüsseln. In verschiedenen Talks und Workshops wird es um Palantir, digitalen Faschismus, KI und Co. gehen. Mitorganisator Alexander Böck vom Chaos-Treff ist es wichtig, dass Menschen wissen, dass die Veranstaltung nicht nur für Nerds ist. Im Gegenteil, die breite Öffentlichkeit soll sich vernetzen und dann in diesem Netz sicherer werden.
2: 425.000 Zigarettenstummel, gesammelt von einer einzigen Frau. Etelka Stoll sammelt seit Jahren Zigarettenstummel. Auf insgesamt 570 Stummeltouren sammelten sich somit 425.000 gerauchte Zigaretten an. Besonders in Parks und an Bushaltestellen sowie an anderen Freizeitorten findet man sie überall. Dreimal die Woche geht Frau Stoll los, um die Gemeinde Enningen von Zigarettenstummeln zu befreien. Oft ist sie 1 bis 3 Stunden unterwegs. Im Sommer und bei Sonne dauern die Touren länger, weil Leute dann häufiger in der Öffentlichkeit rauchen. Dann können es auch mal bis zu 900 Stummel pro Tour werden. Auch wenn sie bei Regen nicht losgeht, versucht sie, ihm zuvorzukommen. Denn 40 bis 60 Liter Wasser werden durch eine einzige Zigarette verunreinigt. Der Meinung Stolls nach gäbe es mehr als genug Aschenbecher und Mülleimer. Die Verantwortung, dass es weniger Abfall auf den Straßen gibt, liegt also bei der Bevölkerung.
3: Liegendemo in Tübingen. Sichtbar machen, was unsichtbar bleibt. Stumm, mit geschlossenen Augen, lagen rund 200 Menschen am Samstag auf dem Tübinger Europaplatz. Sie demonstrierten für Betroffene von CFS, einer neuroimmunologischen Erkrankung, die viele Erkrankte zwingt, ihr Leben liegend in abgedunkelten Räumen zu verbringen. Über 1,4 Millionen Menschen sind in Deutschland betroffen. Allein 2023 gab es über 650.000 Diagnosen. CFS, auch chronisches Fatigue-Syndrom genannt, äußert sich in extremer Erschöpfung, Schmerzen, Überempfindlichkeit gegenüber Licht und Geräuschen sowie Herzrasen. Selbst kleinste Anstrengungen können zu nachhaltiger Verschlechterung führen. Eine junge Betroffene berichtete, wie das Zähne

0: Rockmusik auf dem Holzmarkt, feministische Lesungen in der Buchhandlung Quichotte, Samba Percussion im Bürgerheim Innenhof, Swing zwischen Fossilien in der paläontologischen Sammlung, Silent Disco auf dem Marktplatz und schottische Tänze am Österberg. Die 10. Thüminger Kulturnacht war so vielfältig wie die Stadt selbst. OB Palmer eröffnete das Fest um 18 Uhr auf dem Marktplatz, begleitet von den Derendinger Alphornbläsern. Danach entließ das Programm die BesucherInnen und Besucher in die ganze Stadt. Von der Altstadt bis in die Südstadt, von universitären Sammlungen bis zur Stiftskirche. Der Höhepunkt des Abends bildete der Katze und die Hund kurz vor 22 Uhr auf dem Holzmarkt. Die Band brachte hunderte Menschen zum Tanzen und Tierstimmen imitieren. Bis in die frühen Morgenstunden ging das Programm weiter. Organisiert wird die Kulturnacht vom Verein Kulturnetz. Das Programm stellte zum zweiten Mal die Tübinger Kulturagentur Qun Arts zusammen.
1: 26 Secondhand. Neuer Secondhand-Laden in der Tübinger Altstadt. Am Samstag eröffnete in der Langen Gasse der Laden 26 Secondhand. Gründerin Tina Sorgius möchte damit das Konzept in Tübingen ausweiten. Die Zeit ist einfach reif, dass Secondhand eine größere Rolle spielt. Auch in Tübingen, sagt Sorgius dem Schwäbischen Tagblatt. Neben Kleidung bietet der Laden auch Wohnaccessoires, Bücher, Geschirr und andere Alltagsgegenstände. Die Preisspanne reicht von Accessoires im Einstelligen bis hin zu Markenklamotten im dreistelligen Bereich. Sorgius ist allerdings nicht der Idee eines neuen Secondhands in Tübingen. In den letzten Monaten haben sich weitere Läden in der Kleinstadt angesiedelt, wie zum Beispiel Happy Rag in unmittelbarer Nachbarschaft. Das Interesse ist gegeben. Neben jüngeren Menschen kamen auch ältere KundInnen in den Laden, manche teils extra von der Alp.
2: Betriebsrat kämpft um bedrohte CureVac-Jobs. Der Betriebsrat des Impfstoffherstellers BioNTech möchte die geplanten Schließungen von Unternehmensstandorten nicht einfach so hinnehmen. Sie werfen der Unternehmungsführung mangelnde Kooperation bei der Suche nach möglichen Investoren für betroffene Standorte vor. Ein Plan des Betriebsrats zur Unterstützung bei der Suche wurde bereits abgelehnt. Stattdessen wurde ein Zeitplan für die Schließung von den ArbeitgebervertreterInnen vorgelegt. Nun kündigt der Betriebsrat an, Gründer und Vorstand Ugur Sahin zur nächsten Verhandlungsrunde einzuladen. Damit erhoffen sie sich Verständnis und Verantwortung für die vielen Schicksale. Vor wenigen Tagen hatte BioNTech angekündigt, wegen einer zu geringen Auslastung, Überkapazitäten und Kosteneinsparung mehrere Produktionsstandorte zu schließen. Betroffen davon sind unter anderem der Tübinger Standort des übernommenen Konkurrenten CureVac. Betroffen sind in Tübingen alleine etwa 820 Jobs. Bevor wir zu den Veranstaltungstipps für die kommende Woche kommen, spielen wir ein weiteres Lied, Europe von Santana. Viel Spaß!

0: Für Montag, den 11.05. ab 17.30 Uhr im Umweltbildungszentrum Listhof in Reutlingen. Schiefergrube, Standort, Übungsplatz, Naturschutzgebiet. Der Listhof ist ein Dokument der Landnutzung im Albvorland. Im Rahmen der diesjährigen Biosphärenwoche führt Dr. Christoph Morrissey über das Gelände und durch die bewegte Geschichte des Hofes. Ab 17.30 Uhr im Umweltbildungszentrum Listhof in Reutlingen.
1: Ab 18 Uhr in der Außenstelle Tübingen der Landeszentrale für politische Bildung. Wahlergebnisse und politische Kultur im Wandel. Anlässlich der vergangenen Landtagswahlen in Baden-Württemberg und Thüringen stellt sich die Frage, wie demokratische Kultur in Zukunft nachhaltig gefestigt werden kann. Moderatorin Prof. Dr. Anne Heft vom Institut für Rechtsextremismusforschung lädt zu Vorträgen und Diskussionen mit verschiedenen Referentinnen aus Politik und Zivilgesellschaft ein. Ab 18 Uhr in der Außenstelle Tübingen der Landeszentrale für politische Bildung.
2: Ab 19 Uhr im Hörsaal der UKPP Humor in der Pflege demenzkranker Menschen. Im Umgang mit demenziell veränderten Menschen ist Humor eine Chance, eine emotional verankerte Kommunikationsebene zu erreichen, die Freude und Wohlbefinden ermöglicht. Ein Vortrag über eine Kunst, die eigentlich eher Weltanschauung als Technik ist. Ab 19 Uhr im Hörsaal der UKPP.
0: Ab 20 Uhr im Franz K. in Reutlingen, Ronkong Koma Smile Tour 2026. Reibeisenstimme und treibendes Schlagzeug treffen in Hochspannung auf filigran ballernde Gitarren und einen hüpfenden Bass. Ronkong Koma lockt mit eingängigen Songs, maximal schrammelig und punkig gespielt. Ab 20 Uhr im Club des Franz K. Reutlingen.
1: Ebenfalls ab 20 Uhr im Club Voltaire, LP Listening Pleasures. Ein ganzes Album hören, ohne Shuffle, ohne Werbung, ohne Überspringen. Dieses Mal präsentiert Helge Hansen das Album Everything Was Beautiful der britischen Band Spiritualized. In einem wunderbaren Klangteppich treffen Gospel-Elemente auf Space und Psychedelic Rock. Ab 20 Uhr im Club Voltaire.
2: Kommen wir nun zum Dienstag, dem 12.05. Ab 10 Uhr in der Tonne Fuchs, der Geiger. Die Sprache und Wunder der Musik kennenlernen geht nicht nur über Theorie, Bücher, sondern auch über spielerisches Theater. Basierend auf dem Bilderbuch Foxtrott von Helme Heine führt das Theater Patati Patata ein Gastspiel in der Tonne auf. Dabei geht es um einen kleinen Fuchs, der mit seinen großen Ohren und Interesse für Krach von den anderen eher stillen Füchsen im Bau abhebt. Doch diese Eigenschaft wird es sein, die den Füchsen noch das Leben rettet. Das Stück kann bereits im Alter von 4 Jahren besucht werden. Ab 10 Uhr in der Tonne Reutlingen.
0: Ab 19 Uhr im Sudhaus. Aus voller Kehle für die Seele singen für alle mit Patrick Bob alias Memphis von 5. Am Dienstag gibt es kollektives Karaoke für jedermann. Ein jeder, der ganz ungezwungen seine Lieblingssongs vor einem lockeren Publikum trällern möchte, ist bei dieser Veranstaltung richtig. Dabei ist es egal, welches Genre und auch ganz egal, welche Skills oder Tonlagen man mitbringt. Patrick Bob gibt am Klavier dem Motivator und Begleiter. Lyrics werden ohne Noten auf die Leinwand projiziert. Gesungen wird 2x45 Minuten mit kleiner Pause. Ab 19 Uhr im Sudhaus Tübingen.
1: Ab 19 Uhr in der Volkshochschule Tübingen. Naturwahrnehmung bei Friedrich Hölderlin. Wer den Hölderlin-Turm schon in- und auswendig kennt und dennoch von der lokalen Legende nicht genug kriegen kann, hat Glück. Am Dienstagabend kann man in der Volkshochschule Reutlingen den Kurs Naturwahrnehmung bei Friedrich Hölderlin besuchen. Im Kurs soll speziell Hölderlins einzigartige Naturwahrnehmung in den Blick genommen werden. Sowohl die literarischen Einflüsse als auch zeitgenössische Kontexte werden dabei betrachtet. Um eine Anmeldung wird gebeten. Eine Buchung ist über die Internetseite der VHS möglich. Ab 19 Uhr in der Volkshochschule Tübingen.
2: Und zum dritten Mal ab 19 Uhr im Tübinger Landestheater, Backstage-Führung durch das LTT. Wer beim Theater schon immer mal hinter die Kulissen blicken wollte, hat dazu am Dienstag die Chance. Intendant Thorsten Weckerlin führt durch die Räume des LTTs, die normalerweise für die ZuschauerInnen verborgen bleiben. Dabei kann jede brennende Frage geklärt und sonst entstehende Stille mit Geschichten und theatralen Anekdoten gefüllt werden. Ab 19 Uhr im LTT. Bevor wir zu den letzten 2 Tagen kommen, spielen wir ein weiteres Lied. Your Love is King von Sade. Viel Spaß.

0: Und nun zu den Veranstaltungen am Mittwoch. Ab 18 Uhr im Kupferbau Tübingen, Studium Generale, 1776 bis 2026. Was ist eigentlich los in den USA? 250 Jahre nach der Unabhängigkeitserklärung stellen sich die alten Fragen neu. Was geschieht auf der anderen Seite des Atlantiks und was bedeutet das für uns? Die Vorlesungsreihe blickt hinter das Tagesgeschehen und sucht historische, politische, kulturelle und literarische Zusammenhänge. Den Abschluss bildet eine bewusst offen gehaltene Podiumsdiskussion. Ab 18 Uhr im Kupferbau in Tübingen.
1: Ab 18.30 Uhr und auch am Donnerstag auf den Egeria-Wiesen in Tübingen-Lustnau. Das Lustnauer Neckarfest. Der Musikverein Lustnau lädt zum alljährlichen Neckar- und Vatertagsfest auf die Egeria-Wiesen. Den Auftakt macht am Mittwochabend der Musikverein Neckarshausen. Am Donnerstag geht es ab 11.30 Uhr mit Bewirtung und Musik weiter. Nürtinger Straße 4, direkt hinter dem Bauer. Ab 18.30 Uhr auf den Egeria-Wiesen Tübingen-Lustnau.
2: Ab 20 Uhr im Franz Kahn Poesie und Pommes Poetry Slam. 6 Vortragende, 7 Minuten, ein Publikum als Jury. Ob Rap, Lyrik, Geschichten oder Lustiges, Poesie und Pommes ist kein bierernster Wettkampf, sondern ein Abend voller schöner, witziger und quergedachter Texte. Moderiert von Jochen Weber, musikalisch begleitet von Peter Weiß am Akkordeon. Wer selbst auf die Bühne will, meldet sich bitte bis 19.15 Uhr an der Abendkasse an. Ab 20 Uhr im Franz K.
0: Auch ab 20 Uhr in der Sudhaus-Peripherie Werkstatt Tübingen, Lady R and the Polynets. Soul und Jazz teilen sich eine Wohnung. Blues und Pop kommen gelegentlich zu Besuch. Pauline Ruhr, singt Geschichten, die man hört und danach noch irgendwo im Bauch spürt. Begleitet von Werner Acker an der Gitarre, Florian Dormann am Kontrabass und Felix Schrack am Schlagzeug. 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
1: 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King Buffalo, die European Tour 2026. Desert Stoner Rock aus dem New Yorker Hinterland. King Buffalo erschaffen ausufernde, psychedelische Soundgemälde irgendwo zwischen Stoner, Heavy Blues und Space Rock. Mit einem alles antreibenden Groove als Fundament. Support kommt vom Tübinger Instrumentaltrio Tfnrisch, das mit hypnotischen Klängen und komplexen Rhythmen sein ganz eigenes Klanguniversum aufbaut. Ab 20 Uhr im Sudhaus Saal Tübingen.
2: Weiter geht's mit dem Donnerstag, dem 14.05. Ab 14 Uhr im Frauencafé 8 Bar, Tant Parcours mit Nika. Hüpfen, klettern, glücklich sein. In Schweden entdeckten ältere Frauen den Spaß an entspannten Challenges im öffentlichen Raum. Wer nicht über ein Hindernis kommt, dem helfen auch gerne die anderen. Tant Parcours heißt übersetzt ältere Frauenparcours und genau darum geht es. Schließlich ist auch im Alter kindliche Freude noch wichtig. Um vorherige Anmeldung für den Parcours hier in Tübingen bei Nika Schwab wird gebeten. Ab 14 Uhr im Frauencafé 8 Bar.
0: Ab 15 Uhr im Theater Derendingen. Die drei kleinen Schweinchen. Die drei kleinen Schweinchen werden beim Blinde-Kuh-Spielen verblitzt, verdonnert und verhagelt. Jetzt brauchen sie ein Haus. Aber wo findet man das? Und was, wenn man sich selbst eins baut und dann der Fressfeind kommt? Aber wenn man zusammenhält, dann kann keiner einem etwas anhaben. Für Kinder ab 4 Jahren. Ab 15 Uhr im Theater Derendingen.
1: Ab 20 Uhr im Club des Franz Karl Reutlingen. Jenny Thiele. Ideen und Ressourcen zu kombinieren, sich von ihnen inspirieren zu lassen und sich einfach ausprobieren. So erstellt Jenny Thiele ihren elektronischen Pop für ihr neues Album Platz. Support kommt von Sophikos humorvollen und persönlichen Songs. Ab 20 Uhr im Club des Franz Karl Reutlingen.
2: Und nochmal ab 20 Uhr, aber im Sudhaus Waldbiergarten, Lagerfeuerabend mit Kautz. In Jens Heckermanns Soloprogramm, neben seiner erfolgreichen Arbeit in der A-Cappella-Gruppe 5, geht es um musikalische Wurzeln. Ein Mann, seine Stimme, eine Gitarre und ein imaginäres Lagerfeuer. In einem bunten Programm tummeln sich Welthits und Deutsches. Ab 20 Uhr im Sudhaus Waldbiergarten. Bevor wir jetzt zu dem Beitrag über die Inklusionsdemo vom Samstag bevor wir den hören dürfen, noch ein weiteres Lied. Bust a Move von Joey Valence und Brä. Viel Spaß.

0: wichtig, jeder Mensch ist wichtig, Inklusion ist wichtig.
1: Jeder Mensch ist wichtig, Inklusion ist wichtig, jeder Mensch ist wichtig.
2: Unter dem Motto Menschenrechte sind nicht verhandelbar, Inklusion ist kein Luxus, versammelten sich Demonstrierende am Samstag, den 9.05.2026 in Tübingen auf dem Europaplatz. Veranstaltet wurde die Demonstration bei strahlendem Sonnenschein von der Lebenshilfe Tübingen, der Habila GmbH, dem Verein für Antidiskriminierung ADIS e.V. und dem Forum für Inklusion Tübingen. Der Demonstrationszug, anlässlich des Europäischen Protesttages zur Gleichstellung von Menschen mit Behinderung, führte zum Holzmarkt und wieder zurück. Gerahmt wurde das Ganze von einer Kundgebung mit Redebeiträgen an beiden Orten. Den Auftakt machte Melle Janssen von der Habila.
3: Wir machen diese Demonstration und diese Kundgebung im Rahmen von der 5. Mai. Der 5. Mai, das ist der Europäische Protesttag vor der Gleichstellung von Menschen mit Behinderung. Und hier stehen wir wieder, wie letztes Jahr, gegen Diskriminierung, gegen Spaltung, soziale Spaltung, gegen Ausgrenzung, für Solidarität und Teilhabe und Barrierefreiheit. Und vielleicht habt ihr es schon mal gehört im Internet und so weiter, da gibt es so einen schönen Spruch. Was wollen wir? Barrierefreiheit. Wann wollen wir es? Jetzt. Was wollen wir? Wann wollen wir es?
1: Jetzt.
3: So sieht's aus. Und unser Motto dieses Jahr, Inklusion ist kein Luxus. Warum immer nach unten treten? Warum nicht mal nach oben treten? Warum immer da sparen, wo es am meisten gebraucht wird? Bei Menschen mit Behinderung oder Menschen mit chronischen Erkrankungen. Für Assistenz in der Schule, in der Alltag, bei der Freizeit, bei der Arbeit, ins persönliche Budget, für mehr Selbstbestimmung. Manche Politiker haben schon vorgelegt. Sie kennen sie wahrscheinlich. Sie meinen, die Inklusion sei gescheitert. Sie meinen, die Inklusion ist gescheitert, welche falsche Pauschale dort in die Welt gesetzt wird. Inklusion sei gescheitert, das ist eine Parole, die gerne übernommen wird in der Politik. Eine Parole, die unglaublich gefährlich ist. Wir wissen, Inklusion ist nicht immer einfach. Aber wir stehen hier. Inklusion ist ein Menschenrecht. Und sie ist nicht verhandelbar. Also frage ich euch, wo bleiben die höheren Steuern für die richtig Reichen? Wann schöpft man endlich diese Übergewinn ab? Was ist mit all diesen Leuten, die Steuern hinterziehen? Statt zu sparen bei der Eingliederungshilfe, bei der Pflege und bei der Jugendhilfe, da müsste man doch erstmal da ansetzen. Auch in dem Bundestag wird über diese Kürzungen gesprochen und gestritten. Der erste Gehörlose Bundestagsabgeordnete, die Heike Heusbach, warnt auch in ihren Videos vor diesen Kürzungen und vor der Gefahr, wieder in dunkle Zeiten zurückzurutschen. Darum sagen wir, kein Inklusion ist auch keine Lösung und womöglich am Ende teurer für alle. Inklusion ist Teilhabe für alle. Inklusion ist Vielfalt. Sie stärkt uns. Inklusion ist Menschenwürde. Inklusion ist Selbstbestimmung. Inklusion ist der Grundpfeiler der Demokratie. Inklusion ist gut für alle. Inklusion ist gut für?
1: Alle.
3: Inklusion ist gut für?
1: Alle.
3: So sieht's aus. Und auch wenn sie viel Geld kostet, Inklusion scheitert nur an Kurzsichtigkeit. Während die Anfänge, während der Rechtsruck in der Politik und in der Gesellschaft und während die Kürzungen in der schulischen Bereich. Inklusion ist kein Luxus, Inklusion ist ein Menschenrecht. Herzlichen Dank.
2: Auf dem Holzmarkt sprach Steffi Tellini vom Sozialforum und der Fachstelle für Inklusion Tübingen zum Thema inklusives Gesundheitssystem.
4: Ja, schön, dass ich heute hier sein darf. Liebe Mitmenschen, der heutige Protesttag steht für etwas Grundlegendes. Gleichstellung ist kein Extra, sie ist ein Grundrecht. Behinderte Menschen dürfen nicht in Einrichtungen isoliert werden, sondern müssen mitten im Leben stehen können. Inklusion und Teilhabe, müssen selbstverständlich sein. Bereits 1948 gab es eine UN-Menschenrechtskonvention für, ich zitiere, alle Mitglieder der Gemeinschaft der Menschen. 2008 erst wurde diese ergänzt durch die UN-Behindertenrechtskonvention. Hier werden Maßnahmen zur Teilhabe aller Menschen in allen Bereichen des Lebens festgeschrieben. Ich möchte hier auf einen grundlegenden Bereich des Lebens eingehen, nämlich den Zugang zur medizinischen Versorgung. Die Rechte sind längst klar. Anspruch auf Prävention, Behandlung, Assistenz und Vermeidung von Folgeschäden. Doch zwischen Anspruch und Wirklichkeit klafft eine Lücke. Wir fordern daher verpflichtend barrierefreie Hausarzt-, Facharzt- und Zahnarztpraxen. Das darf keine Option, das muss Standard sein. Bund und Länder müssen dies in den Unikliniken vorantreiben. Ganz aktuell sehen wir leider eine andere Entwicklung. Gestern wurde in erster Lesung darüber diskutiert, die Barrierefreiheit von Gebäuden des Bundes von dem Ziel Barrierefreiheit 2035 auf das Jahr 2045 zu verschieben. Kann das sein? Das kann doch nicht sein. Also Bund und Länder müssen diesen Zugang vor allem an den Unikliniken vorantreiben. Für privatwirtschaftliche Praxen ist ein Förderprogramm aufzustellen. Und verbindliche Mindeststandards hierfür sollten gemeinsam mit Teilhabe eingeschränkten Personen entwickelt werden, damit das Recht auf freie Arztwahl für jeden gilt. Aber Barrieren entstehen nicht nur durch Treppen. Sie entstehen vor allem auch durch Unsicherheit und fehlendes Wissen. Darum fordern wir Entwicklung und Bereitstellung von Gesundheitsinformationen in einfacher oder leichter Sprache. Verpflichtende Schulungen für alle Gesundheitsberufe, einschließlich der Ärzteschaft. Fest verankert in den jeweiligen Ausbildungs- und Prüfungsordnungen. Besonders kritisch sind Versorgung und Zugang in der Frauenheilkunde. Der Zugang ist erschwert, oft gar für manche Menschen unmöglich. Darum sagen wir deutlich, barrierefreie gynäkologische Vorsorge jetzt! Liebe Mitmenschen, auch ich schließe mich meinen Vorrednern an, ein inklusives und barrierefreies Gesundheitswesen ist kein Luxus. Er ist der Maßstab für Würde, Wertschätzung und Gerechtigkeit einer Gesellschaft. Jetzt geht es darum, diese Grundrechte umzusetzen, auch hier in Tübingen. Vielen Dank.
2: Wieder auf dem Europaplatz sprachen Silvia Pflum als Kreisbehindertenbeauftragte des Landkreises Tübingen und Borkhild Strähle vom Verein für Antidiskriminierung ADIS e.V.
5: Wir sind heute hier zum Protesttag zur Gleichstellung von Menschen mit Behinderungen, weil wir nicht schweigen wollen. Denn während wir für Teilhabe, Selbstbestimmung und Würde kämpfen, werden von Bund und Land Entscheidungen diskutiert, die genau diese Rechte in Frage stellen.
6: Ein umfangreiches Diskussionspapier von Bund und Land sieht derzeit drastische Kürzungen bei Leistungen für Menschen mit Behinderungen vor. Das ist mehr als ein politischer Vorgang. Das ist ein Angriff auf die Lebensrealität von Millionen Menschen.
5: Was bedeutet das konkret? Weniger Unterstützung im Alltag, weniger Chancen auf Bildung und Arbeit, mehr Abhängigkeit statt Selbstbestimmung und vor allem ein Rückschritt in eine Zeit, von der wir dachten, wir hätten sie längst überwunden.
6: Und genau deshalb sagen wir heute klar und unmissverständlich, nicht mit uns. Inklusion ist kein Luxus, den man sich in schwierigen Zeiten leistet oder streicht. Inklusion ist ein Menschenrecht und das steht in unserem Grundgesetz und in der UN-Behindertenrechtskonvention.
5: Natürlich wissen wir alle, die öffentlichen Haushalte stehen unter Druck. Die Kosten steigen, die Herausforderungen wachsen. Aber was sagt das über gesellschaftliche Werte aus, wenn Selbstbestimmung zur Kostenfrage wird?
6: Wir erleben derzeit einen gefährlichen Trend weg von individuellen Lösungen hin zu Pauschalisierungen, Standardisierungen, zu sogenannten effizienten Lösungen. Wenn Unterstützung zusammengelegt wird, wenn Leistungen gekürzt werden, wenn Eigenanteile steigen, dann bedeutet das ganz konkret weniger Selbstbestimmung, weniger Teilhabe, weniger Würde. Das dürfen wir nicht hinnehmen.
5: Wir dürfen nicht aufhören, uns zu wehren. Wir dürfen nicht zulassen, dass über uns entschieden wird, ohne uns.
6: Wir wünschen uns eine Gesellschaft, in der wir nicht darüber diskutieren müssen, ob wir uns Inklusion leisten können, sondern in der wir wissen und ganz klar ist, wir können uns es nicht leisten, darauf zu verzichten.
2: Im Anschluss sprach Carsten Spannheimer, Leiter einer Selbsthilfegruppe für Erwachsene auf dem Autismus-Spektrum, über die sensorische Zumutung von Licht und Ton im öffentlichen Raum.
7: Ein besonderes Anliegen sind sensorische Barrieren. Was heißt das? Durch Belästigung meiner Sinne werde ich aus der Öffentlichkeit vertrieben und meine Teilhabe am öffentlichen Leben wird behindert. Es geht um Einflüsse durch Licht, Ton und Gerüche und auch um bewegte Bilder, um Smartphones und Computer, um die Benutzung digitaler Medien. Es geht um Dinge, die vor 15 oder 20 Jahren noch kein Problem waren. Aber seither sind neue Technologien aufgekommen und sie werden verwendet, ohne darüber nachzudenken. Was ist belästigend? Lichter, die blenden und unangenehm sind. Warntöne, die piepen und tröten. Computeranwendungen und Webseiten sind nicht mehr gut benutzbar. Bewegte Außenwerbung vertreibt sensible Menschen von der Straße. Zum Beispiel die Straßenbeleuchtung. Viele neue Straßenlaternen blenden, sie sind zu blau und sie leuchten den Anwohnern in die Schlafzimmer, anstatt bloß auf die Straße, wo sie gebraucht werden. Oder Lichter an Fahrzeugen. Autos fahren heutzutage nur noch mit sogenannten Tagverlichtern umher. Das sind Lichter, die schon bei Tageslicht blenden, wie der Name sagt. An Baufahrzeugen und Straßenkehrmaschinen und an Baustellen sind Warnlichter angebracht, die nicht nur blinken, sondern sogar möglichst unregelmäßig blitzen, um die Menschen stark zu stören. Und ich fordere, man soll prüfen, welche Warnsignale wirklich notwendig sind. Wo überhaupt ein Signal nicht notwendig ist, reicht auch ein Dauerlicht aus. Und wenn es schon blinken soll, dann so sanft wie möglich und nicht einfach irritierend rumblitzen. In Bussen und in Zügen werden akustische Signale eingesetzt, um vor dem Schließen der Türen zu warnen. Wie schon die Blink- und Blitzlichter sind auch diese Warntöne so gestaltet, dass sie maximal auf die Nerven gehen. Und ich fordere, man soll prüfen, wo Warntöne wirklich notwendig sind. Und wo man dann doch Signaltöne einsetzt, da soll man diese angenehmer gestalten. Hier scheint ein wiederkehrendes Prinzip zu bestehen. Warnsignale sollen die Zahl der Unfälle vermindern und damit die Sicherheit erhöhen. Je unerträglicher die Warnsignale sind, also blitzen und tröten, desto mehr Sicherheit sollen sie hervorrufen. Ja, stimmt das denn überhaupt? Ich behaupte, dass angenehmer gestaltete Warnsignale keine schlechtere Warnwirkung hätten. Denn was soll uns das letzte Prozent an Sicherheit nutzen, wenn die Lebensqualität so weit vermindert ist? Wir Menschen sind keine Roboter. Wir Menschen brauchen auch Ruhe, Besinnung und Besinnlichkeit. Die finden wir nicht mehr in einer Welt voller Warnung und Gefahr. Man soll prüfen, welche Warnsignale wirklich notwendig sind und wo sie notwendig sind, sollen sie angenehmer gestaltet werden. Aber da geht es schon einen Schritt weiter. Viele Auflagen und Bestimmungen sind erlassen worden, die vorgeblich die Sicherheit erhöhen sollen, aber tatsächlich die Lebensqualität vermindern. Maßnahmen werden erdacht, ohne auch die Nebenwirkungen zu bedenken. Unbedachte und schädliche Gesetze müssen neu überdacht und, wenn nötig, geändert oder zurückgenommen und vernünftig geschaltet werden. Das sollte eigentlich selbstverständlich sein. Nun komme ich zu den digitalen Barrieren. Benutzeroberflächen von Websites und Anwendungsprogrammen werden immer weniger anwenderfreundlich. Sie werden mit überflüssigen visuellen Effekten und unerwarteten Reaktionen überladen, die sensorisch empfindliche Anwenderinnen ablenken und stören und damit eine Barriere für die Benutzer darstellen. Und darum fordere ich, wir brauchen einfache Webdesigns oder umschaltbare Designs für sensorische Barrierefreiheit. Für Anwendungsprogramme sollten Einstellungen existieren, mit denen man unerwünschte Effekte der Benutzeroberfläche abschalten kann, um diese sensorisch zu bändigen. Das gibt es teilweise, aber noch nicht konsequent durchgezogen. Und wenn wir das weiterdenken, kommen wir zum Online-Zwang. Ja, man muss sich nicht einen digitalen Neandertaler nennen lassen, um die Verwendung eines Smartphones abzulehnen. Für amtliche Vorgänge werden nicht elektronische Alternativen zunehmend erschwert. Das ist tatsächlich bürgerferne. Bürger sollen nicht gezwungen werden, digitale Endgeräte zu benutzen. Die Nutzung nicht digitaler Kommunikationswege soll nicht erschwert werden. Die Nutzung von gewöhnlicher E-Mail soll möglich bleiben. Es soll keinen Zwang zur Nutzung spezieller Webportale geben. Und schließlich sehen wir jetzt hier überall Bildschirmwerbung in der Gegend. Bildschirmwerbung in Schaufenstern, an Straßenkreuzungen, in der Bahnhofsunterführung, hoch an Gebäuden. Problem sind die schnell bewegten Inhalte, die eindruckschindenden Werbevideos, die sich den Passanten in der Öffentlichkeit aufdrängen. Straßen und Gehwege sind für die Allgemeinheit bestimmt. Die Menschen dort nehmen diese Werbung nicht freiwillig auf sich und sie können sich der Werbung auch nicht entziehen. Darum fordere ich, Bildschirmwerbung in der Öffentlichkeit sollte reguliert werden. Wer alleine versucht, bei den Verursachern und zuständigen Stellen Gehör und Verständnis zu gewinnen, hat kaum eine Chance. Darum frage ich, betrifft euch so etwas auch? Fühlt auch ihr euch belästigt durch technische Barrieren? Dann macht mit. Wir können uns beraten, können Beschwerden formulieren und mit Unterschriftenlisten untermauern. Wir können der Politik Druck machen, dass die technischen Bestimmungen vernünftig gestaltet werden. Ihr könnt aktiv mitmachen oder die Forderung durch eure Unterschriften unterstützen.
2: Des Weiteren sprachen Ralf Küpper, Vorstand der Lebenshilfe Tübingen, und Ingeborg Höhne-Mack, Tübinger Gemeinderätin, zur Perspektive der Stadt. Die Moderation vor Ort führte Adrian Wenk von der Lebenshilfe. Die Tübinger Gruppe Gütschko Banan und DJ Benny begleiteten die Veranstaltung mit rhythmischer Percussion und Musik.

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4: So, und damit herzlich willkommen und zurück beim Lokalmagazin. Wir sind nun beim zweiten Teil angelangt und haben heute einen wunderbaren Studiogast bei uns, nämlich den Rainer Funk vom Fromm-Institut Tübingen. Herr Funk, vielleicht erstmal zum Einstieg, wollen Sie sich ganz kurz vorstellen, wer sind Sie und was machen Sie so?
5: Also, wer ich bin, bringt man in der Regel mit dem Beruf zunächst in Verbindung. Ich war, muss ich sagen, Analytiker, Psychoanalytiker, habe mit Erwachsenen vor allem gearbeitet. Aber ich habe schon vor über 50 Jahren eine Dissertation angefangen über die Frage, wie Erich Fromm seine humanistische Ethik begründet. Und das hat diese Dissertation hat mich dann in den 70er Jahren direkt mit Fromm auch in persönlichen Kontakt kommen lassen. Dieser persönliche Kontakt hat dazu geführt, als sich Fromm entschied, der damals das Sommerhalbjahr immer im Tessin in der Schweiz verbrachte, ansonsten wohnte er in Cuernavaca in Mexiko, hat dazu geführt, als Fromm sich entschied, das ganze Jahr im Tessin zu bleiben, dass er einen Assistenten gesucht hat, sodass ich dann Assistent von Fromm in den letzten Jahren wurde. In dem Zusammenhang auch angefangen habe, bereits eine Gesamtausgabe von Erich Fromm herauszubringen, die dann 1980, 81 in 10 Bänden bei der Deutschen Verlagsanstalt herausgekommen bin. Also von dort her sozusagen meine Identität, deswegen sage ich das gleich am Anfang, hat sich sehr stark natürlich dadurch dann auch geprägt, dass ich eben mit Erich Fromm so sehr zugange war. Und Fromm hat dann selber sein Testament noch einmal geändert und mich zu seinem Nachlassverwalter und auch zu seinem Rechteverwalter eingesetzt und mir eben seinen literarischen Nachlass anvertraut. Den hatte ich über 30 Jahre in meiner Privatwohnung untergebracht und Leuten, die über Fromm promovieren wollten, auch zur Verfügung gestellt, den Nachlass. Und seit nunmehr 12 Jahren ist dieser Nachlass auch hier am Tübinger Erich-Fromm-Institut allen öffentlich zugänglich und ich leite dieses Institut dort. Also so ein paar Worte zu mir und meiner beruflichen Seite, aber das, was neben meinem Beruf mich eigentlich zeitlebens bestimmt hat, oder nicht zeitlebens, aber ab meinem etwa 29. Lebensjahr intensiv, das war eben die Beschäftigung mit Erich Fromm.
4: Was hat Sie denn an Fromm so fasziniert?
5: Naja, das ist ein bisschen eine schwierige Frage, was einen so an einem Menschen fasziniert. Aber also was für mich auf der einen Seite, was für mich interessant war, war schon als Student das waren 70er Jahre, wo die Psychoanalyse sozusagen einen richtigen Boom erlebt hatte. Und an dem Boom hatte ich natürlich auch Anteil. Also ich hatte selber eine eigene persönliche Analyse gemacht in Stuttgart und wollte dann eben auch mein Dissertationsthema in so eine Richtung machen, wo es um psychoanalytisches Denken geht. Als ich dann, was wirklich entscheidend war, jetzt nicht nur vom Thematischen her, also wo es eben nicht nur, wenn ich sage Psychoanalyse, geht es eben nicht nur um irgendwelche kognitiven Prozesse, sondern es geht immer auch um das Emotionale und um das, was ein Mensch auch unbewusst erstrebt? Und das ist natürlich eine ganz spannende Frage, weil man dem, was Menschen sagen und von sich behaupten, eben prinzipiell sehr skeptisch gegenüber ist, ob das überhaupt stimmt. Also das ist so eine kritische Herangehensweise an die Wirklichkeit, an andere Menschen, an bestimmte Realitäten, die Psychoanalyse liefert. Und da war es für mich dann besonders spannend, die erste Begegnung mit Fromm. Man kann es genau sagen, es war am 1. September 1972, als ich das erste Mal bei Fromm in Locarno war und bin da auf einen Menschen gestoßen, bei dem ich ganz schnell den Eindruck hatte, der hat eine besondere Art, zu kommunizieren, Beziehung aufzubauen und Beziehung zu gestalten, nämlich nicht, dass man, also wo jede Art von Smalltalk völlig daneben ist, völlig absurd ist, sich über dies und jenes zu unterhalten, sondern wo es wirklich eine sehr direkte Kommunikation gab, die sich vor allem an dem orientierte, nicht was ich denke, sondern was mich interessiert, also was meine inneren Neigungen, meine Leidenschaftlichkeiten, meine Gefühle, meine Affekte sind. Das ist dasjenige gewesen, was ich ganz stark spürte. Der Mensch interessiert sich nicht nur für das, was ich denke, sondern wer ich bin, also was mich umtreibt und was mich interessiert oder was mich negativ gestimmt sein lässt oder positiv gestimmt sein lässt. Diese ganze Frage stand da sofort im Mittelpunkt des Interesses, aber auf eine Weise, dass ich nie den Eindruck hatte, ich müsste mich jetzt vor ihm zu verstecken. Also es war nie etwas, wo man den Eindruck hatte, er kommt jetzt zu einem Urteil über mich. Sodass es also eine sehr unmittelbare, offene, offenherzige, kann man auch sagen, Beziehung und Kommunikation mit ihm war. Das hat mich ungeheuer beeindruckt und dann auch dazu geführt, dass ich innerhalb von einem Jahr so auf 200 Seiten, Manuskriptseiten, seine analytische Sozialpsychologie zur Darstellung gebracht habe. Das habe ich ihm wieder geschickt und es hat ihm wohl sehr gefallen, wie ich das damals gemacht habe. Und so kam es dann eben, dass er 1974, als er sich entschieden hatte, ganz in Locarno zu bleiben, ganzjährig, und einen Assistenten suchte, dass ich dann in einen näheren Kontakt mit ihm kam. Und das, was ich bei der ersten Begegnung gespürt habe, das hat sich eigentlich in den Jahren bis 1980, als er starb, hat sich da immer bewahrheitet. Also es sind Gespräche und Begegnungen gewesen, die was sehr Energetisierendes hatten. Ja, wir haben 4-5 Stunden miteinander gesprochen. Mein persönlicher Eindruck war, als ich auf die Uhr schaue, das kann doch nicht sein. Ich habe den Eindruck, seit einer halben Stunde hier zu sein und es sind schon 4 Stunden gewesen. Und ich ging dann nach Hause in meine Ferienwohnung, wo ich lebte, in Locarno, und habe dann bis nachts 2-3 an meiner Dissertation weitergeschrieben, weil ich so energetisiert und so wach war von der Begegnung mit ihm. Also das ist schon ein sehr besonderer Mensch gewesen, der mich auch in der Hinsicht sehr beeindruckt hat. Und ich glaube auch, dass man sagen kann, gerade die Bestseller, die Fromm geschrieben hat,

0: eben nicht nur tolle Gedanken, sondern der hat einen tieferen Zugang zu das, was Menschen fühlen, was er selber fühlt, und vermag dieses, was er da wahrnimmt, als richtig oder falsch erkennt, das auch entsprechend mitzuteilen.
1: Sie haben den Nachlass 3 Jahrzehnte lang bei sich zu Hause gepflegt. Wie war das denn, mit diesem Erbe in den eigenen 4 Wänden zu leben?
0: In den eigenen 4 Wänden war nicht, weil das, also wir hatten dann 1988, sind wir in ein Reihenhaus umgezogen und haben da schon dem Architekten gesagt, dass wir das Gartengeschoss hier als Erich-Fromm-Archiv gestalten wollen. Das heißt, es war ein vom Haus selber, also von unserer eigenen familiären Situation abgekoppeltes, eigene Etage mit eigenem Zugang, mit eigener Nasszelle, wo dann die Leute, die aus Kanada, USA, Japan, wo immer auch sie herkamen, die konnten dann da auch wohnen. Natürlich haben wir sie dann zum Frühstück eingeladen und interessante Gespräche geführt dabei. Aber das war, jetzt sagen wir mal, etwas, was so gut organisiert war, auch vom Räumlichen her, dass man ja, das gut nebeneinander alles realisieren konnte. Für mich selber war das auf Dauer vielleicht keine Lösung. Es kam tatsächlich dann, das war 2011, habe ich auf meinem Telefon Anrufbeantworter eine Nachricht gefunden von einem Herrn Schlecht, der sagte, er sei gerade bei Hans Küng und seiner Weltethos-Stiftung gewesen. Und der Hans Küng habe ihm gesagt, dass der Nachlass von Fromm ja nicht in den USA sei, sondern in Tübingen sei. Und er interessierte sich sehr dafür, weil er ein begeisterter Leser des Buches »Die Kunst des Liebens« sei. Also jedes Bestsellers von Fromm, der auch heute noch ein weltweiter Bestseller ist. Gut, ich habe den dann eingeladen und der war dann so kühn und zu fragen am Ende, als ich ihm alles gezeigt hatte, die ganze Bibliothek mit etwa 3000 Bänden von Fromm, also Fromms persönliche Bibliothek, aber auch die ganze Sammlung von Sekundärliteratur, die ich dann zwischenzeitlich angesammelt hatte. Der fragte dann am Schluss, ja, und was ist denn eigentlich mit dem allem, wenn Sie mal gestorben sind? Und dann habe ich ihm gesagt, naja, ich warte immer noch auf so eine gute Seele, die so überzeugt von Fromm ist, dass sie sagt, ich habe da ein schönes Haus, das würde ich ganz gern der Fromm-Gesellschaft oder dem Fromm-Archiv vererben, dass man da ein kleines Zentrum draus machen könnte, zur Erinnerung und zum Austausch über Gedanken von Erich Fromm. Dann sagte er, ich überlege mir mal was. Und dieser Karl Schlecht, der nun seine Firma an die Chinesen verkauft hatte und das Geld in eine Stiftung eingebracht hatte, also über sehr viel Geld auch verfügen konnte aus dem Stiftungsvermögen, jährlich bis zu 10 Millionen zur Verfügung standen, der hat dann die Idee entwickelt, dass man doch hier ein eigenes privates Institut macht, das Erich-Fromm-Institut, hat dann auch eine Wohnung dazu gekauft, die jetzt in der hinteren Grabenstraße in Tübingen auch noch bis heute zugänglich ist und auch in Zukunft zugänglich sein wird, weil er und ich dann eine eigene Stiftung gegründet haben, deren Stiftungszweck eben genau die Zugänglichkeit des Nachlasses von Erich Fromm ist. Also so kam die ganze Geschichte, dass das dann im Sommer 2014 aus der Privatwohnung in dieses Institut in die hintere Grabenstraße, also am Rand der Tübinger Altstadt, gebracht wurde. Mhm. Und da ist sie Donnerstag, Freitag, Samstag sind die Öffnungszeiten da, sind die Dinge auch zugänglich.
1: Okay, dann vielen Dank schon mal für den ersten Einblick. Wir machen jetzt

0: Da sind wir auch schon wieder zurück. Gerne würde ich mit Ihnen jetzt über die Aktualität von Fromm reden. 1941 hat Fromm beschrieben, warum Menschen Freiheit vor Freiheit fliehen und Unterwerfung wählen. Würden Sie sagen, in 2026 würde er dieselbe Diagnose stellen?
1: Ich glaube, nicht von dem Hintergrund her, wie er das 1941 getan hat. Fromm war ja nun ein politisch sehr hellwacher Mensch. Er gehörte ja bis 1939 dem Institut für Sozialforschung an, also einem sehr link an Karl Marx orientierten Institut, die politisch absolut wach waren. Die haben bereits 1932, noch vor der Machtergreifung Hitlers, haben die klar erkannt, wenn Hitler an die Macht kommt, dann wird eines der ersten sein, das Institut für Sozialforschung in Frankfurt anders zu besetzen oder zu schließen oder was immer auch, haben ihr ganzes Vermögen bereits 32 rausgebracht. Und es gibt einen langen Briefwechsel mit Horkheimer, in dem sie die politische Situation, was gerade in Deutschland passiert, immer wieder auch diskutieren. Also was ich sagen will, Fromm ist ja nun selber 1934 wegen der Machtergreifung Hitlers dann von der Schweiz aus nach USA emigriert. Das Institut war zunächst eine Weile in Genf und ist dann auch nach New York emigriert. Fromm wollte in erster Linie dieses Phänomen des Nationalsozialismus wollte er erklären mit seinem Konzept des autoritären Charakters. Also die Grundidee von Fromm war, dass viele Menschen eine eigene innere psychische Strukturbildung haben, die sie ähnlich denken, fühlen und handeln lässt, aber dass das, was die Menschen gemeinsam dann denken, fühlen und handeln wollen, dass das ganz stark von den gesellschaftlichen und politischen Verhältnissen abhängig ist. Das heißt, es ist eine Art Widerspiegelung dessen. Sie streben genau nach dem, was sie unter bestimmten politischen, gesellschaftlichen, wirtschaftlichen Verhältnissen, wonach sie streben sollen. Da identifizieren sie sich mit. Von dort her gibt es in diesem ersten Buch, Die Furcht vor der Freiheit, ein ganz spannendes Kapitel, das eines der ganz wenigen, das überhaupt von Psychoanalytikern geschrieben wurde, eine Stellungnahme zum Nationalsozialismus, zum deutschen und italienischen Nationalsozialismus oder Duce-Faschismus. Um das zu verstehen, wie Fromm hier die Entwicklung in Deutschland als eine autoritäre Entwicklung gedeutet und verstanden hat, hat Fromm eine große Denkbewegung gemacht und hat gesagt, wenn man das Ganze mal mehr psychologisch betrachtet, was in der Moderne, also sagen wir mal so etwa ab Ende des Mittelalters, also mit der Renaissance, mit der Reformation, in den vielen Köpfen und Herzen der Menschen sich verändert hat, dann kann man sagen, es hat eine Art Individualisierungsprozess stattgefunden, wo Menschen sich zunehmend unabhängig machen wollen von dem, was ihnen über den Stand, die Tradition, der Kirche und so weiter vorgegeben wird. Also von irgendwelchen kollektiven Bevormundungen sich selbst zu befreien. Und in dem Zusammenhang machen die Menschen aber auch die Erfahrung, dass sie, wenn sie sich unabhängig machen wollen von Kirche, von Familie, von Stand und so weiter und selbst bestimmen wollen, also eine Autonomie entwickeln wollen, statt heteronom bevormundet zu sein, dass sie dann die Mehrzahl der Menschen die Erfahrung macht, bei diesem Individualisierungsprozess kriegt man zwar eine große Freiheit, aber man ist auf einmal isoliert. Man ist völlig auf sich selbst gestellt. Das heißt, die Freiheit ist nicht nur etwas Befreiendes, sondern auch etwas sehr Angstmachendes, weil man diesen sozialen Rückhalt, den man bisher hatte, in mehr oder weniger geschlossenen Gesellschaften hatte, weil dieses Erleben auf einmal brüchig wird. Und von dort her suchen Menschen sozusagen neue Abhängigkeiten, damit sie wieder mehr Sicherheit haben, damit sie sich wieder identischer erleben können dabei. Und eine dieser Fluchtwege, die Menschen eingehen, ist dann eben der autoritäre Charakter. Ein anderer, den er damals genannt hat, ist der Weg in den Konformismus, also dass man sich an das angleicht, was die Mehrheit, was das Mahn in einer Gesellschaft sagt, und man sich sozusagen an dem, was Mahn tut und wie Mahn denkt, neuen Halt gewinnt. Aber man unterwirft sie, man gibt seine eigene Individualität trotzdem weitgehend auf, indem man sich so konformistisch dann verhält. Und eine dritte Form war die Flucht in etwas Destruktives, weil Menschen sich eben, wenn sie sich von allen guten Geistern verlassen fühlen in ihrem Individualisierungsprozess, das erleben sie eine tiefe Ohnmacht. Und Ohnmacht verleitet, nicht notgedrungen, aber bei vielen Menschen dazu, ist das eigene Ohnmachtsgefühl durch ein mächtiges, meistens destruktives Verhalten zu überwinden. Das Ohnmachtsgefühl. Also das sind die drei Fluchtwege, die Fromm in diesem Buch die Furcht vor der Freiheit angesprochen hat. Wenn wir jetzt in die Gegenwart schauen, dann gibt es in der Tat eine große Parallelität. Nämlich die Parallelität besteht darin, dass durch die Entwicklungen der letzten, ich sage mal 50 Jahre, dass es zu einer ähnlichen Verunsicherung des Identitätserlebens kommt, auch zu einem ähnlichen Ohnmachterleben, das aber ganz andere Gründe hat. Die Gründe liegen in realen Bedrohungen der Klimakrise, dass auf einmal Krieg wieder ein Mittel der Politik geworden ist. Aber die Bedrohungen liegen auch darin, dass der Mensch auf einmal mit Hilfe der digitalen Technik und jetzt vor allem über künstliche Intelligenz und Chatbots, dass der Mensch auf einmal auf Schritt und Tritt wahrnimmt, wie ohnmächtig er eigentlich ist, es sei denn, er kann über solche kreativen Tools wie künstliche Intelligenz kann er verfügen. Aber der Mensch macht sich in einer Weise abhängig von der Maschine oder von diesen kreativen Tools. Und wenn einem das Handy verloren geht oder geklaut wird oder der Laptop seinen Geist aufgibt, dann merkt man auf einmal, um Gottes Willen, mich gibt es gar nicht mehr. Nicht? Weil ich so sehr, es ist eben mein iPhone. Also ich habe eine innere Symbiose in meinem Identitätserleben mit dieser kreativen Technik, bin ich eine solche Symbiose oder Identifizierung eingegangen. Also vor dem Hintergrund fühlen sich Menschen eben auch zunehmend entmächtigt und machtlos und ohnmächtig, bedeutungslos, wertlos, weil die kleine Maschine oder der Chatbot, was in Wirklichkeit nur ein maschinelles Produkt aufgrund mathematischer Operationen ist, das kann um vieles mehr, das kann mir das auch in sehr warmherzigen und freundlichen und einfühlenden Worten und so weiter sagen. Also der langen Rede kurzer Sinn, die Verunsicherung ist so um so viel größer geworden, dass Menschen sich innerlich sehr bedroht, sehr verunsichert und vor allem ohnmächtig fühlen. Und da wählen die Menschen, wäre sozusagen naheliegend zu sagen, die Menschen gehen wieder ins Autoritäre. Wenn man das aber mal genauer hinguckt, dann ist es ein anderer Fluchtweg, den Fromm erst 20 Jahre später, in den 60er Jahren, entdeckt hat. Es ist ein Fluchtweg nicht in die Unterwerfung unter eine Autorität. Leute wollen nicht unterwürfig sein, sie wollen selbstbestimmt sein heutzutage. Und von daher ist diese ganze Rede von der Wiederkehr des Autoritären, zumindest so wie Fromm das Autoritäre verstanden hat, ist nicht nachvollziehbar. Sondern es gibt einen ganz wichtige Möglichkeit, solchen Identitätsdiffusionen oder Verunsicherungen im Identitätserleben, dass man sich nicht mehr wahrgenommen fühlt, abgeschrieben fühlt, bedeutungslos fühlt, kann man entkommen, indem man in eine fantasierte Großartigkeit flieht. Das nennt man psychologisch Narzissmus. Und das ist genau das, was uns heute vor allem jetzt durch die amerikanische Regierung, aber auch in den ganzen rechtspopulistischen Entwicklungen Westeuropas ja vorgelebt wird. Da geht es dann wieder um die nationale Großartigkeit. Deutschland den Deutschen, der Brexit und wie die Dinge alle heißen. Also man flieht in eine fantasierte Großartigkeit und hat damit aber sozusagen muss darauf achten, dass man diese Großartigkeit nicht in Frage gestellt wird dabei. Aber es ist im Grunde ein Hirngespinst. Es ist eine Wahnidee letztlich, zumindest in der massiven Ausprägung, wie wir es jetzt bei Donald Trump finden und seinen Gefolgsleuten finden können. Das ist ein Ausweg, den Fromm bei Escape from Freedom, also bei der Furcht vor der Freiheit, 1941 noch nicht gesehen hat. Und das ist aber auch das sehr viel bessere Erklärungsmuster für rechtspopulistische Entwicklungen, dass es eine Flucht in narzisstische Größenfantasien gibt. Das ist nun ein Thema, das in der Zwischenzeit von einigen Leuten auch erkannt wurde, die auch Fromm zitieren. Diese französische Philosophin Pelouchot wird jetzt gerade ein Buch veröffentlichen, das ich schon zugeschickt bekommen habe, wo das genau an diesem Frommschen Ansatz, oder zum Beispiel der amerikanische Ökonom, glaube ich, ist er, Jeffrey Sachs, denkt genau von diesem Narzissmuskonzept her. Die Bestseller-Autoren, die Soziologen Nachtweihe und Amlinger aus Basel haben in ihrem Buch Zerstörungslust erkannt, welche Bedeutung der Narzissmus heutzutage ist. Und also von dort her hat Fromm weiterhin eine hohe Aktualität, aber die psychische Erklärung dessen, was die schwierige Frage, was das Problem heute ist, das lässt sich eben im Frommschen Denken nicht mit einer Rückkehr des Autoritarismus, sondern mit einer Flucht in Grandiositätsfantasien erklären. Denken Sie nur dran, wenn Sie mal aufpassen, in jedem zweiten Satz, den Trump sagt, taucht das Wort Great and Greatness auf. Was hat Trump, als er Yad Vashem in Israel, also diese Gedenkstätte für den Holocaust, was hat er ins Gästebuch eingetragen? Ein großartiger Tag. Wie kann man nur? Also so wahnhaft wird das dann, die eigene Großartigkeit mit jedem und allem verbinden zu müssen. Also von dort her ist es eine andere Fragestellung und einen anderen Lösungsversuch. Die Identitätsfrage, die Fromm in der Furcht vor der Freiheit zu erklären versuchte mit dem Autoritarismus, wird heute weitgehend, hat sich verschärft und wird aber weitgehend mit diesem narzisstischen Eskapismus beantwortet.
0: Dankeschön. Das war ziemlich viel Input. Ich denke, da brauchen wir jetzt alle erstmal ein kleines Liedchen. Ich musste an Was sagst du von Georg Kreisler denken, als Sie vorhin von Ihrem ersten Aufeinandertreffen mit Fromm erzählt haben. Deswegen würde ich dieses Lied euch erstmal präsentieren. Viel Spaß.
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0: Und da sind wir auch schon wieder. Das war ein kurzes Musikintermezzo. Ich würde fragen, Fromm sprach von Nekrophilie. Nicht in einem sexuellen Sinne, sondern eher als Liebe zum Mechanischen, zum Kontrollierbaren, zum Toten. Haben wir als Gesellschaft mehr dieser nekrophilen Züge angenommen?
1: Also das ist eine in der Tat schwierige Frage. Als Fromm überhaupt diese Idee entwickelte, die von Freud schon mal mit dem Todestrieb vorgedacht war. Aber Fromm hat sie in einem ganz anderen Zusammenhang diese Vorstellung oder den Begriff der Nekrophilie entwickelt. Nämlich als es 1962 zur Kuba-Krise kam und die Welt war kurz vor einem dritten Weltkrieg, und zwar einem atomar geführten Weltkrieg, stand, hat Fromm schlaflose Nächte gehabt und hat in einer dieser schlaflosen Nächte einen Aufruf an die Menschheit formuliert. Man muss wissen, Fromm war damals der in USA, der Guru schlechthin, mit Zuhörern bis zu 10.000 Leuten auf dem Campus. Einen Aufruf formuliert, bei dem er sagte, vielleicht wehren sich, gehen die Menschen deshalb nicht auf die Straße, sagen Stopp, Stopp, Stopp, nicht weiter mit dem Krieg, weil sie insgeheim vom Zerstörerischen angezogen sind. Deshalb will ich mehr die Liebe zum Leben und zum Lebendigen, das Biophile, ansprechen. Aber um Menschen zur Besinnung zu bringen, dass sie dabei sind, mehr unbewusst als bewusst, in ihrer Gleichgültigkeit gegenüber der Entwicklung etwas Todbringendes zu tun oder zuzulassen und insgeheim vielleicht mehrheitlich davon angezogen sind. Das war ein Gedanke, der ihm selber total unheimlich war. Er hat dann das mal in so einem Buchkapitel niedergeschrieben und hat das unterschiedlichsten Leuten zum Lesen gegeben und sie sollen Stellung nehmen dazu. Die haben die Idee nicht völlig verworfen, dabei schon manche kritischen Anmerkungen gemacht. Fromm hat dann aber 1964 in dem Buch Die Seele des Menschen, heißt das im Deutschen, hat diesen Gedanken der Nekrophilie veröffentlicht. Ich denke, man sollte zwei Formen dabei unterscheiden. Also Sie haben schon gesagt, es hat nichts mit der sexuellen Perversion, die auch sehr selten ist. Also die sexuelle Perversion ist das, was man Leichenflatterei nennt. Es gibt noch eine andere kriminologische Form der Nekrophilie. Das ist das Sezieren wollen, das einen Körper in tausend Bestandteile zu zerschneiden, um auf diese Weise ihn ganz sicher leblos zu machen. Auch das wird Nekrophilie, also Nekros heißt das Leichenhafte, das Tote, nicht der Tod, sondern das Tote. Und von dort meint eben Nekrophilie das Angezogensein vom Toten, das in einer stark erfahrbaren Weise zum Vorschein, in einer Destruktivität, die zerstört, aus der Lust an der Zerstörung willen. Das ist der Hintergrund auch dieses Buches Zerstörungslust, das Amlinger Nachtwey geschrieben haben, jetzt kürzlich. Die andere Seite, und das haben Sie vorhin angesprochen, ist dieses Angezogensein vom Leblosen. Und dann ist halt die Frage, was ist das Leblose? Und Fromm hat das Leblose mit allem in Verbindung gebracht, was quantifiziert werden kann. Also wo was berechnet werden kann, definitiv berechnet werden kann. Und dass das eine hohe Attraktivität hat. Und das ist ja nun eine Entwicklung, die zum Beispiel im Wissenschaftsverständnis stattgefunden hat, wo es überall nur noch, ich denke, wo es um Zahlen geht, wo man was berechnen kann, soll man das auch zum wissenschaftlichen Kriterium machen. Aber das Leben, menschliche Beziehungen lassen sich letztlich nicht berechnen. Sie sind immer einer gewissen Spontaneität, einer Unberechenbarkeit des Affektiven und Emotionalen ausgeliefert. Und meine Beobachtung ist auch, dass eben alles, was dann nicht berechenbar ist, aus der Wissenschaft ausgeschieden wird. Nicht? Dann kümmert man sich da einfach darum nicht mehr und sagt, aber wenn das trotzdem Wissenschaften machen, wie die Psychoanalyse oder alternative Medizin oder so, dann ist das Esoterik. Da haben wir nichts damit zu tun. Ich denke, das ist eine Form der Nekrophilie, wie sie Fromm eben auch gemeint hat, dieses Angezogensein vom Leblosen in Gestalt des rein Quantifizierbaren und nicht mehr des Qualitativen oder des Versuchs qualitativer Forschung zu machen, indem man, da muss man deuten, da muss man interpretieren dabei und kann es nicht zurückführen auf reine quantitative Größen. Aber das, was natürlich mit der digitalen Revolution nun stattgefunden hat, das ist natürlich auch noch einmal unter diesem Aspekt zu sehen. Also wenn man sich mal klar gemacht hat, dass künstliche Intelligenz reine mathematische Prozeduren sind, also die totale Quantifizierung von allem stattfindet, man damit fantastische Ergebnisse für berechenbare Prozesse, aber die machen sich ja gerade anheischig, jedes und alles auf diese Weise über Statistik, Wahrscheinlichkeitsrechnung, Mustererkennung und so weiter in den Griff kriegen zu können und quantifizieren zu können und verlässliche Angaben machen zu können. Das ist mit der KI in einer Perfektion inzwischen gemacht, die uns in vieler Hinsicht staunen lässt, aber letztlich führt das dazu, dass Menschen nur noch mit Chatbots leben und nicht mehr selber noch was überlegen, selber noch was denken, eigene Gefühle haben, eigene Fantasien entwickeln, sondern Kunst ist die Anwendung von kreativer Technik dabei. Das muss nicht so reduziert werden. Es gibt viele Künstler, die genau die Möglichkeiten kreativer Tools nutzen, um ihrer eigenen Kreativität Ausdruck zu verleihen. Alles das gibt's auch, aber diese Tendenz, jede Frage, jedes Problem, auch Beziehungsprobleme, auch psychische Probleme, mit Hilfe quantifizierender Techniken, das ist im Kern eine schleichende Form des Angezogenseins vom Leblosen und vom Toten, das, was Fromm mit der Nekrophilie gemacht. Also wir haben auf der einen Seite diese Vernichtungskriege, also wenn Trump sagt, wir bomben denn die Iraner in die Steinzeit zurück oder was da in Gaza und jetzt im Libanon passiert, das ist reine Zerstörungslust, Vernichtungswille, der sich da, also im frommschen Sinne, der sich da ausdrückt, dann würde das eben diese sehr auffällige Form des Nekrophilen sein, während die mehr heimlichen oder verdeckten Formen weitgehend unseren Alltag bestimmen, nicht? Indem man eben alles durch Programme, durch irgendwelche Manuale zu ersetzen versucht, überall da, wo es einen Mensch bräuchte, den ich fragen kann und Antworten geben kann, wird durch KI ersetzt. Das sind alles eigentlich schleichende, nekrophile Prozesse, die da stattfinden. So würde das Fromm, glaube ich, auch sehen im Hinblick auf diese Veränderung in der Beziehung des Menschen zur Maschine.
0: Ich muss in diesem Kontext die ganze Zeit jetzt daran denken, dass Sie auch als Psychoanalytiker tätig sind. Und in der Frommschen Schule hat man ja Gesellschaftskritik und Therapie oft zusammengefasst, was ja heute immer weniger passiert. Denken Sie, was geht verloren durch diese Trennung?
1: Also das ist ein bisschen ein selbstverschuldetes Schicksal, was die Psychoanalyse, also diese Form der Therapierichtung gemacht hat, indem sie Psychoanalyse eigentlich fast ausschließlich nur noch als Anwendung von Erkenntnissen des Unbewussten als Anwendung auf die therapeutische Situation, nicht mehr auf Gesellschaft sieht. Und Fromm selber hat leider wenig dazu getan, seinen eigenen anderen Ansatz, dass er sagt, der Mensch ist eben nicht nur durch frühkindliche Dynamiken der besonderen Bezugspersonen bestimmt, sondern immer auch durch die Art des kulturellen Lebens, des Wirtschaftens, der Produktionsweise und der Vergesellungsformen. Das spiegelt sich in den Strebungen der Menschen selber wider, nicht? Und hat das eben dann in solchen gesellschaftlich sehr dominanten Strebungen wie der autoritären, dem autoritären Charakter, der 30er, 40er bis in die 60er Jahre bei uns dominant gewesen ist. Und er hat dann die Marketing, also dieses erfolgreich sein müssen, überall gewinnen müssen. Die Menschen, was tun die Medien vor allem, nicht? Sie müssen in den Nachrichten die schauerlichen Dinge, aber dann kommt wenigstens der Sport, wo man endlich wieder was gewinnen kann und über Gewinner berichten kann. Also man muss erfolgreich sein, man muss gewinnen. Das ist eine Strebung, die gesellschaftlich produziert ist, nicht? Und das schlägt sich zum Beispiel dann in therapeutischen Methoden nieder, wo alles lösungsorientiert sein muss. Und wenn ich über bestimmte suggestive Methoden einen Menschen schnell aus seiner Depression holen kann, dann gilt dieses Lösungsorientierte nicht groß in einen therapeutischen Prozess einzusteigen, sondern es gilt einfach, sowas zur Anwendung zu bringen, weil das schnell hilft. die Erfahrungen, also in den USA ist das schon seit Jahrzehnten, diese lösungsorientierten VWSA. Und die sind in der Zwischenzeit in vielen Bereichen genau, haben eine Kehrtwendung gemacht und haben gesagt, langfristige Therapien führen zu tatsächlichen Veränderungen, kurzfristige eben nicht. Und deswegen sind sie wieder bereit, langfristige Therapien auch zu finanzieren in den Versicherungssystemen. Also das wären so zum Beispiel. Oder wenn Menschen, also gerade diese Zunahme narzisstischer Problematiken in Partnerbeziehungen, auf die Kinder hin und wo immer das stattfindet, das sind äußerst schwierige therapeutische Prozesse, solche Größenfantasien in Frage zu stellen, weil natürlich der Patient, wenn er in seiner Größenfantasie in Frage stellt, was er scheiß Psychoanalyse, da gehe ich lieber zum anderen Therapeuten, der nicht so verrücktes Zeug daher bringt. Also er muss sich total wehren dagegen, dass diese kritische, hinterfragende Sicht im therapeutischen Bereich überhaupt erlaubt ist dabei. Das sind alles Auswirkungen, die das, was Fromm Sozialcharakter genannt hat, also autoritäre Marketing oder eben das total selbstbestimmte oder narzisstische auf der anderen Seite, das sind Megatendenzen in der Gesellschaft, aber sind auch Megatendenzen im Streben vieler Menschen, total selbstbestimmt sein zu wollen. Oder einfach alles wunderbar, super, toll, great, have a great day. Ja, das ist so die übliche Sprache schon. Nicht? Also überall diese narzisstischen Momente mit anzusprechen.
0: Dankeschön, Herr Funk. Ich würde jetzt gerne noch mit Ihnen ein paar Stunden hier weiterreden, aber leider müssen wir jetzt auch noch Musik spielen. Einmal Giroux von Miles Davis. Viel Spaß.

0: Und da sind wir auch schon wieder zurück. Wir haben jetzt gerade ganz viel über das Nekrophil, über das Tote geredet und wollen vielleicht zum Abschluss auch nochmal das Gegenstück hören, nämlich das Biophile, die Liebe zum Lebendigen als Gegenprinzip. Wie kultiviert man das konkret in einer Welt, die Effizienz belohnt?
1: Naja, das Liebende ist allein schon... Den Begriff Liebe genauer zu fassen, ist schon schwierig. Aber Liebe, ich nehme jetzt einfach mal das Denken von Fromm hier auf, wie er es in diesem berühmten Weltbestseller Die Kunst des Liebens genannt hat. Liebe hat ganz viel mit der Fähigkeit zu tun, das zu akzeptieren, was die Situation, die Bedürfnisse, was das Eigensein eines anderen ist. Und an diesem Anderssein des anderen interessiert zu sein und mit diesem Anderssein in Berührung zu kommen, Nähe zu erleben, also jetzt auf partnerschaftlichen Ebene. Aber das ist eben sehr generell zu verstehen, wie das Fromm dann mit dem Begriff der Liebe zum Lebendigen, der Biophilie gemeint hat. Also alles, was eine Eigendynamik da hat und eine Eigengesetzlichkeit, das attraktiv zu finden, das fördern zu wollen und mit dem in Berührung zu sein. Das kann man nun auf die Liebe zur Natur, auf die Liebe zur Arbeit, auf die Liebe zu Kindern, auf die Liebe zum Partner oder Partnerin anwenden. Also, aber das ist sozusagen der Kerngedanke, dass man das, was man nicht ist, attraktiv findet. Und von dort her ist es sozusagen Liebe genau der Gegenbegriff zu dem, was wir vorher über den Narzissmus gesagt haben, weil es ja da immer nur um mich selbst und meine Großartigkeit, fantasierte Großartigkeit geht dabei. Sondern es ist dieses Offensein für das Neue, für das Andere und der Wunsch, mit diesem Fremden und Anderen in eine emotionale und kognitive Nähe zu kommen. Wie das dann im konkreten Einzelnen aussieht, da könnte man jetzt Beispiele machen auf politischer Ebene oder auf familiärer Ebene. Aber prinzipiell ist der Kerngedanke ist eben, der Mensch ist von sich aus ein Wesen, das bezogen sein muss auf die Wirklichkeit, auf andere Menschen, aber auch auf sich selbst bezogen sein muss, auf eine soziale Gruppe bezogen sein muss, auf die Wirklichkeit bezogen sein muss. Der Mensch ist ein Bezogenheitswesen. Und es kommt alles darauf an, dass die Art des Bezogenseins eine solche ist, bei der ich vom Anderssein des Anderen angezogen werde. Das ist der Kerngedanke einer tragfähigen Liebe, die kann sich nun in was weiß ich, Flüchtlingsarbeit oder Klimaarbeit oder was immer auch, kann die sich ausdrücken, auch im politischen Engagement. Sie drückt sich aber sicher nicht aus, indem man das eigene Völkische als grandios sehen will. Da geht es immer nur um einen selbst, um eine Stabilisierung von sich selbst und nicht um ein Interesse am anderen, um des anderen willen.
0: Dann vielen Dank für diesen Einblick, Herr Funk. Möchten Sie vielleicht zum Abschluss noch was loswerden?
1: Ach, das ist jetzt schwierig, weil ich schon so viel losgeworden bin. Aber vielleicht dieses Anknüpfen noch einmal an das, was ich zum Schluss gesagt habe, das hat Fromm selbst ja in die lange Tradition des Humanismus gestellt. Und in dem Sinn auch verstanden, dass der Mensch aus sich heraus, aus dieser Liebesfähigkeit heraus fähig ist, das andere, das noch nicht Erreichte, attraktiv zu finden und danach zu streben. Also Menschen Mögliches im konstruktiven Sinn auch danach streben zu wollen. Das ist so der Kerngedanke von Humanismus bei Erich Fromm. Und ich denke, der Humanismus wäre wirklich in all seinen Ausformungen, wäre wirklich eine adäquate Antwort auf die Frage, die wir, auf diese vielen Herausforderungen, die wir haben. Ich habe dazu, wenn ich am Schluss doch noch ein bisschen Reklame machen darf, bei DTV einen Band mit Texten, letztes Jahr mit Texten von Erich Fromm herausgegeben, mit dem Titel Humanismus in Krisenzeiten, wo genau dieses narzisstische Moment, das nekrophile Moment, wo das genau mit Texten von Fromm in Einzelnen verdeutlicht und ja, die Aktualität Fromms deutlich gemacht. Aber ich würde das, und das ist das Schlusswort, ich würde es unter dem Aspekt des Humanismus sehen.
0: Alles klar, dann nochmal herzlichen Dank für den Einblick und für die Einschätzung. Wir sind jetzt am Ende unseres Lokalmagazins, unserer heutigen Ausgabe des Lokalmagazins angelangt und würden zum Abschluss noch einen Song spielen, nämlich Godchild von Miles Davis. Einen wunderschönen Tag wünsche ich euch noch.

Uma boa noite. Einen schönen guten Abend. Ab sofort brasilianische Musik. Das ist die Onda.

0: Ja, bin ich sehr gerne hier dienstags abends so für ein Musiktreffen und weiter Musik kennenlernen und vorstellen. Ja, jetzt los mit einer Gruppe aus Rio de Janeiro, ja, dazwischen Jazz und Funk und viel mehr. Bossa Cuca Nova para vocês.
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Ja, war die Brücke zwischen Jazz, Pop und dem Manhattan Transfer. Und jetzt geht's weiter mit Rosalio de Souza para vocês aí. Mach, ja, mach, que coisa boa, né? Also, Rosalio de Souza mit dem Titel Mach und Amar.

0: Tá aí relembrando o Skank. 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Música do Gil.
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0: Also, wir haben noch hier so verschiedene Musikrichtungen aus Brasilien gebracht. Ja, auch wieder anders jetzt mit dem Titel Tropical Paradise. Luisa Song.

0: Essa bossa samba, Joyce Moreno e Fátima Guedes. Gemütlich, Bossa Nova Samba. Und wir haben noch knapp 12 Minuten. Oh ja, und wir haben die Rosa Passos live in Kopenhagen.
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0: am kommt der Dienstag wieder.
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0: Ab 8 Uhr abends, die unter Tropical. Am Mikrofon ist und Hörlo und alles auf 96,6 MHz.
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0: Bis dann, und das war die Rosa Passos live in Kopenhagen. Ciao, ciao.

0: Hallo und herzlich willkommen. Guten Morgen, guten Mittag, guten Abend und gute Nacht. Ich grüße euch aus allen Zeitzonen heraus und durch alle Dimensionen hindurch. Mein Name ist Luis Lori und ihr hört Solo Gathers Hour of Madness. Hier auf der Frequenz 96,6 der Wüstenwelle auf dem offenen Sendeplatz. In meiner heutigen Sendung geht es um nichts anderes als besondere Musik. Unterschätzte, vergessene oder schlicht und ergreifend unbekannte Musik. Diese Sendung ist für all die unter euch, denen bekannt ist, dass sich hinter dem Horizont des Mainstreams noch eine ganze Wunderwelt von Melodien verbirgt. Für all die Musikschätzer, Musiksammler und Entdecker unter euch und all die, die es noch werden wollen. Hier gibt es Musik zum Träumen, zum Nachdenken, zum Staunen, zum sich verlieben, zum sich gruseln oder zum sich totlachen. Alles ist dabei. Hier gibt es keine Grenzen. Und wir beginnen gleich mit einem ganz besonderen Genre. Habt ihr schon einmal etwas von Plunderphonics gehört? Nein? Plunderphonics hat viel mit Sampling zu tun. Im Grunde geht es um exzessives Sampling, um ausschließliches Sampling. Aber was wiederum bedeutet Sampling? Was ist ein Sample? Ein Sample ist zunächst ein Ausschnitt aus einem beliebigen Lied, beispielsweise ein Drumloop oder eine beliebige Stelle. Ja? Und Sampling bedeutet, dass man eben diese Stelle aus dem Lied herausschneidet und in einem neuen Kontext wiederverwendet. Das kann aber auch ein Filmzitat oder etwas aus einem Gedicht sein. Es geht eben um die Wiederverwendung und Rekontextualisierung. Und das Genre Plunderphonics steht dafür, dies in sehr exzessiver Weise zu tun. Also aus anderen Liedern, Filmschnipseln und Gesangszitaten neue Musikkompositionen zu basteln. Und die Könige dieses Genres sind und bleiben wohl The Avalanches. Das australische Duo, naja, es sind eigentlich mehr als zwei, die Mitglieder wechseln auch immer wieder mal. Es ist eben eine australische Band aus Melbourne. Und die haben mit ihrem Debütalbum Since I Left You, das am 27. November 2000 in Australien erschienen ist, gehörig für Aufmerksamkeit gesorgt. Denn dieses Album bestand aus nicht weniger als 3500 Samplen. Das ist bestimmt ein Weltrekord. Und eines der Lieder auf dem Album samplet so exzessiv wie kein anderes. Zitate aus Filmen werden einem um die Ohren geworfen, verrückte Geräusche wechseln sich mit besonderen Klangsamplen ab und sogar ein Violinensample ist dabei. Und deswegen fackeln wir gar nicht lange, sondern hören sofort rein in Frontship Psychiatrist von The Avalanches.
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2: I'm afraid he's not, Miss Fishmore. Dexter's truancy problem is way out of hand. The Baltimore County School Board have decided to expel Dexter from the entire public school system.
1: Oh, Mr. Kirk, I'm as upset as you to learn Dexter's truancy. But surely expulsion is not the answer.
2: I'm afraid expulsion is the only answer. It is the opinion of the entire staff that Dexter is criminally insane.
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Ja, und das war es auch schon. Frontship Psychiatrist von The Avalanches, ein Klangmosaik, das seinesgleichen sucht und mit ganz vielen Schnipseln aus verschiedenen Kontexten sogar eine kleine witzige Geschichte erzählt. Das ist wahre Kunst, aber auch vor allem harte Arbeit. Für ihr darauffolgendes Album Wildflower haben sie sage und schreibe 16 Jahre gebraucht, denn Sample Clearing, das bedeutet, dass man die Copyrights für die ganzen Samples, die man benutzt, bekommt, kann mitunter sehr, sehr aufwendig und eine sehr penible und nervige Arbeit sein. Aber The Avalanches haben sich davon nicht aufhalten lassen und seit Since I Left You noch 2 weitere Alben produziert und dabei auch mit teilweise namenhaften Stars zusammengearbeitet. Es lohnt sich also auf jeden Fall, auch in die anderen Songs und Alben der Band reinzuhören. The Avalanches. Nun habe ich ja schon in die Kunst des Sampling eingeführt und möchte deswegen noch einen weiteren Künstler präsentieren, der dies ebenfalls tut, und zwar Pogo. Pogo ist vor allem durch die Plattform YouTube berühmt geworden, und zwar dadurch, dass er Disney-Filme remixt und sampled. Er macht Lieder aus Disney-Filmen und benutzt ebenso wie das gerade The Avalanches getan haben, aus verschiedenen Disney-Filmen Gesangsschnipsel, Sprechschnipsel und macht daraus eine ganz besondere Form der Musik, indem er diese in Melodien packt, rekontextualisiert und einen Fashion-Beat darunter legt. Ich präsentiere euch jetzt Wishery von Pogo, ein Song, in dem ausschließlich Samples aus dem Schneewittchen-Klassiker von Walt Disney verwendet werden. Mal sehen, ob ihr bestimmte Teile wiedererkennt. Viel Spaß! Hier ist Wishery von Pogo.

Verzeihung, etwas hat gerade nicht funktioniert. Seltsam. Seltsam. Ich probiere es gleich noch einmal. Keine Sorge. Nein, es will gerade nicht mehr. Einen Moment bitte. Das ist mir bisher noch nie passiert. Vielleicht gehen die Boxen ja gleich wieder ein. Kurz

Ja, das war Pogo mit Wishery, auch ein wunderschöner, märchenhafter Song. Und obwohl die Melodien und Schnipsen natürlich in ganz anderer Weise zusammengefügt wurden, erkennt man deutlich Schneewittchens Gesang und natürlich den Gesang der Zwerge. Hi ho, wer kennt es nicht, das fröhliche Lied der Zwerge aus dem Walt Disney Klassiker Schneewittchen. Und da wollen wir jetzt auch gleich anknüpfen, denn das Original ist natürlich jedem weitreichend bekannt. Aber wusstet ihr auch, dass niemand Geringeres als Beach Boy-Mitglied Brian Wilson seine ganz eigene Interpretation des Klassikers aufgenommen hat? Eine wunderschöne Version, bei der er auch einen anderen Disney-Klassiker, nämlich A Pirate's Life for Me, noch gleich mit reingemixt hat. Diesmal kein Sampling, sondern Covering. Viel Spaß mit Hi Ho von Brian Wilson.

da sind wir wieder. Ihr hört immer noch Solo Gathers Hour of Madness und das war Brian Wilson mit Hi Ho, A Pirate's Life for Me. Genug von Disney, doch trotzdem bleiben wir märchenhaft. Wir kommen zu einer ganz besonderen Indie-Pop-Künstlerin mit dem nicht weniger märchenhaften Namen Princess Chelsea. Sie hat sich einen Namen damit gemacht, den klassischen Indie-Pop-Sound mit verzerrten Gitarren und hoher Stimme mit märchenhaften und teilweise fast an den Soundtrack der Tim Burton-Film erinnernden Klängen zu kombinieren. Und eines ihrer bekanntesten und vielleicht auch gelungensten Lieder ist das Cigarette-Duett. Ein Beziehungsproblem eingehüllt in eine märchenhafte Atmosphäre. Ich wünsche euch viel Spaß beim Cigarette-Duett. Und bitte beim Hören das Träumen nicht vergessen.

Das war Princess Chelsea mit dem Cigarette-Duett. Und jetzt sind wir an einem Punkt in der Sendung, wo auch mal ein bisschen Improvisation gefragt ist. Ne? Und ich spiele ja gerne Klavier, freizeitlich so ein bisschen nebenher. Ne? Ich bring's mir selber bei und ich habe da jetzt ein kleines Stück mitgebracht. Mein kleines Keyboard liegt vor mir, das hat nur 2 Oktaven. Und ich spiele euch da jetzt eine kleine Fingerübung vor, mehr nicht. Also wirklich ein total einfaches Lied, was wirklich eigentlich jeder können sollte, der öfter als einmal Klavierunterricht hatte. Ne? Also spiele ich euch etwas Kleines vor. Viel Spaß dabei, ne?

Ja, vielen Dank, vielen Dank. Autogramme gibt's später, ne? Wie? Ihr glaubt mir nicht, dass ich das gespielt habe. Ja, gut, habt ihr mich ertappt, ne? So gut sind meine Klavierskills dann leider doch nicht. Das war nämlich Rush E, nichts Geringeres als das komplizierteste und schwierigste Klavierstück der Welt. Es gilt als unspielbar. Und auch die Version, die ihr gerade gehört habt von Sheet Music Boss, war sicher keine echte Klavieraufnahme, sondern ein digital programmiertes Piano. Ich frage mich, ob es überhaupt jemals jemand geschafft hat, dieses Lied auf einem echten Klavier zu spielen. Wäre doch mal eine Aufgabe für euch. Googelt doch mal. Ne? Googelt doch mal. Ist doch spannend. Naja, wo waren wir? Wo waren wir? Bei besonderer Musik. Naja, wenn man nach besonderer und nach besonderer und genreübergreifender und horizonterweiterter Musik sucht, da sind die 80er natürlich der größte Fundus. Denn ob man die 80er nun mag oder nicht, eines ist Fakt. Es war wohl die experimentellste Zeit für Musik aller Zeiten. Aber trotzdem gibt es neben den ganzen tollen Hits und Underground-Hits der 80er auch Lieder, die einfach untergegangen sind, die keiner kannte und keiner kennt. Und für eins dieser Lieder werde ich nun ein wenig Aufmerksamkeit gewinnen. Und zwar für Concertina Ballerina von Alternative Radio. Und weil wir ja auch ein Alternative Radio sind, passt dieses Lied ja super hierher. Das Lied hat einen Walzertakt, eine fast schon Gothic anmutende Atmosphäre und passt super dazu, wenn man im Schnee durch den Wald Auto fährt oder abends nach einer Ballettstunde im Dunkeln nach Hause laufen muss. Viel Spaß bei Concertina Ballerina von Alternative Radio.

was für eine wunderschöne Atmosphäre. Ich bin überwältigt. Aber überwältigt bin ich auch von den Resonanzen, die ich für meine Sendung bekomme. Beschreiben mehrere Bekannte, wie toll es sei. Mein lieber Cousin Bela möchte gegrüßt werden. Aber das hier ist ja keine One-Man-Show. Hier geht es ja nicht um mich, sondern um die Musik. Denn diese Sendung ist für alle da draußen. Sie schließt niemanden aus, weil jede Musik, jedes Gefühl hier ihren oder seinen Platz findet. So, wenn wir aber schon von besonderer Musik reden, dann kommen wir um die Band They Might Be Giants nicht herum. Ihre Blütezeit hatte das Duo, bestehend aus John und John, ja, kein Witz, aus John und John, in den 90er Jahren. Und ihre Musik zeichnete sich dadurch aus, dass sie wirklich in keine Schublade passen konnte, denn sie passte in alle Schubladen zugleich und damit auch in keine so richtig. The Might Be Giants verfügen, wenn sie Musik machen, über abertausende Instrumente, die sie alle selbst beherrschen, kreieren Musik aus allen Genres heraus, manchmal mehrere Genres in einem Lied, und jedes neue Lied ist und war eine Überraschung. Aber ihr wohl verrücktestes Lied entstand folgendermaßen. Stellt euch vor, ihr habt so viele Ideen für Lieder, dass ihr nicht mal aus jeder Idee, aus jeder Zeile, aus jeder Melodie ein ganzes Lied machen könnt. Was macht man denn da, um die Idee nicht einfach wegzuwerfen? Natürlich, ich mache ein Lied aus ganz vielen Mini-Liedern. Und genau das haben The Might Be Giants gemacht unter dem Titel Fingertips auf ihrem Album Apollo 18 von 1992. Ein Lied bestehend aus ganz vielen, nur ein paar Sekunden langen Liedern. Ein Mix, ein witziges, verrücktes Sammelsurium an Ideen, die es nicht zu ganzen Liedern geschafft haben. Hier vereint in Fingertips. Und das hört ihr gleich. Jetzt kommt Fingertips von They Might Be Giants.

Also auf eins können wir uns ja festlegen, Freunde, ne? Also jede Person, die behauptet, ja, ich höre ja eigentlich alles und dieses Lied nicht mag, lügt. Naja, jetzt brauchen wir aber mal was Fetziges, was richtig abgeht, ja, wo ihr aufstehen und tanzen könnt. Und deswegen kommen wir jetzt zu einem ganz besonderen Rave-Song, aber nicht irgendeinem, sondern einem Rave-Song, der sogar einmal den Hardcore Award Best Hardcore Track of the Year gewonnen hat. Und das liegt wahrscheinlich auch an seiner Einfalls. Moment, das Wort gibt es nicht. An seinem Einfallsreichtum, genau. An seinem Einfallsreichtum. Denn dieses Lied, das da heißt We Killed the Rave von den DJs Gamma und Wizkid, ist kein gewöhnlicher Rave-Song, sondern kombiniert harten Rave, Techno und harmonische Klassik. Ihr werdet es gleich hören. Auch ein Klavier und eine Violine spielen wieder eine Rolle, also schließt sich der Kreis. Hier ist also gleich We Killed the Rave.

Ja, was ein Trip, meine Freunde. Warum gewinnt nicht so ein Song mal bei den Music Awards? Naja, das ist ja Ansichtssache. Aber nun natürlich, um die Abwechslung zu wahren, wieder ein wundervoll harmonisches Lied. Und zwar diesmal aus den 50er Jahren. Die 50er Jahre sind ja bekannt für Elvis, aber auch für den Doo-Wop, jenen wunderschönen harmonischen Gesang, der auf den Straßen von New York erfunden wurde, um Instrumente nachzuahmen, für die das Geld nicht gereicht hat. Aber auch in diesem Genre gibt es bekanntere Vertreter wie Ram-a-Lam-a-Ding-Dong, das sogar heute ab und zu noch auf Partys gespielt wird, und Liedern, die keine Seele kennt. Und eines dieser Lieder stelle ich euch nun im Folgenden vor. Und zwar The Wow von The Philadelphians mit einem der schönsten Violinen-Intros, das ich je in einem solchen Oldie gehört habe. Ich wünsche euch also viel Spaß bei The Wow von The Philadelphians.

Ach ja, wunderschön. Wäre das nicht eigentlich auch ein gutes Sample? Und da schließt sich der Kreis erneut, denn auch Doo-Wops können gesampelt werden und werden auch gesampelt. So zum Beispiel vom Indie-Künstler Panda Bear, der mit dem Lied Edge of the Edge aus einem Doo-Wop-Loop, den ihr gleich am Beginn hören werdet, etwas völlig Neues zaubert. Hier ist Panda Bear mit Edge of the Edge.

Wunderschön. Panda Bär mit Edge of the Edge. Ja, es neigt sich schon langsam dem Ende zu, unsere wundervolle Musiksendung voll kunterbunter Magie. Und jetzt habe ich noch für euch etwas ganz Besonderes. Nicht, dass der Rest nicht besonders gewesen wäre, aber alles ist hier besonders. Und so kommen wir noch zu einer Band mit dem witzigen Titel Welle Erdball, die sich selbst als fiktiver Radiosender ausgibt. Mit analogen Elektroinstrumenten bewaffnet, bewegen sie sich auf den Spuren zwischen Kraftwerk, Oldschool-Techno und der neuesten deutschen Welle und kreieren analoge Elektromusik, die ihresgleichen sucht, vor allem in der heutigen Zeit. 2010 veröffentlichten sie ein Album zu einem Amateurfilm, den sie gedreht haben. Und eines der Lieder auf dieser CD heißt Marie-Sophies Reise. Ein witziger Elektropop-Song, der klingt, als wäre er aus den 80ern oder sogar aus den 70ern, wenn man nach Kraftwerk geht. Aber er ist tatsächlich erst 12 Jahre alt. Hier ist also Marie-Sophies Reise von Welle Erdball.

Welle Erdball mit Marie-Sophies Reise. Und das war auch schon der letzte Song für heute. Ach, wie schade, ein Blick auf die Uhr sagt mir, es ist mal wieder Zeit. Oder anders gesagt, und wieder ruft die Zeit. Denn mit diesem Lied verabschiede ich euch für heute. Es hat mir wahnsinnig Spaß gemacht. Ich hoffe natürlich, dass sich das vielleicht mal wiederholen wird. Und wenn ihr auch Lust bekommen habt, mal einen offenen Sendeplatz beim Freien Radio Wüste Welle zu belegen, so wie ich es jetzt hier getan habe, und einfach spielen möchtet, was ihr wollt oder etwas erzählen wollt oder was auch immer, dann geht doch einfach mal auf die Seite und guckt. Oder meldet euch. Es ist immer ein Platz für euch frei. Und somit sage ich tschüss, bis zum nächsten Mal. Wir sehen uns hoffentlich bald wieder. Das war ich, mein Name ist Luis Dori und das war Solo Gathers Hour of Madness. Bis zum nächsten Mal. Ciao, ciao.

0: Guten Morgen! Hier ist Beate und die Krekra. Und wir begrüßen euch recht herzlich zum Kinderliederladen. Das ist die Musiksendung des Freien Radios
1: Wüste Welle.
0: Und ihr könnt uns hören in Tübingen
1: bis nach Rottenburg
0: und bis nach Reutlingen. Und ihr hört uns
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0: Ja, und ihr könnt uns im Livestream hören
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0: Genau, und liebe Krekra, jetzt haben wir uns schon lange nicht mehr gesehen. Was ist denn das neue Thema des Kinderliederladens heute?
1: Oh, Beate, ich bin gar nicht weit weggeflattert.
0: Na, wo bist du denn hingeflattert?
1: Nur ein bisschen über das französische Viertel in Tübingen. Und da ganz dabei, da ist die Wagenburg.
0: Ja, wunderschön, die Wagenburg, jetzt wo es Frühling ist. Und alle Bäume bunt blühen.
1: Ja, das ist wunderschön.
0: Und was hast du gemacht?
1: Na, Beate, ich hab dein Enkelkindchen interviewt.
0: Ja, genau, den Jason.
1: Der ist nämlich ein Wagenburg-Kind und der konnte uns ganz tolle Sachen erzählen, wie es denn ist, wenn man auf der Wagenburg wohnt.
0: Ja, es geht um Wagenburg-Wachteln.
1: Ja, und es geht um Wagenburg-Pizza.
0: Ja, und es geht natürlich um Wegen und wie es ist, da drin zu wohnen, was das Tolle daran ist. Und manchmal ist es auch anstrengend.
1: Ja, manchmal muss man da Wasser holen oder sich vielleicht auch um die Heizung kümmern.
0: Ganz genau. Aber bevor es richtig losgeht,
1: ja,
0: haben wir ein Lied und das hat die Bam Bam Band geschrieben.
1: Ja, da bist du ja dabei.
0: Ja, klar. Und da ging es um die Wagenburg. Und zwar um ein Mädchen, die in der Wagenburg rumhüpft und wunderschön tanzt und singt und durch die Wagenburg springt.
1: Denn das hören wir uns als erstes an.
0: Ganz genau, bevor das Interview mit dem Jason losgeht. Wir wünschen euch
1: viel Spaß.

0: Und jetzt sitzen wir hier schon in der schönen Küche. Und jetzt darfst du dich mal vorstellen.
1: Hallo, ich bin der Jason und ich bin 11 Jahre alt.
0: Und du, Jason, du wohnst ganz besonders. Und zwar wie Heidi eigentlich. Ein halbes Jahr in der Wohnung und das andere halbe Jahr. Wo wohnst du denn da?
1: Da wohne ich in der Wagenburg.
0: Und sag mal, wann zieht ihr denn in die Wagenburg und wann bist du reingezogen?
1: Auch reingezogen sind wir dieses Jahr am Anfang von den Osterferien und ausgezogen gegen Mitte von den Sommerferien.
0: Okay, und warum macht ihr genau diese Jahreszeit den Umzug?
1: Weil das ist gerade der Wechsel von Winter zu Sommer meistens.
0: Aha, das heißt, im Sommer ist es besonders schön in der Wagenburg.
1: Ja, eigentlich schon.
0: Und ja, erklär mal den Kindern im Radio, die wissen ja gar nicht, wie ist denn das, in der Wagenburg zu leben?
1: Also es ist natürlich anstrengend, weil du hast kein fließend Wasser. Das heißt, du musst immer in einem Kanister Wasser holen gehen vom großen Wasserfass. Wenn das mal leer ist, dann gibt es überhaupt kein Wasser. Du hast auch keinen richtigen Strom. Du hast nur Solarzellen und wenn es keine Sonne gibt, hast du auch keinen Strom.
0: Und wie ist mit der Wärme?
1: Wir haben einen Feuerofen. Dann muss man halt erst Holz hacken mit einer großen Axt. Dann kann man da Feuer drin machen und das macht dann halt warm.
0: Okay, und wie ist es denn, mit wem wohnst du denn in der Wagenburg?
1: Ich wohne da mit meiner Mutter, meinem Halbvater und meiner Schwester.
0: Oh, und was ist denn das Schöne an der Wagenburg, jetzt schon im Frühling zu sein?
1: Das Schöne ist vor allem, dass man immer draußen ist eigentlich so. Du kannst eigentlich draußen schlafen, du kannst alles machen.
0: Jetzt hast du gerade eben erzählt, heute Morgen bist du aufgewacht und zwar hat dein Kumpel bei dir übernachtet. Wo habt ihr denn jetzt geschlafen? Du bei ihm in der Wohnung oder er bei dir in der Wagenburg?
1: Er hat bei mir in der Wagenburg übernachtet und dazu sind wir extra in einen anderen Wagen gegangen, damit wir alleine schlafen konnten.
0: Und war das lustig?
1: Ja, das war sehr lustig.
0: Was habt ihr denn gemacht?
1: Was haben wir gemacht? Ja, wir haben abends noch einen Film geschaut und davor haben wir Feuer gemacht, was gegessen. Und dann haben wir eigentlich, wir haben noch was gebuddelt, ein großes Loch, um da später eine Mauer hinzubauen. Dann haben wir auch geschlafen.
0: Oh, und habt ihr gut und tief geschlafen?
1: Ja, sehr.
0: Und war es denn warm im Wagen?
1: Ja, wir haben da auch ein Feuer gemacht. Es war schon sehr warm, ja.
0: Wie, ihr habt ein Feuer im Wagen gemacht? Das ist doch super duper gefährlich.
1: Nein, weil da haben wir ja so einen Feuerofen.
0: Okay, und machst du das alleine oder hilft dir da die Mami oder dein Halbi Papi?
1: Nee, das kann, also am Anfang sollte man da am besten noch Hilfe haben, aber später kann man das dann ganz alleine machen.
0: Machst du das schon alleine?
1: Ja, ich kann das schon alleine machen.
0: Wow, dann hören wir uns jetzt das erste Lied an und das heißt Wunderlied und es erzählt auch ein bisschen über die Schönheit draußen zu sein. Viel Spaß!
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1: Oh, jetzt sind wir schon wieder da. Das Wunderlied war wunderbar. Und jetzt, Jason, weiß ich, dass du, ja, gerade als ihr in die Wagenburg gezogen seid im Frühjahr, Tiere hergetan hast. Erzähl mal die Geschichte.
2: Also, wir haben jetzt mein Freund in der Schule. Es hat damit angefangen, dass mein Freund in der Schule, der wollte sich Tiere holen, um genau zu sein, Wachteln. Das sind kleine Hühner.

0: Hast du denen denn eine super-duper Wohnung hingebaut oder erzähl mal?
1: Ja, ich habe mit meinem Onkel eine riesige Voliere gebaut. Eine Voliere ist so eine Art Stall für Vögel. Und die habe ich dann ganz schön eingerichtet. Die ist nicht immer eben, das finden die cool. Da habe ich da zwei Futterspender und Trinkspender. Und immer Heu, dann habe ich ein paar Verstecke. Haben wir so einen Korb, zwei Brotkästen und nochmal und so einen Rundkorb auch. Und dann haben wir noch den Stall. Da steht das eine Futter drin. Und da legen die auch manchmal Eier. Und in dem Stall, da waren die am Anfang, als es die Voliere noch nicht gab. Und am Anfang, es war ein bisschen schwer, dann die neue Wachtel an die zu gewöhnen, weil die haben sich erst ein bisschen gestritten. Und dann wurde die neue Wachtel gepickt. Aber jetzt machen die das nicht mehr. Jetzt ist die neue Wachtel. Also die Verletzte, die ist jetzt wieder gut aufgenommen.
0: Und geht's der jetzt der geretteten Wachtel besser?
1: Ja, der geht's jetzt wieder besser.
0: Ah, super. Dann hören wir mal das nächste Lied an. Und es ist von den Comedian Harmonists. Und es heißt, ich wär ein Huhn.

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0: Das ist ein super Lied. Ich wollte, ich wäre ein Huhn. Und jetzt, Jason hat von seinen Wachteln erzählt, die mit ihm jetzt in der Wagenburg leben. Aber erzähl mal, Jason, ihr habt ja auch noch andere Tiere, weil auf der Wagenburg kann man Tiere ganz gut halten. Und was halten denn die anderen Tiere von den neuen Wachteln? Erzähl mal.
1: Also am Anfang waren auch die Wachteln ein bisschen skeptisch gegenüber den anderen Tieren.
0: Welche andere Tiere denn?
1: Also es gibt ganz viele Katzen. Es gibt, glaube ich, 8 oder 9 Katzen. Und auch viele Hunde. Davon gibt es auch 8 oder 9. Und am Anfang, als die Katzen das erste Mal zu den Wachteln rübergeschaut haben, sind die Wachteln teilweise bis an die Decke gesprungen, weil die so von der Katze erschreckt wurden.
0: Und hat die Katze oder die Katzen haben die Wachteln denn gern oder zum Fressen gern?
1: Zum Fressen gern wahrscheinlich eher, weil die tun die wirklich, die tun die mit gefletschten Zähnen anschauen.
0: Oh, das heißt, die Katzen schleichen jetzt um die Voliere herum?
1: Ja, das machen die manchmal. Aber ich tue sie inzwischen, hat mich das genervt, dass sie das machen. Und jetzt tue ich sie einfach verscheuchen und...

0: Wenn man das oft genug macht, dann wissen die auch, da sollte ich lieber nicht hingehen.
1: Das heißt, du beschützt deine Wachteln?
0: Ja.
1: Und die dürfen in der Wagenburg auch gar nicht rumlaufen? Frei?
0: Nee, auf keinen Fall, weil sonst, die werden wirklich von allem gefressen. Die werden auch von Raben gefressen oder von Krähen, so wie dir.
1: Oh nein, um Gottes Willen, das würde ich niemals tun. Aber natürlich sind sie so klein und putzig, gell? Die sind nämlich, beschreib mal den Kindern im Radio, die sind nämlich kleiner wie Hühner, gell?
0: Ja, die sind viel kleiner wie Hühner. Die sind ungefähr so groß, dass man sie in eine kleine Müsli-Schüssel packen könnte.
1: Und gackern die auch?
0: Ja, aber nur ganz leise. Noch leiser als normale Vögel, die irgendwo auf einem Baum sitzen und piepen.
1: Ah. Und erzähl mal von den Eiern.
0: Oh, die Eier, die sind ganz klein. Also nur sehr klein, viel kleiner als ein Tischtennisball. Und die haben ganz bunte Farben. Manche sind blau und haben schwarze Punkte. Manche sind weiß, es gibt auch grünliche, aber die meisten sind aber einfach ganz hellbraun bis gelb und haben dann ganz schwarze Flecken. Und die Flecken sehen manchmal ein bisschen so aus wie Kontinente.
1: Oh wow! Und isst du denn die Eier und legen die denn viel Eier?
0: Ja, an besten Tagen hatten wir teilweise 8 Eier an einem Tag und wir haben nur 5 Wachteln. Das ist ganz schön viel.
1: Hier liegen gerade diese Eier. Was hast du denn mit denen jetzt gemacht?
0: Also die habe ich jetzt erst aus dem Stall rausgeholt, weil die habe ich gesehen. Da muss man jeden Tag vorbeischauen und gucken, wo liegen Eier. Wenn man dann welche gesehen hat, sollte man die rausholen. Und ich habe jetzt mit den Eiern hier, die habe ich mitgenommen und sie gekocht. Und jetzt tue ich sie wahrscheinlich bald essen.
1: Wow, dann hören wir das nächste Lied an und es heißt, das Gelbe vom Ei ist mir

0: Perform I is mir am liebsten. So, Jason, und jetzt haben wir ja erzählt und gehört von dir das Leben auf der Wagenburg. Wie ist denn das mit deinem Zimmer? Kinder haben ja normalerweise ein Zimmer alleine oder mit den Geschwistern zusammen. Wie ist es denn bei dir? Habt ihr denn da ein großes Zimmer, du und deine Schwester?
1: Nee, wir haben überhaupt kein Zimmer.
0: Erzähl mal.
1: Die meisten Kinder, die kriegen, wenn sie größer sind, irgendwann einen eigenen kleinen Wagen. Aber im Moment, meistens bis sie 12 oder 13 sind, haben alle Kinder kein eigenes Zimmer, sondern können sich halt draußen einen Platz suchen oder sie müssen sich halt mit den anderen abfinden.
0: Okay, und macht dir das was aus, dass du kein Zimmer hast?
1: Nee, eigentlich nicht. Ich habe, als ich ein Zimmer hatte, in der Wohnung, habe ich das sowieso nicht so viel benutzt.
0: Okay, das heißt, du bist dann lieber in welchem Raum? In der Wagenburg, draußen auf der
1: Terrasse, ja.
0: Da bist du am liebsten?
1: Ja, weil das ist überdacht, da kannst du immer sein und es ist trotzdem draußen.
0: Okay, und wo kocht ihr denn?
1: Wir haben einen Gasherd und wir haben noch einen kleinen Campingherd. Und da wird dann gekocht.
0: Und drinnen oder draußen?
1: Der Campingherd ist draußen und der Gasherd ist drin.
0: Okay, und wenn du jetzt ein Kind in die Wagenburg einladen würdest und du würdest ihm mal alles zeigen, was würdest du denn alles zeigen? Beschreib mal.
1: Ich würde ihm die Tarzanschaukel zeigen. Das ist ein Kletterseil, das hat irgendjemand mal an den Baum gebunden. Und das hängt da immer und da kann man einfach dann schwingen.
0: Über eine Schlucht oder über einen Bach? Erzähl.
1: Ja, über eine Schlucht und ganz unten in der Schlucht ist ein Bach.
0: Oh ja, stimmt, du hattest letztens so ein richtig großes Pflaster am Knie. Ja. Da hat es dich so richtig hingedonnert. War das in der Tarzanschaukel?
1: Ja, das war in der Tarzanschaukel.
0: Wie ist denn das passiert?
1: Ich bin runtergefallen von der Schaukel unter einem offenen Stein mit dem Knie.
0: Upsala. Okay, und jetzt stell vor, du läufst mit mir durch die Wagenburg. Was würdest du mir denn noch zeigen?
1: Ich würde zeigen, dass du auf keinen Fall meine Wachteln fressen darfst.
0: Na, das würde ich ja niemals machen. Dann, aber hat es noch schöne Orte in der Wagenburg, wo du toll findest?
1: Ja, es gibt unten die Lagerfeuerstelle. Da ist immer so ein kleiner Stuhlkreis und in der Mitte das Lagerfeuer.
0: Und gibt's da denn manchmal was zu essen?
1: Ja, da macht man manchmal Pizza, manchmal, da steht gerade zum Beispiel ein Gasgrill. Mit dem wird manchmal gegrillt.
0: Und letztens bin ich darüber geflattert. Da gab's nämlich wirklich Pizza. Erzähl mal, das war ja eine ganz schöne Aktion. Ich habe da gesehen, dass die Leute ja gemeinsam da Pizza gebacken haben. Wie oft ist es denn und was macht man denn da gemeinsam?
1: Als erstes machen ein paar Leute den Teig und heizen den Ofen vor, weil da gibt es einen extra Lehmofen und einen Pizzaofen. Dann gibt es ein paar Verantwortliche, die sich an dem Tag für die Pizza und so verantwortlich machen. Und dann kochen die, machen die den Teig und dann laden sie alle ein und jeder darf sich eine Pizza belegen oder zwei. Und dann schiebt man die in den Lehmofen mit so einem Pizzaschieber, wie man es von so richtigen italienischen Pizzerias kennt. Und dann holt man die Pizzas wieder raus und dann sind sie am Ende nur so groß wie ein normaler kleiner Teller.
0: Ja, und ich durfte da auch mitknabbern. Es war total schön, weil alle zusammengesessen sind und ein richtig schönes Schwätzchen gehalten haben. Und jeder hatte so eine leckere, extra für sich zusammengestellte Pizza. Jetzt hören wir das nächste Lied, ja, sondern es heißt Paolo mit dem Pizzablitzer.

0: dir. Also die Leute kommen natürlich nicht zu mir, ich komme zu den Leuten mit der Musik. Ich habe nämlich musikalische Pizza. Pizza, die Musik machen. Musik im Mund, Musik im Bauch. Und Musik, wenn sie kommen raus wieder.
1: Oh, das war jetzt ein leckeres Lied. Paolo mit dem Pizzablitze. So, du führst mich gerade durch die Wagenburg. Gerade waren wir beim Pizzabacken, beim Pizzaofen. Wo würdest du mich denn noch hinfahren? Oh nein, nicht fahren. Wo würdest du mich noch hinführen?
2: Ich würde dich wahrscheinlich noch zu den Kühen bringen, weil in der Wagenburg haben wir zwei große Kühe. Und die würde ich dir noch zeigen, weil die sind relativ lieb. Die tun, haben manchmal nicht so Lust auf dich, dann tun sie dich ein bisschen wegstupsen. Und sonst...
1: Ach, halt mal die Kühe, wie heißen die denn und wem gehören die?
2: Die Kühe gehören der ganzen Wagenburg und die Kuh heißt Alma und der Stier heißt Mokka.
1: Oh, der Stier ist riesig groß, ich bin da schon mal drüber geflattert. Ich bin richtig erschrocken. Der ist so groß wie ein Hochhaus, findest du nicht auch?
2: Doch, der ist ganz groß, ja.
1: Und durftest du die Kühe dann auch schon mal auf die Weide bringen?
2: Nee. Ich dürfte, wenn ich wollte, aber ich habe immer andere Sachen zu tun.
1: Okay, wer macht denn das mit den Kühen dann?
2: Da gibt es ein paar Hauptverantwortliche in der Wagenburg und die kümmern sich dann hauptsächlich um die Kühe.
1: Und toll, und trinkt ihr denn auch dann die Milch von den Kühen?
2: Ja, da gibt es dann immer Kuhmilch, kann man sich im Keller holen, weil da gibt es so einen kleinen Lehmkeller neben dem Kuhstall.
1: Okay, und die Milch muss kühl sein, gell?
2: Ja, sonst wird die schlecht.
1: Und schmeckt die Milch denn gut?
2: Ja, die schmeckt anders als Supermarktmilch, ganz anders, aber trotzdem lecker.
1: Oh, dann hören wir jetzt das nächste Lied. Und das ist von der Bam Bam Band. Kennst du die Bam Bam Band?
2: Ja.
1: Also, und das Lied heißt Die Kuh Brigitte.
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0: Jetzt hast du erzählt von der Kuh und jetzt führst du mich weiter. Und ich weiß, über dem Kuhstall ist ein ganz besonderer Raum. Erzähl mal, was ist denn da für ein Raum und was macht man da in der Wagenburg?
1: Da ist der Gemeinschaftsraum über der Kuh. Und da wird immer Plenum gehalten. Also wenn Regen ist, treffen sich da trotzdem alle Leute zum Plenum und tun dann über die Wagenburg besprechen.
0: Was gibt's denn da zum Beispiel für Themen? Was wird da besprochen?
1: Da wird zum Beispiel besprochen, dass es manchen Leuten zu laut ist und dann sollen sich die nebenan arbeiten, müssen dann vielleicht ein bisschen leiser sein. Oder zum Beispiel, dass die alte Mülltonne kaputt gegangen ist und dann braucht man eine neue Mülltonne. Sowas wird da besprochen.
0: Ah, okay. Werden da auch Kinderthemen besprochen?
1: Nee, normalerweise eher nicht.
0: Okay. So, ja, also jetzt hast du vom Plenum erzählt. Und gibt's denn auch die Möglichkeit, ich weiß, dass du so sportlich bist und Fußball spielst.
1: Ja, da gibt's.
0: Kann man denn in der Wagenburg auch Sport machen?
1: Ja, das macht man auch im Gemeinschaftsraum. Da rollt man dann die Teppiche weg und dann hat man da eine relativ große Fläche, um zu trainieren. Egal was, da kann man Boxen trainieren, da kann man aber auch Aikido oder Yoga machen.
0: Und wer macht es denn? Machst du da auch mal mit?
1: Nee, ich mach da generell nur sehr selten mit.
0: Ah, aber deine Mama ist auch sehr sportlich. Was macht die denn für einen Sport?
1: Die tut da manchmal Boxen.
0: Okay, und ich weiß, dass ihr dann auch drüben, da bin ich schon immer hingeflattert, von der Wagenburg aus einen Trupp habt, der in der Panzerhalle Boxtraining macht, ja?
1: Ja.
0: Und warst du da auch schon dabei und kannst erzählen?
1: Da war ich auch schon dabei. Das ist das freie Boxen die Tank Hall Fighters.
0: Okay.
1: Und das ist einfach ein freier Boxclub. Da kann man immer hinschauen und man kann auch im Gehraum vorbeischauen. Aber ich weiß da gerade die Trainingszeiten leider nicht.
0: Ah, wow. Und das nächste Lied, das lasse ich jetzt einfach mal loslaufen.

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1: Und jetzt bin ich rumgeführt worden von dem Jason in der Wagenburg und er hat mir die schönen Stellen erklärt. Die Feuerstelle mit dem Pizzaofen und dann gibt es da auch noch einen Trainingsraum und es gibt ganz viele kleine schöne Wägen und Wägelchen. Und kannst du noch mal erzählen, was gibt's denn da für unterschiedliche Wägen? Was hast denn du für einen Wagen und was haben die anderen denn für Unterkünfte?
2: Also es gibt manche Wägen, die sind einfach nur ganz klein und schrabbelig und mit Graffiti besprayt, weil die eben schon ganz, ganz alt sind. Aber es gibt auch ganz moderne Wägen, die halt aus schönem poliertem Holz sind und die schon fast 10 Meter lang sind.
1: Wow! Wow! Und möchtest du auch mal so einen großen, polierten, ganz schönen Wagen oder ist es dir eher wurscht?
2: Ich hätte am liebsten so einen kleinen, schrammeligen Wagen. Die sind einfach am coolsten.
1: Und du hast ja erzählt, wenn die Kinder größer werden in der Wagenburg und nicht mehr bei den Eltern schlafen, dann bekommst du auch mal einen Wagen.
2: Ja, ich habe leider keinen so kleinen, schrammeligen Wagen.
1: Hast du denn schon einen Wagen?
2: Wir haben schon einen, aber das ist noch nicht meiner.
1: Okay, und wie sieht's da drin hier aus?
2: Da ist ein ganz normaler Boden aus USB-Holz, zwei Regale, ein Tisch und ein Feuerofen und ein großes Klappsofa.
1: Ah, und da hast du mit deinem Kumpel übernachtet, gell?
2: Ja, da habe ich übernachtet.
1: Wow. So, Jason, jetzt darfst du dir ein Lied wünschen. Und welches Lied wünschst du dir denn?
2: Spiel nicht mit den Schmuddelkindern.
1: Oh, das ist ein tolles Lied. Das lassen wir laufen.
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0: Oh ja, so. Und jetzt ist das Lied vorbei. Spiel nicht mit den Schmuddelkinder ist schon auch ein bisschen gruselig, gell? Aber gruselig ist ja nicht auf der Wagenburg.
1: Nö, gar nicht.
0: Gefällt's dir auf der Wagenburg?
1: Sehr.
0: Was ist denn das Allerschönste an der Wagenburg?
1: Dass man immer draußen ist.
0: Das hast du vorher schon gesagt, gell? Immer in der Natur. Sag mal, hat's da denn auch viele, viele andere Kinder?
1: Es hat viele andere Kinder, aber kein Kind ist wirklich in meinem Alter. Aber ich komme auch gut ohne Freunde in dem Sinne klar.
0: Weil du viele Freunde dann am Franzviertel hast wahrscheinlich,
1: genau.
0: Oder?
1: Ja,
0: okay,
1: genau.
0: Und von der Schule auch?
1: Ja.
0: Okay, hat es in der Wagenburg gerade viel, viel mehr große Kinder, die älter sind wie du, oder kleinere Kinder?
1: Kleinere Kinder. Es gibt gerade 3 kleine Babys und 2 größere Kinder. Also ich und noch ein größeres Kind.
0: Okay, passt du manchmal auf die Kleinen auf? Helft ihr euch da gegenseitig?
1: Ja, ich passe manchmal auf. Auf 2 von den Kleinen passe ich manchmal auf. Auf die 3. Eher weniger.
0: Okay, wow. Dann bist du schon richtig Babysitter.
1: Ja.

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0: Genau, und jetzt sind wir schon fast am Ende. Aber Leasen, erzähl doch mal, im Winter, da seid ihr nicht in der Wagenburg. Was ist denn da in der Winterwohnung schön?
1: In der
0: Jetzt.
1: Winterwohnung ist es schön, dass es immer warm ist und du musst nie Feuer machen oder so. Da gibt es eine Spülmaschine, das heißt, du musst nicht von Hand spülen.
0: Okay, und wie ist es denn mit dem Badezimmer?
1: Wir haben eine Dusche und ein Klo, aber eine richtige Badewanne haben wir nicht.
0: Okay,
1: Und
0: aber
1: in
0: das.
1: der Wagenburg tun wir dann immer bei meiner Oma und bei meinem Opa duschen und baden.
0: Okay, weil es in der Wagenburg hat es keine Dusche?
1: Nee.
0: Ah, okay. Und wie ist mit der Wäsche waschen?
1: Das machen wir auch bei meiner Oma.
0: Okay, und wie machen das die anderen? Haben die auch immer Freunde, wo sie ihre Wäsche waschen?
1: Ja, aber manche tun es auch bei so einem Wäschehaus waschen. Da
0: Ach.
1: bringen die das dann hin und schmeißen 2 € in die Waschmaschine und da darf man dann
0: Ah, okay. Und das
1: waschen.
0: ist dann ganz gemütlich in der Winterwohnung.
1: Ja.
0: Ah, das ist ein Luxus für dich, gell?
1: Ja, in gewisser Weise.
0: Okay. Und jetzt kommt schon das nächste Lied. Lasst euch überraschen.
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1: Oh, es ist unsere Sendung schon fast vorbei. Und jetzt habe ich hier schon geschwätzt mit dem Jason und ich habe geschnäbelt und geschnabelt. Und du hast gesagt, ein Lied findest du ganz gut. Und zwar ein Lied, was du als Kind schon angehört hast. Ansonsten hast du gesagt, du hörst schon ganz schön viele Lieder. Das sind gar keine Kinderlieder mehr. Was hörst du eigentlich gerne?
2: Faul sein ist wunderschön. Also das habe ich als Kind gehört. Und zurzeit höre ich Seed manchmal. Ich höre Alligator.
1: Okay, dann lassen wir jetzt einfach ein Lied aus deiner Kindheit laufen. Das ist Faul sein ist wunderschön.

0: Was hörst du gern von Sid?
1: Wahrscheinlich dickes Beo.
0: Und was hörst du gern vom Alligator?
2: Dunkel was?
0: Dunkel was? Okay, mal schauen, ob wir alle drei laufen lassen können. Und dann sage ich, vielen Dank, Jason. Und du sagst ganz herzlich Tschüss.

Hallo und recht herzlich willkommen zu einer neuen Ausgabe von Soul Unlimited, montags von 18 bis 20 Uhr oder in der Wiederholung am Freitagmorgen von 8 bis 10 Uhr. Im Studio ist Martin Hagenbuch und Soul Unlimited könnt ihr beim freien Radio Wüste Welle hören auf UKW 96,6 MHz über Antenne und im digitalen Kabelnetz auf Kanal S41. Beides gilt jeweils für die Region Tübingen, Reutlingen, Rottenburg und Umgebung. 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In der heutigen Ausgabe von Soul Unlimited gibt es eine große Bandbreite an Musik zu hören mit neuen Alben von Les Imprimés. Fading Forward heißt das Album, das bei Big Crown erschienen ist. OPEC ist mit seinem neuen Album Trafo dabei und dieses Mal geht es mehr in Richtung Jazz. Jazz Brut veröffentlichen das beide Album, ja, eine Jam-Session-Band aus dem Umkreis des französischen Labels Q-Sounds Records. Dann Bull Beck sind dabei mit dem neuen Album Futu Fila und Tom Funk mit dem neuen Album What's It Gonna Be und Thema Due, ein neues Projekt, bei dem Nicola Kunz involviert ist, ist mit dem Debütalbum Universo Astrato am Start. So viel der Vorrede, jetzt geht's los mit einem Klassiker von Ramsey Lewis, dem Titelstück seines Albums Sun Goddess. Bei diesem Album sind einige Mitglieder ja von Earth and Fire mit in seiner Band involviert und gerade dieses Stück ist auch von Morris White produziert worden. Er ist auch an den Vocals zu hören. Sun Goddess hören wir nun vom Ramsey Lewis.

So Limited, und nach Ramsey Lewis ging es weiter mit Lemuria und dem Stück The Lady and the Dude. Auch ein sehr schönes Rare Groove Stück. Und gerade eben haben wir was brandneues gehört aus Paris vom Label Q Sound Records. Die zweite Folge der Jazz Brut Reihe. Diese zweite Folge wurde von vielen bereits mit Spannung erwartet. Die Philosophie bleibt auch beim zweiten Album die gleiche wie beim ersten. Musiker werden für einen Tag zusammengebracht, ohne dass sie wissen, in welche Richtung die Aufnahme gehen wird. Das Experiment verfolgt einen kollektiven Ansatz zur Improvisation ohne Hierarchien, strukturiert durch den Rhythmus. In dieser zweiten Folge finden wir Anklänge an Hip-Hop, das Klavier von Georges-Édouard Noël und die Jazz-Funk-Rhythmen von Johnny Hammond, ganz zu schweigen von Einflüssen aus der Musik von François de Roubaix und Ennio Morricone. Gerade eben haben wir ein erstes Stück gehört, das hieß Love is the Way, und hinter Jazz Brut, da stecken Musiker aus dem Umfeld von Q Sounds Records, von den Housebands Principles of Joy, The Vox und so weiter. Produziert wurde das Album von Jerome Macles, der auch das Studio CX Wit betreibt und der auch bei den Principles of Joy und den Vox mitspielt, zusammen mit Ludovic Bors, dem Labelbetreiber von Q Sounds Records und Mastermind von vielen Aufnahmen, die auf diesem Label auch erscheinen. Bei dem gerade gehörten Stück Love is the Way haben wir ihn an der Querflöte gehört und Jerome Macles am Bass. Ich möchte noch einen zweiten Song aus diesem sehr, sehr schönen Album vorstellen, das heißt Labyrinth, und das geht so ein bisschen mehr in die cinematische Library Music Ecke, und da sind dann eher die Anspielungen auf Komponisten wie François de Roubaix und Ennio Morricone zu hören.

Ihr hört Solanimated und nach Jazzbrüt ging es weiter mit The Offline aus Hamburg mit dem Stück La Grande Evasion, dem Titelstück des aktuellen Albums von The Offline. Ja, auch wirklich wunderbare cinematische Klänge, hat, finde ich, ganz gut zusammengepasst. Und danach ging es weiter mit OPEC und dem Stück Why Oh Why aus seinem neuen Album Trafo. Ja, eins der wenigen Stücke übrigens auf diesem Album, das auch mit dezenten Vocals versehen ist. Auf dem neuen Album Trafo verbindet OPEC seine filmischen Visionen mit seiner Liebe zur Jazzmusik und schafft eine neblige, tiefgründige Klanglandschaft voller Halluzinationen und Anflügen von Zeitreisen. Das überwiegend instrumentale Album streift verschiedene Genres, darunter Spiritual Jazz und natürlich Library sowie 70er Jahre Filmmusik. Das Album wurde live in seinem Kölner Studio mit einer fünfköpfigen Band aufgenommen und hier huldigt OPEC Einflüssen wie Wayne Shorter, Soft Machine, David Axelrod und Marc Moulins Placebo. Die Aufnahmeweise verleiht dem Album einerseits Spannung und Lebendigkeit, andererseits Intimität und Wärme. Kompositionen verwandeln alte Erinnerungen in Melodien und versuchen, wiederkehrende Beobachtungen in Klang zu übersetzen. OPEC selbst spielt Schlagzeug und wird begleitet von Caris Hermes am Kontrabass, Elisabeth Wanders am Fender Rhodes und Julian van Rehn am Saxophon und Jonathan Böbel an der Posaune. Typisch OPEC-artige Klänge machen das Album zu einem Krautjazz-Erlebnis und lassen Elemente nächtlicher Verrücktheit in anregende Neugierde übergehen. Ja, wir hören noch einen weiteren Song aus diesem Album und der heißt Schlicht Herbert. OPEC aus dem neuen Album Trafo, das bei Schallplattenfirma erschienen ist.

Gehört. So, Limited. Und das war gerade Bol Beck mit dem Stück Funny O'Far aus dem Album Foutu Félin. Das ist das zweite Album des Duos Bol Beck und es ist eine facettenreiche filmische Sammlung instrumentaler Musik, die sich wie ein imaginärer Soundtrack entfaltet, melodisch, sinnlich und mitreißend. Die Platte ist ebenso von den Cut-and-Paste-Produktionstechniken von Portishead und den Beastie Boys inspiriert, wie von legendären Komponisten des Cinema Français und des Cinema Italiano. Als direkter Nachfolger ihres Debüts Victime de l'Aube fühlt sich Foutu Félin eher wie eine Fortsetzung als wie eine Abkehr an, wie eine zweite Filmrolle statt eines Neuanfangs. Axel Concato und Bart Corbelet schrieben jeweils unabhängig voneinander 5 Stücke und erkundeten dabei bewusst so instinktiv und introspektiv wie möglich, bevor sie ihre embryonalen Ideen gemeinsam zu größeren strahlenden Kompositionen umformten und dabei versteckten Humor zutage förderten. Das eben gehörte Stück Funny O'Far war eine weitere Variation des ebenfalls auf dem Album enthaltenen Stücks Funny, das hier dieselbe Figur am Meer neu, windgepeitscht und romantisch mit einer schwachen Wuthering Heights Atmosphäre neu interpretiert. Barts Gesang wird zunächst durch einen betrunken anmutenden saxophonartigen Juno-Synthesizer ersetzt, bevor er Vincent de Fossés nüchterner Trompete weicht. Zum Abschluss möchte ich euch den Opener des Albums vorstellen, das Stück Café Frappé, das Axel in einer einzigen Nacht geschrieben hat. Es ist eine klare Anspielung auf Morricones The Sicilian Clan, deutet aber auch auf den französischen klassischen Minimalismus und die zurückhaltende Spannung von Portishead hin. Zunächst minimalistisch, dehnt es sich dann durch wechselnde Orchestrierung aus, während sich dasselbe Thema wiederholt und einer Szene folgt, die sich subtil entwickelt. Wir hören nun also Bol Beck mit dem Stück Café Frappé aus dem neuen Album Foutu Félin, das bei Batov Records erschienen ist.

Ihr hört Soul Unlimited und nach Bolbeck ging es weiter mit The Marlowes und dem Stück Through the Changes. Und gerade eben haben wir ein erstes Stück von Liz Imprimé gehört aus ihrem neuen Album Fading Forward, das Stück You and I. Hinter Liz Imprimé, da steckt Morten Martens, einem autodidaktischen Multi-Produzenten aus Norwegen. Sein Debütalbum Reverie, das 2023 erschienen ist, hat bei vielen einen bleibenden Eindruck hinterlassen und es hat sich eine treue Fangemeinde aufgebaut, deren Zusammensetzung ebenso vielfältig ist wie die Einflüsse, die seine Musik prägen. Er mischt Klänge des Soul der 60er und 70er Jahre mit Arrangements, die an Duo-Platten erinnern, übernimmt die Drum-Energie aus dem Hip-Hop und überzieht das Ganze mit Gesangsstilen, die dem Alternative der 90er und 2000er Jahre entstammen. Doch es sind Martens Texte, seine Emotionen und seine Darbietungen, die alles wirklich zusammenbringen und ihm helfen, sich von seinen Kollegen abzuheben. Die Texte besitzen eine Ansteckungskraft und Pop-Sensibilität, die mit höchster Klasse und Geschmack umgesetzt werden und Les Imprimés jene seltene Eigenschaft verleihen, sofort zu fesseln, eine Faszination, die sich mit jedem weiteren Hören noch vertieft. Der Album-Opener You and I, den wir gerade gehört haben, ist Mortens Hommage an seine Partnerin, die trotz des Chaos und der Fehltritte mit ihm durchhält. Kraftvolle Drums und kaskadenartige Klavierklämme machten diesen Titel zu einem richtigen Two-Stepper und einer Hymne für all jene, die das Glück haben, jemanden zu finden, der sie versteht und ihnen in den Phasen des Lebens hilft, in denen sie es am meisten brauchen. Ich möchte euch noch einen weiteren Song vorstellen aus diesem Album und der heißt With You, ein Stück, das sich der Tanzfläche zuwendet, ein sich abtempo erhebendes Stück über eine flüchtige Begegnung, die einen nach mehr sehnen lässt. Martens sehnt sich nach ihr, aber voller Freude, als wäre die bloße Erinnerung daran, dass eine solche Verbindung möglich ist, genau das, was er brauchte. Liz Imprimé aus dem neuen Album Fading Forward, das bei Big Crown Records erschienen ist.

gehört. Solanimität und Nachlass en Premier ging es weiter mit Jalalongonda und dem Stück Hang It on the Shelf. Dann haben wir Wanda Felicia gehört mit Reflection of Love und gerade eben Angie Charé mit Wrap Myself Up in Your Love, das bei Numero wieder veröffentlicht wurde. Nun gibt's was brandneues von Gerardo Frisina zusammen mit Francesco Borelli. Hat er ein neues Projekt gestartet. Da ist eine erste 7-Inch rausgekommen. Die klingt schon sehr vielversprechend. Wir hören die A-Seite Partenope. Gerardo Frisina und Francesco Borelli.

Soul Unlimited, und das war gerade Tom Funk mit dem Stück What's It Gonna Be. Das war das Titelstück seines neuen Albums. Das Album umfasst 10 Titel, deren Einflüsse von P-Funk über Neo-Soul bis hin zu Marvin Gaye, James Brown und Lonnie Liston Smith inspirierten Klängen reichen. Dabei sind renommierte Musiker und Sänger aus Großbritannien und auch darüber hinaus dabei, darunter die britische Soul-Legende Omar Lee Fook, David Marakpour von den Blue Lab Beats und Keyboard-Maestro Matt Cooper, sowie zusätzliche Gastbeiträge von London-Stammgast André Espoit, den wir gerade bei dem gehörten Titelstück des Albums What's It Gonna Be an den Vocals gehört haben. Der Song verbindet Samples und Grooves zu einem souligen Downtempo-Juwel mit reichhaltigen Harmonien und zusätzlichen Gesangspassagen, und er erzählt eine Geschichte von Warten in der Liebe, von der Entscheidung, ob man in der Hoffnung, dass etwas Schönes entsteht, dabei bleibt. Ich möchte noch einen zweiten Song vorstellen. Das ist der Song For Love, bei dem ja der legendäre Sänger Omar Lee Fook an den Vocals zu hören ist. Der Song ist eine herzliche Hommage an die Liebe und war auch die dritte und letzte Singleauskopplung aus dem Album, die im April 2026 erschienen ist. Inzwischen ist das Album auch veröffentlicht. Wir hören nun For Love featuring Omar von Tom Funk aus seinem neuen Album What's It Gonna Be.

Das war Thema Due mit dem Stück Share Your Love und die Vocals kamen von Nina Miranda. Und wenn euch die Stimme der Sängerin bekannt vorgekommen ist, dann hat das einen Grund, denn sie wurde bekannt durch die Band Smoke City, die vor gut 30 Jahren den phänomenalen Hit Underwater Love hatten. Ein Stück, das ich auch heute noch wirklich grandios finde. Vor Thema Due haben wir Cotonet gehört mit dem Stück Venezuela aus deren hervorragendem Album Victoire de la Musique. Ja, nun zurück zu Thema Due. Das ist ein neues Projekt der Produzenten Nicola Conte und Nicolas, beide ansässig in Ibari in Italien. Und nach zwei EPs auf Schema Records haben sie nun mit Universo Astrato ihr Debütalbum bei Schema Records veröffentlicht. Da haben wir, wie gesagt, schon Share Your Love davon gehört mit Vocals von Nina Miranda. Und ich möchte euch noch einen zweiten Song aus diesem wirklich sehr gelungenen Album vorstellen. Und zwar den Song Praise to the Sunshine, Thema Due.

gehört. So, dann Limited, das waren Thema Duel mit Praise to the Sunshine, ein Projekt von Nicola Conte und Nicolas. Ja, jazzige Klänge, lateinamerikanische Klänge und House Grooves haben sich hier auf ja, sehr tanzbare Weise miteinander vereint. Und das erinnert mich auch ein bisschen an Bag of Goodies. Da könnten ähnliche Sounds auch ab und zu mal zum Zuge kommen. Bag of Goodies lädt am kommenden Samstag, den 16. Mai, wiederum zu I Love to Dance ins Schlachthaus ein ab 20 Uhr. Ich finde den frühen Beginn sehr gelungen. Das hat auch letztes Mal schon richtig gut geklappt. Und ab 9 war die Tanzfläche schon voll und man hat einfach mehr vom Abend, wenn es zeitig anfängt. Gute Musik wird es da zu hören geben von Emanuela De Luca und Mark Bullmann aka Bobby Mark. Und ja, in diesem Sinne verabschiede ich mich mit einem Song, den es durchaus vielleicht auch am Samstag dort zu hören geben wird, von Brian Jackson, The Bottle in einer neuen Version, zusammen mit Masters at Work eingespielt und Omar an den Vocals. Ja, im Studio war Martin Hagenbuch und ich hoffe, es hat euch gefallen hier bei Soul Unlimited und ihr schaltet nächste Woche wieder ein. Wie immer der Hinweis auf soulunlimited.de gibt es Tracklistings und mehr Informationen zur Sendung und auch alte Sendungen zum Nachhören. Schaut mal vorbei, es lohnt sich bestimmt. Das gleiche gilt natürlich auch am 16. Mai für Bag of Goodies im Schlachthaus. Ja, auch ein Tipp fürs Wochenende, wie gesagt. Und bis dahin, macht's gut. Habt eine gute Zeit. Bis zum nächsten Mal. Ciao.

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Hallo, es ist Something Nice Zeit. Ich mache heute einen ganz groben Schnitt. Ich hoffe, ihr hört mich. So, jetzt höre ich mich, glaube ich, auch besser. Jetzt habe ich meinen Kopfhörer drauf. Ja, Something Nice bei der Wüstenwelle, immer montags 22 bis 23 Uhr. Am Mikrofon ist die Ulrike. Ich habe mich heute patschpeng ohne Musik hier reingehauen in den Ablauf der Radiosendung, weil, ja, wie ich ein Geschenk bekommen habe und das wollte ich von Anfang, von A bis Z, von Anfang bis Ende durchspielen, mal nicht wie letzte Stunde bei uns eine Musiksendung mit ganz viel Reden und Sprache, sondern heute mal wieder ganz viel Musik. Ja, ich habe ein Geschenk bekommen von zwei Menschen, denen ich dafür ganz herzlich danken möchte. Einmal dem Ralf Mainz, der ist Musiker und Toningenieur und arbeitet am Theaterhaus in Stuttgart in Wangen. Und der hat vor kurzem ein Konzert von Charlie Mariano gemischt dort und ihn gefragt, ob ein Mitschnitt von diesem Konzert in der Wüstenwelle gespielt werden darf. Das heißt, ein richtiges Schmankerl. Wir werden heute die zweite Hälfte des Konzerts vom 18.02., also ganz noch frisch dieses Jahres, einfach hintereinander wegspielen, so wie es auf übers Mischpult auf DAT gekommen ist, ohne Bearbeitung, ohne, ja, irgendein Mischpult und Studio dazwischen, so wie das Ding einfach da reingelaufen ist, übers Mischpult ins DAT. Ein Geschenk von Charlie Mariano. Ja, die Musiker waren also dieser Charlie Mariano, wer ihn nicht kennt, und dafür ist hier diese Wüstenwelle ja auch da, ein bisschen über ihn zu erzählen. Das werde ich gleich machen. Er spielt Altsaxophon. Seine Mitmusiker sind Chaoki Smahi, der spielt die Ut, Yahia Smahi, der spielt Percussion, und ein Herr King am Bass, dessen Vorname ich jetzt leider nicht weiß. Es sind fünf Stücke unterschiedlichster Länge. Also ihr könnt euch auf eher längere Stücke einrichten, weil, wie das in dem Jazz, es ist Jazz, das wir heute spielen, so üblich ist, wird nicht sehr kurz gespielt. Also macht's euch gemütlich, es ist heitere, lebensfrohe Musik, naja, für einen schönen Tagesausklang. Aber kurz zuvor noch, um eben auch ein bisschen hinzuweisen, wer dieser Mann ist, Daten. Ich habe sie mir online geholt von AMG All Music Guide, direkt übernommen. Also das erste ist, lasst es euch mal auf der Zunge zergehen. Der Mann ist geboren am 12. November 1923, sprich, der war mit seinen 78 Jahren voll fit auf der Bühne, blasend, also da braucht man viel Musik zugegen. Dann die aktiven Musikjahrzehnte waren in den 50ern, 60ern, 70ern, 18, 19 Jahren bis heute. Genre, wie schon gesagt, Jazz, Stile, World Music, Bop. Und Instrumente als Saxophon, Sopransaxophon, Querflöte, AMG-Contributor. Kurz zu ihm. Die Karriere von Charlie Mariano kann ohne weiteres in zwei Abschnitte eingeteilt werden. Früher war eine feste Einrichtung in Boston und spielte dort mit Shorty Sherrock 1948, Nat Peace 1949 bis 50 und in seinen eigenen Bands. Nachdem er mit einer Band auftrat, die er zusammen mit Shubby Jackson und Bill Harris leitete, tourte er mit dem Stan Kettington Orchestra 1953 bis 55, was ihm zu einem großen Ruf verhalf. Er zog 1956 nach Los Angeles um und arbeitete dort mit Shirley Mann und anderen West Coast Jazz Stars, um dann wieder nach Boston zurückzukehren und 1958 an Berkeley zu unterrichten und im darauffolgenden Jahr wiederholt mit Kenton zusammenzuarbeiten. Nachdem er die japanische Pianistin Toshiko Akiyoshi geheiratet hatte, leitete Mariano zusammen mit ihr eine Gruppe bis 1967 und lebte in dieser Zeit auch immer wieder in Japan. In diesem Lebensabschnitt 1962 bis 1963 arbeitete er auch zusammen mit Charles Mingus. Die zweite Karriere begann 1967 mit der Formierung seiner frühen Fusion Group Osmosis. Bekannt in dieser Zeit
als ein eindrücklicher Bob als Saxophonist mit ganz eigenem Sound, der sich aus dem Charlie Parker-Stil herausentwickelt hatte, begann Mariano seine Musik den Einflüssen der Volksmusik anderer Kulturen zu öffnen, außerdem den Einfluss von Pop und Rock. Wieder unterrichtete er in Berkeley, reiste nach Indien und in den fernen Osten und in den frühen 70ern ließ er sich in Europa nieder. Unter den Gruppen, mit denen Mariano gearbeitet hat, sind vor allem zu nennen Pork Pie, die auch Philipp Catherin featurten, das United Jazz and Rock Ensemble, das war hier in Tübingen, da habe ich ihn dann, glaube ich, ich weiß nicht mehr genau, das erste Mal live gesehen, und Eberhard Weber's Colors. Charlie Marianos luftige Töne auf seinem Sopransaxophon und das Nagaswaram, ein indisches Instrument, das an eine Oboe erinnert, passten sehr gut in einige New Age ECM Sessions und ansonsten nahm er als Bandleader im Laufe der Jahre für Imperial, Prestige, Bethlehem, World Pacific, Candid mit Toshiko Akiyoshi 1960, Regina, Atlantic, Catalyst, MPS, CMP, Leo und Kallik und vielen anderen Aufnahmen vor. Ja, das auf die ganz schnelle in Kürze, weil heute wird's ganz viel Musik geben. Lehnt euch zurück, genießt es. Es ist nicht schräg, es sei denn für den die Töne aus anderen Kulturen, die heute natürlich dabei sein werden, unbekannt sein, denn der mag sich einhören. Heitere, lebensfrohe Jazzmusik. Viel Spaß!

die Ulrike. Heute die Something Nice Sendung mit Hilfe von Charlie Mayer. Ein Mitschnitt des Live-Konzerts am 18.02. im Theaterhaus in Stuttgart-Wangen. Die zweite Hälfte des Konzerts. Charlie Mariano Altsaxophon, Jaoki Smahi Ut, Yahir Smahi Percussion, Dave King am Bass. Wir haben ganz viele mitgeholfen, dass dieses Geschenk möglich wurde. Vorneweg Charlie Mariano, der gesagt hat, ja, kleiner freier Sender kann es geschenkt haben, viel Spaß dabei. Der Ralf Mainz, der die Technik gefahren hat an dem Abend, der es dann auch aufnehmen durfte und aufgenommen hat für uns. Der Pitt Schmidt, der es mir heute überspielt hat und kurz geschnitten, das ist nicht zu lang, viel Applaus. Und was Charlie Mariano erzählt hat, was ein bisschen schade ist, es gibt diesen Live-Effekt. Ja, und ich hoffe, es hat euch Spaß gemacht. Schöner alte Jatz, der immer neu ist. 78 Jahre der Mann auf der Bühne und bläst noch wie ein Junge. Ja, und hier die nächste Sendung ist schon im Anmarsch. Classic Abonnement wartet schon, ist im Startloch. Die Ulrike möchte sich verabschieden, wünscht euch noch einen schönen Wüste-Welle-Abend und eine gute Woche. Bis dann, ciao.

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Das waren die Vibronics beziehungsweise The Disciples zusammen mit den Vibronics und Conscious Sounds. Die haben zusammen eine EP rausgebracht, eine 10-inch EP im Jahr 2016. Furious Dub heißt die. Da ist viermal derselbe Titel drauf. Zwei verschiedene Versionen von den Disciples, eine von den Vibronics und eine von Conscious Sounds. Wir hörten die Version von den Vibronics. So ähnlich geht's heute die ganze Sendung. UK Dub aus den letzten ungefähr 30 Jahren, größtenteils in elektronisch produziert und alles von 10-inch Vinyl EPs bzw. Maxi Singles. Es geht weiter mit Zion Train. Zion Train featuring bzw. ein Remix vom Love Grocer. Der Titel heißt Love Revolutionary bzw. Love Grocer Remixed.

Das waren Fire in the Hole mit dem Titel New Creation. Ja, auch eine Coverversion mit Zion Train, die wir vorher gehört haben. Und der nächste Titel, den wir hören, das ist Alpha and Omega mit dem Titel Rutical Dub aus dem Jahr 2018.

Das war Hoynar, hieß der Artist. Hoynar hieß der Titel. Musai Soundworks hieß der Artist von einer 10-Inch, die sie gemeinsam mit Alpha Stepper gemacht haben im Jahr 2017. Und der nächste Titel, der ist von Dubmatics featuring Earl Zero, Wicked Part of Town.

Das war der Wicked Dub von Dubmatics, davor Wicked Part of Town, die Vocal-Version davon von Dubmatics featuring Earl Zero aus dem Jahr 2014. Der nächste Titel ist deutlich älter, aus dem Jahr 1993, Dub Syndicate, ja, mit dem Titel 93 Struggle.

Lightning and Thunder hieß der Titel von Mungos Hi-Fi featuring Bim Sherman. Und davor hörten wir Dr. Pablo zusammen mit Dub Syndicate mit dem Titel Doctor Who aus dem Jahr 1984 und das war von einer EP aus dem Jahr 2015. On a Journey Through Time and Space. Und da davor hörten wir nochmal Dub Syndicate, aber ohne Dr. Pablo. 93 Struggle aus dem Jahr 1993. Alles Produktionen von Adrian Sherwood auf seinem Label On You Sound veröffentlicht. So auch der nächste Titel. Auch wieder mit Bim Sherman an den Vocals. Eine Dub-Version von einem alten Rocksteady-Klassiker im Original von den Paragons, Man Next Door. Ja, und damit ist die Sendung dann auch gleich zu Ende. Ich bedanke mich fürs Zuhören und sage ciao, bis nächste Woche.

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2: Und damit hallo und herzlich willkommen hier zu Femme Rasant live am Donnerstag von 17 bis 18 Uhr und in der Wiederholung dann von 0 bis 1 am Montag und wann ist die zweite? Am Freitag von 7 bis 8 in der Früh. Ihr hört das einzige freie Radio für Tübingen-Reutlingen und die Region auf UKW 96,6 MHz. Wir haben heute keine klassischen Gäste da, sondern wir haben meine Mitarbeiter, meine Mitpraktikantinnen hier sitzen. Wollt ihr euch mal selbst vorstellen?
3: Ja, genau. Hallo, ich bin der Jack. Ich bin schon seit längerer Zeit jetzt dabei, seit über 2 Monaten und ich habe jetzt noch 3 Wochen übrig. Genau, und wir haben uns gedacht, wir reden heute ein bisschen über Transsein, weil wir zwei, also ich und Passi und bis auf Juri sind hier alle trans gerade. Also Juri ist richtig outnumbered, genau.
4: Ja, hallo, ich bin Pascal. Ja, ich bin jetzt seit dieser Woche neue Praktikantin hier. Wie gesagt, ich bin auch trans. Und dementsprechend machen wir heute einfach ein bisschen Geschichtsstunde.
2: Das ist doch schön. Man muss ja auch drüber reden, um es zu verstehen. Wie würdet ihr denn eure Identität selbst beschreiben?
3: Oh Gott, komplizierte Frage. Also irgendwie über die Jahre hat sich dann auch so ein bisschen verändert irgendwie. Also am Anfang dachte ich, ich wäre auf jeden Fall halt binär, definitiv einfach ein Transmann. Aber mittlerweile ist es so jetzt, wo ich halt so ein bisschen, also sehr lange eigentlich in meiner Transition schon habe und ich nehme jetzt Testosteron seit einigen Jahren und habe eine Mastektomie gemacht, sprich meine Brüste sind weg. Und ja, seitdem ist es irgendwie so, ich habe auch nicht mehr wirklich Probleme damit irgendwie mit, also irgendwie feminin ein bisschen zu sein, also das stört mich auch nicht mehr. Ich bin einfach nicht so der total maskuline Typ. Ich bin jetzt nicht irgendwie so die Maschine, dass ich ins Gym gehe oder sowas. Das bin ich einfach nicht. Und dementsprechend ist es so, ja, keine Ahnung. Also immer noch, also mehr Richtung transmännlich definitiv. Aber es ist auch, wo ich jetzt nicht sagen würde, ich bin so mega hart am Ende von Maskulinität. Das, nee.
4: Ja, bei mir ist es tatsächlich andersrum gewesen. Ich war für sehr lange Jahre irgendwo im nicht-binären genderfluiden Spektrum, habe ich mich verortet und habe erst letztes Jahr ungefähr die Entscheidung getroffen, das ist es nicht so richtig und identifiziere mich jetzt eben als Transfrau. Eher geht es, glaube ich, gerade in die Richtung binär, vom Nicht-Binären aus. Habe jetzt gerade den Prozess begonnen, auch eine Hormontherapie anzustreben.
2: Okay, spannend, danke euch. Wann habt ihr es denn zum ersten Mal bemerkt, dass irgendwas anders ist? Oder wo habt ihr euch dann erkannt?
3: Also bei mir war es, also wo ich mich so das erste Mal aktiv dran erinnere, dass ich mich irgendwie halt einfach nicht als Mädchen gefühlt habe, also damals, weil ich dann noch sehr jung war, war, also ich kann dir nicht sagen, wie alt ich da war, aber ich erinnere mich perfekt an diese Situation, dass ich einfach irgendwie im Supermarkt war, also mit meiner Mutter dann wahrscheinlich oder mit meiner Oma, ich habe keine Ahnung, und ich habe einfach irgendwie so die Leute angeguckt und ich habe so einfach Frauen gesehen und ich dachte mir so, oh, wenn ich jetzt so drüber nachdenke, dass ich irgendwann so zu einer Frau werde, finde ich das gar nicht gut. Dann habe ich jahrelang erstmal darüber gar nicht mehr nachgedacht, einfach weil mein Dorf halt sehr konservativ war. Ich wusste erstmal nicht wirklich, dass es Transpersonen gibt. Wir hatten ein etwas maskulineres Mädchen im Dorf, aber da war es halt, das war halt auch immer nur so Hörensagen, so von wegen, oh, vielleicht lässt die sich mal umoperieren oder sowas. Also die waren ja jünger als ich zum Beispiel und dann habe ich eigentlich ganz lange nicht drüber nachgedacht. Dann als meine Pubertät angefangen habe, habe ich mich einfach null damit wohlgefühlt. Also ich fand einfach alles ganz schrecklich, was sich irgendwie verändert hat. Bis auf, dass ich etwas gewachsen bin. Das war ganz schön. Aber sonst fand ich das alles unangenehm, aber ich hatte eben nicht wirklich die Worte, um das zu beschreiben irgendwie. Und dann habe ich lustigerweise auf Tumblr mich mit irgendeinem Typen gestritten über irgendeinen total dummen Mist. Und also über irgendwas in einem Manga haben wir uns irgendwie total zerstritten. Und dann habe ich ihm aber trotzdem irgendwie gefolgt. Keine Ahnung wieso. Und er hat mir auch zurückgefolgt. Da haben wir uns irgendwie angefreundet. Und mittlerweile ist das einer meiner zwei besten Freunde, das ist der Leo. Genau, er kommt aus Brasilien und er ist eben auch trans. Und dann habe ich ganz viel darüber einfach gelernt, weil ich halt gar nichts wusste. Also der Arme musste mich komplett educaten erstmal, was alles angeht. Hat mir auch sehr leid getan. Und dann habe ich mir gedacht, okay, weil ich schreibe viele Geschichten und Fanfictions, dann dachte ich mir so, ich könnte ja mal probieren, so eine Fanfiction zu schreiben, wo jemand eine Transfrau ist. Und ich habe das so geschrieben und mein Transkumpel meinte auch nur so, ja, irgendwie ist das mega akkurat, so was du da schreibst. Und ich saß da so und dachte mir so, oh Gott, was meinst du, das ist mega akkurat. Ich habe das irgendwie nur so geschrieben, wie ich mich irgendwie fühle. Und er meinte so, und ich meinte dann auch so, Und ja, dann habe ich mir gedacht, oh ja, okay, vielleicht trifft das dann wohl auch auf mich zu.
4: Ja, bei mir hat es auch sehr früh schon angefangen. Ich glaube, bei mir hat es angefangen damit, dass ich mit dem ganzen pubertären Gehabe von meinen Mitschülern irgendwie nichts zu tun haben wollte. Ich glaube, meine Mama kann sich noch gut daran erinnern. Ich bin irgendwann mit 13 oder 14 bin ich mal nach Hause gekommen mit der Schule und dann habe ich zu ihr gesagt, ich komme nie in die Pubertät. Ich glaube, sie würde bestätigen, dass ich das tatsächlich irgendwie geschafft habe. Dass ich nie zu so einem pubertären, testosterongesteuerten Jugendlichen geworden bin. Und dann habe ich auch tatsächlich eine Zeit lang nicht mehr drüber nachgedacht. Aber habe mich immer so sehr oft gefühlt. Und am Anfang hat sich das irgendwo noch so geäußert, dass ich das Gefühl hatte, ich möchte nicht erwachsen werden. Wo ich genauso wie du es gerade beschrieben hast, so irgendwie die Vorstellung, von einem Jungen zu einem Mann zu werden, war irgendwie sehr abschreckend. Und ja, dann auch über das Internet, ich kann mich gerade nicht mehr erinnern, über welche Foren oder welche Erfahrungen genau, mich da ein bisschen informiert und am Anfang das Ganze sehr für mich ausgemacht und das sehr lange in meinen eigenen vier Wänden und auch den eigenen vier Wänden meines Kopfes das für mich abgehandelt und hatte dann tatsächlich das Glück, schlussendlich vor jetzt inzwischen 4,5 Jahren nach Tübingen zu ziehen und da Puma kennenzulernen, mein inzwischen nicht-binärer Ex-Partner, der mich da sehr viel auch educated hat und mir da sehr viel geholfen hat, mich auch quasi kulturell in die ganze queere Kultur und sowas einzufügen und mich selber auszuhandeln quasi und durch sehr viele Stages zu gehen von irgendwie Questioning und dann hatte ich eine Phase, wo ich sehr lange so das Gefühl hatte, es ist von so phasenweise. Ich hatte so eine Woche, wo ich mich sehr männlich gefühlt habe und dann wieder eine Woche, wo ich mich irgendwie sehr weiblich gefühlt habe und das für eine Zeit lang auch dann einfach so okay war und so auch einfach in meinem Alltag funktioniert hat, bis zu dem Punkt, an dem ich jetzt gesagt habe, eben es das Soziale reicht mir nicht mehr. Ich möchte das auch medizinisch verfolgen.
2: Zum Begriff Transition und dem Prozess generell kommen wir auch noch ein bisschen später. Ihr habt ja beide gesagt, ihr wart relativ allein am Anfang damit. Wie war das denn, das erste Mal mit jemandem darüber zu reden?
3: Also wie gesagt, ich habe ja am Anfang erstmal gar nicht wirklich gewusst, was es ist und ich hatte halt im Prinzip sofort jemanden, mit dem ich mich ordentlich darüber unterhalten konnte, weil er halt selbst eben auch trans war. Von daher ging es bei mir. In echt war es nicht ganz so leicht. Also ich habe es irgendwann meiner damaligen besten Freundin, also meine, die jetzt nicht Online-Freundin war, habe ich es irgendwann gesagt und sie war da auch relativ tolerant und sowas. Also wir haben es dann aus anderen Gründen sehr auseinandergelebt. Aber sie war, was das anging, wirklich eigentlich lieb und tolerant. Und sie war dann auch dabei, als ich dann das Coming-out bei meinen Eltern und sowas hatte. Aber sonst, bis auf sie, hatte ich halt nicht wirklich jemanden erstmal. Und ich habe das Glück, dass ich relativ schnell dann den Entschluss gefasst habe, okay, ich mache jetzt ein Coming-out, weil ich bin mir eigentlich 100% sicher. Und es kommt dann einfach, was auf mich zukommt, ja, was auch immer halt dann so kommen mag. Aber die ersten paar Monate waren schon hart. Also ich erinnere mich auch noch, als ich meine anderen besten Freundin mich angefreundet habe zu dem Zeitpunkt. Und das war dann das erste Mal, als so die Frage einfach kam, weil sie keine Ahnung hatte, wo sie mich hinstecken sollte. Ich hatte keine Pronomen irgendwo stehen. Ich hatte auch einfach keinen Namen online benutzt zu dieser Zeit, weil ich so lost war einfach in allem. Und sie meinte so, hey, wie soll ich dich eigentlich nennen? So, wie soll ich über dich reden? Mit was für Pronomen soll ich denn über dich sprechen? Und ich stand erstmal da und war so, oh Gott, jemand fragt mich das gerade, voll overwhelming. Aber gleichzeitig war es auch irgendwie so, wo ich mir dachte, ah, irgendwie doch ganz schön, dass man das dann einfach so gefragt wird und irgendwie dann eben auch so sichtbar ist. Von daher ging es zum Glück bei mir, aber es hätte auch definitiv schlimmer sein können. Aber wie gesagt, in echt, ich war damals in der Mittelstufe, als ich das rausgefunden habe. Also so mit 14 war ich mir relativ sicher, dass ich trans bin. Mit knapp 16 hatte ich dann mein Coming Out. Aber so das eine Jahr, die anderthalb Jahre so in der Mittelstufe, die ganze Zeit halt mit dem falschen Namen angesprochen werden und sowas. Und mit keinem in echt erstmal wirklich drüber reden zu können, war schon nicht so schön, die Erfahrung.
4: Ja, zum Thema Toleranz habe ich auch irgendwo nicht die schlimmsten Erfahrungen gemacht. Also ich würde auch sagen, dass mein Werdegang und meine Erfahrung damit, gerade was ich also aus der Community sonst mir so mitbekomme, deutlich, deutlich schlimmer hätten sein können. Wo ich das Glück hatte, dass ich, wo auch immer ich mich geoutet habe, zuerst in meinem Freundeskreis, nie offene Ablehnungen bekommen habe. Wo ich eher die Erfahrung gemacht habe, dass eben die meisten Leute, die ich damals um mich hatte, ich komme auch aus einem 2000-Einwohner-Dorf im Allgäu in Bayern, die Leute gar keine Ahnung hatten, damit, wie man damit umgeht. Und ich natürlich auch nicht. Und dementsprechend sich die Toleranz sehr oft darüber geäußert hat, so von wegen, ja, ist doch egal. Und das eine Zeit lang tatsächlich gedauert hat, bis mir aufgefallen ist, ja, ist irgendwie schön, dass den Leuten, dass sie das nicht negativ auffassen, aber irgendwie egal ist es halt auch nicht. Also es ist mir schon wichtig. Und das dann erstmal für mich selber so zu festigen, dann darauf auch irgendwo zu bestehen und das durchzusetzen und mich selber quasi nicht schlecht zu fühlen, von anderen Leuten zu verlangen, sich damit auch ein bisschen auseinanderzusetzen, von meinen engen Freunden quasi und nicht nur zu sagen, ja, ist mir halt egal. Das war schon auch ein sehr langer Prozess. Ich hatte auch mein erstes Outing mit einer Freundin, die mir damals auch quasi Klamotten geliehen hat, einfach um mich auszuprobieren und so. Ja, wir haben damals, ich hatte schon das Gefühl so, das ist endlich mal eine Person, die versucht, mich zu verstehen, aber nicht so wirklich eine Person, die in der Lage ist, mich zu verstehen oder die jetzt davon so einen richtigen Plan hat oder so.
2: Was würdet ihr denn sagen, hättet ihr euch zu der Zeit gewünscht?
3: Oh Gott, das ist irgendwie eine sehr schwierige Frage. Also ich glaube, bei mir war es tatsächlich einfach ein besseres Umfeld, weil meine Mittelstufenzeit war einfach generell sehr schwierig. Also da war es auch schon, also ich wurde gemobbt eigentlich seit dem Kindergarten an und das wurde mit der Mittelstufe dann immer schlimmer. Liegt nicht nur dran, dass ich queer bin, liegt auch viel dran, dass ich autistisch bin und irgendwie könnte ich Mittelstufenschüler halt besser mit Autismus diagnostizieren als professionelle Psychiater, aber na gut. Und ich glaube, ich hätte mir einfach da ein deutlich besseres Umfeld gewünscht und vor allem deutlich bessere Lehrer, weil ich habe mich einfach nicht getraut, an der Mittelstufe sowas überhaupt irgendwie anzusprechen, weil ich halt wusste, okay, es würde nicht gut ankommen, die Leute reden die ganze Zeit irgendeinen homophoben und transphoben Bullshit, sobald die Themen irgendwie aufkommen, das kann ich nicht bringen und ich habe mit einer einzigen Lehrerin, meiner Kunstlehrerin, darüber geredet. Ich glaube sogar noch, ja doch, tatsächlich, bevor ich noch mit meiner besten Freundin damals darüber geredet habe, das habe ich ganz vergessen, bis gerade eben. Und sie war da auch sehr lieb und sie hat gesagt, okay, dann darfst du in Französisch dann einfach die Wörter, also die Adjektive und sowas männlich lassen, musst nicht feminin angleichen. Und ich meinte auch nur so zu ihr so, yes, leichtere Klausuren für mich, weil ich dann nicht mehr drüber nachdenken musste dann. Aber ja, also sonst, mein Klassenlehrer war einfach echt nicht gut, auch was Mobbing und sowas anging. Und ich weiß einfach, ich hätte da keine Unterstützung bekommen. Und ja, dann so zum Anfang von meiner Transition war es auch im Prinzip in der Oberstufe. Also ich habe dann Mittelstufe habe ich noch abgeschlossen als Mädchen sozusagen. Und in der Oberstufe habe ich dann gesagt, okay, nee, und ab hier fange ich dann an. Und ich glaube, da hätte ich mir auch einfach irgendwie ein bisschen gewünscht vom Schulumfeld her, dass es einfach ein bisschen normalisierter gewesen wäre, Leute zu fragen, wie sie gerne angesprochen werden wollen, weil das nimmt dann so die Angst, dass du einfach da sagen musst, nein, hey, bitte sprich mich nicht mit diesem Namen an, sondern mit diesem, weil ich glaube, irgendwie, wenn du gefragt wirst, ist das nochmal deutlich leichter, als wenn du das von dir aus machen musst, vor allem ganz früh in einer Transition, weil das dann immer so ein Druck, und bei manchen Lehrern und Lehrerinnen habe ich mich das dann irgendwie doch nicht getraut. Und ja, also irgendwie so das Schulumfeld, also die Schule und das ganze Schulsystem müsste einfach deutlich besser damit umgehen, meiner Meinung nach.
4: Ja, dem würde ich auf jeden Fall mich einerseits anschließen. Andererseits, speziell aus der Perspektive als geboren männliche Person, hätte ich mir, glaube ich, früher eine Möglichkeit gewünscht, so meinen internalisierten Sexismen zu entgehen und irgendwie so, dass ein differenzierteres Bild von Weiblichkeit zu bekommen, weil ich, als das angefangen hat, als ich eben so dieses Gefühl hatte, irgendwie so, ja, Mann, das passt nicht so richtig und die Alternative ist halt dann Frau, in diesem binären Weltbild, in dem ich aufgewachsen bin, war natürlich meine Perspektive auf, was eine Frau ist oder was Weiblichkeit ist, was Femininität ist,

0: wo ich so das Gefühl hatte, ich muss das machen, um eine Frau zu sein, aber irgendwie fühlt sich das gar nicht gut an. Oder ich sollte das machen. Und ich weiß nicht, ob ein weiblicherer Freundeskreis oder irgendwie weibliche Freunde mir da geholfen hätte. Heute aus dem Soziologiestudium weiß ich, dass auch sehr viele Cis-Frauen mit internalisierten Sexismen kämpfen. Aber auch da, ich weiß nicht, ob das Bildungssystem das auffangen könnte, aber auf jeden Fall könnte es da einen deutlich besseren Job machen, würde ich sagen.
1: Danke euch für eure Einblicke. Ja, ich kann bei mir, ich war an einer recht großen Schule, waren 2000 Leute oder so. Deswegen gab es da immer schon alles. Und ich bin jetzt auch eher traditionell, also ich bin eigentlich voll traditionell männlich aufgewachsen. Und für mich war die Binarität dabei immer so das Schlimmste, weil ich für mich jetzt auch nicht klassisch als Mann so, ich. Wenn ich in den Spiegel gucke, hoffe ich, gefährlich auszusehen, damit ich auf der Straße nicht angemuckt werde. Aber so, das ist so mein Gradient, wie ich mein Geschlecht bewerte. Aber ja, können wir später ja nochmal drüber reden. Wir haben ja auch Musik. Ne? Ihr habt uns ein paar Lieder mitgebracht. The Village von Rappel. Rappel.
0: Rabel.
1: Rabel. Viel Spaß euch.

0: Und da sind wir auch schon wieder zurück. Ich bin allein an der Technik, deswegen hat es kurz gedauert, bis ich alle Mikros offen hatte. Aber das soll uns nicht stören, wir machen einfach weiter. Wir hatten vorhin schon angerissen, dass wir zur Transition auch heute kommen. Deswegen will ich euch jetzt mal ganz basal fragen, was bedeutet das für euch?
1: Also, ich finde, es ist sehr kompliziert. Also, wenn wir so in Definitionsrichtungen gehen, dann ist das, wo ich denke, es gibt einfach verschiedene Arten von Transition und das definiert auch jeder eben für sich anders. Und generell würde ich eben sagen, ja, okay, es gibt natürlich eine soziale Transition, dass du eben nur, also in großen Anführungsstrichen sage ich das nur, gell, dass man eben nur, sag ich mal, neue Pronomen, neuen Namen. Du sagst eben, hey, ich bin die und die Person und sprich mich bitte so und so an und sehe mich so und so. Und dann gibt es natürlich eben eine körperliche Transition, wo du dann eben wirklich Hormone nimmst oder OPs machst, je nachdem. Und für mich gehört, also für mich persönlich gehört eben beides dazu. Nicht im Sinne von, das gehört für mich dazu, dass Leute trans sind, um Gottes Willen. Nein. Ich finde, Leute können auch absolut trans sein, auch wenn sie gar keine Transition machen. Ich bin da wirklich super offen. Aber so für mich persönlich gehört einfach, also ich wollte einfach beides. Und genau von daher. Genau, also ich hatte eben mein Coming Out, ich benutze jetzt andere Pronomen, ich benutze einen anderen Namen und ich habe dann unter den alten Transsexualitätsgesetzen noch meine Namensänderung durchgehauen. Empfehle ich keinem, weil was für Fragen du da gefragt wirst, das möchtest du nicht gefragt werden, sagen wir so. Da hat auch bei mir eine von Therapeutinnen, die mich da gefragt hat, hat auch schon gemeint, ey, mach da jetzt einfach, ich kreuze da jetzt das an, was zutreffen soll, und dann lasse ich dich gehen. Und ich meinte auch nur so, Dankeschön. Und genau, dann habe ich das in die Wege geleitet, habe eben offiziell Namen und Geschlechtseintrag geändert. Über 2000 Euro dafür geblecht, weil, ne, man musste halt vor Gericht und dann musst du die Gerichtskosten bezahlen. Danke, Deutschland, dafür. Und ja, dann habe ich gleichzeitig eben, bin ich auch Hormone angegangen. Das war eben auch, ja, du musst ein Jahr Therapie machen, um halt alles andere auszuschließen, wo ich mir auch denke, ja, was macht das denn für einen Sinn, wenn ich halt sicher weiß, dass ich trans bin und du musst Trauma ausschließen, aber mir geht es gleichzeitig auch richtig scheiße, weil ich trans bin. Und ich habe halt Trauma, was aber nichts damit zu tun hat, dass ich trans bin. Also gut, teilweise natürlich schon, aber das Transsein kommt jetzt nicht vom Trauma, ne? Also es ist einfach alles. Deutschland halt, ja. Und ja, dann habe ich noch die Mastektomie machen lassen, also sprich meine Brüste halt abschnippeln haben lassen. Und das war auch, da musst du auch nochmal Gutachten machen. Also ich weiß nicht, wie es mittlerweile ist, das ist jetzt auch schon ein paar Jährchen her bei mir. Aber ich sitze halt nochmal da mit Therapeuten, muss es nochmal machen lassen. Und ja, genau, mehr als das will ich persönlich auch nicht machen lassen. Ich bin so glücklich. Aber genau, ich verstehe natürlich auch absolut, wenn Transition für andere Leute irgendwie halt was ganz anderes ist. Also da bin ich wirklich sehr offen.
2: Ja, ein Hoch auf das Selbstbestimmungsgesetz an
1: Ja,
2: dieser
1: wirklich.
2: Stelle. Und ein Appell an alle, die zuhören, solltet ihr in irgendeiner Form mitbekommen, dass unsere wundervolle Regierung
1: Herr Merz, mein Liebling. Ich liebe Herrn
2: wieder,
1: Merz. Ich hoffe, dass der Sarkasmus durchkommt.
2: wieder Schritte unternimmt, um die Selbstbestimmung von uns Transpersonen einzuschränken, weil wir gerade irgendwie so am Rande davon entlang schlittern und es ein bisschen unklar ist, dann egal, ob ihr jemanden kennt, den das persönlich betrifft oder nicht, dann macht euch stark, unterschreibt Petitionen. Das ist wirklich, wirklich eine unglaubliche Tortur und ich bin sehr froh, dass ich hoffentlich einen Großteil von dem Ganzen, da ich jetzt meine medizinische Transition erst jetzt anfange, nicht mehr durchlaufen muss, sondern das Ganze, vor allem meine Namensänderung bzw. meine Geschlechtseintragsänderung deutlich leichter machen darf, und auch hoffentlich die ganzen Gutachten, die ich benötige für den medizinischen Teil, bei weitem nicht so extensiv sind. Ich klopfe auf Holz,
1: Ich hoffe, dich mit.
2: dass es dem auch so ist. Und ich möchte noch zu einem Punkt was sagen, nämlich Skills. Für mich war Transitioning auch sehr viel das Erlernen von einer neuen Identität in dem Sinne. Was erstmal paradox klingt irgendwie, gerade was, wo ich die Erfahrung gemacht habe, wo ich das anderen, also Cis-Personen versucht habe zu erklären, dass für die sehr paradox war, wenn ich, warum es irgendwie so schwierig ist, auch sich anders zu präsentieren, obwohl man sich ja anders präsentieren möchte, aber es ist ja auch so, man erlernt oder man möchte, Schrägstrich, der soziale Druck ist auch irgendwo da, ja quasi eine andere Geschlechterpräsentation auch erlernen. Für mich war das gerade, was Klamotten angeht, was steht mir oder wie mache ich aus den Klamotten, die mir zur Verfügung stehen und dem Körper, der nicht so ganz zu dem passt, was ich mir vorstelle, etwas, das, wo ich mich dann im Spiegel anschaue und mich schön finde und mich irgendwo nicht abstoßend finde. Und gerade bei der Transition von männlich zu weiblich gelesen, Make-up war für mich ein ganz, ganz großer Punkt, wo ich am Anfang, es gibt so unendlich viele Produkte, es ist, jedes Produkt gibt es von 20 Marken, es ist so viel implizites Wissen, dass Cis-Frauen über sehr viele Jahre lernen, und ich kenne auch einige Cis-Frauen, die sagen, ich trage einfach kein Make-up, weil mir das zu viel Aufwand ist. Oder nicht nur der tägliche Aufwand, sondern weil mir das immer zu viel Aufwand war, das irgendwie zu erlernen. Wie macht man das und wie macht man das und wie sorgt man dann auch noch dafür, dass es auch noch so aussieht, wie ich mir das vorstelle. Und das alles in einer sehr komprimierten Zeit zu lernen, in einer sozialen Welt, die einen natürlich dann auch irgendwo ein bisschen komisch anschaut, wenn man als männlich gelesene Person irgendwie im Drogeriemarkt steht und die Leute fragt nach Make-up, also die Mitarbeitenden dann fragt nach Make-up-Tipps. Gerade bei mir auf dem Dorf war das zum Teil dann schon, hat mich sehr viel Überwindung gekostet, wo ich auch sagen würde, es hat auf jeden Fall dafür gesorgt, dass gewisse Sachen sich hier raus deutlich länger gezogen haben, bis ich mich tatsächlich dazu überwunden habe, das zu tun, wo ich dann sehr oft im Nachhinein dachte, es wäre so cool, das vor 6 Monaten schon gekonnt zu haben. Aber ja, es geht so schnell, wie es geht.
0: So ist es. Daran anschließend, zum merkwürdig angeguckt werden, ne? Wie ist es eigentlich als Transperson in Deutschland zu leben?
1: Also ich finde es sehr schwierig. Also mittlerweile werde ich größtenteils als männlich gelesen, nicht immer. Ich habe auch teilweise Fälle, wo mich irgendwie ein Kind im Supermarkt anguckt und irgendwie als Mädchen betitelt. Und ich bin so, erstens bin ich viel zu alt, um als Mädchen noch durchzugehen. Also ich bin 24, ich weiß, ich sehe jung aus, aber doch nicht so jung. Aber gut, mittlerweile macht mir das auch nicht mehr viel aus. Also ich denke, es ist sehr kompliziert. Deutschland ist auf alle Fälle besser als viele andere Länder, aber es ist eben auch sehr viel schlechter als viele andere Länder. Also ich bin einerseits natürlich vor allem dankbar, dass eben Krankenkassen ganz viel übernehmen. Also ich muss für mein Testo, ich benutze Gel und ich muss dafür jede paar Monate mal 30 Euro bezahlen, einmal im halben Jahr oder sowas. Also das ist wirklich einfach, wenn du das mit der USA vergleichst oder mit Leuten, die eben vielleicht auch nicht durch das Krankenkassensystem kommen, wo dann das Schlechte an Deutschland ist, weil da musst du es ja selbst bezahlen und auch Mastek und sowas wird halt fast komplett übernommen. Meine wurde nicht ganz, weil ich noch ein paar extra, also eine extra Leistungsprinzip dazu hatte, was halt Fettabsaugen war, weil das halt dann schönere Ergebnisse bringt. Aber das ist eben bei der Krankenkasse natürlich nicht mit dabei. Aber ja, solche Sachen sind dann eben schon gut. Aber gerade was Gesellschaftliches angeht, es kommt sehr drauf an, wo du bist. Also in Tübingen habe ich eigentlich nicht eine schlechte Erfahrung wirklich damit gemacht, dass du blöd angeguckt wirst, auch wenn ich mal irgendwie ein pinkes T-Shirt oder sowas anziehe oder ein T-Shirt mit Hello Kitty drauf oder sowas, weil ich eben, wie gesagt, nicht so der maskulinste Typ jetzt bin. Du wirst eigentlich nicht wirklich komisch angeguckt und wenn, denkst du dir so, okay, das ist eine Person von irgendwie, keine Ahnung, 1000 Personen, denen ich hier über den Weg laufe, die mich komisch anguckt, dann macht dir das auch weniger aus. Aber sobald du halt in irgendwie konservativere Gebiete kommst, merkst du es schon. Und wenn ich bei mir in meinem kleinen Kaff rausgehe, wo meine Eltern wohnen, und ich habe einmal dann Hello Kitty T-Shirt getragen, wurdest du sofort komisch angeguckt. Und auch als ich so angefangen habe mit meiner Transition und halt kurze Haare hatte, aber halt noch sehr offensichtlich einfach eben als weiblich gelesen worden bin und mich aber halt trotzdem auch schon eher so halt männlich gekleidet habe, wirst du immer noch komisch angeguckt. Und das finde ich halt einfach nervig. Und klar, Deutsche gucken, also ich finde, Deutsche starren generell immer sehr viel rum, habe ich so das Gefühl. Das höre ich auch immer im Internet, wenn Leute nach Deutschland kommen und dann sagen die immer, Deutsche starren so viel. Und das ist auch schon wahr, aber es ist, ja, also ich finde es irgendwie kompliziert. Einerseits haben wir es schon deutlich besser als ganz viele andere, aber andererseits ist es dann schon, wo ich denke, es gibt so viel, was einfach noch getan werden muss und was jetzt im Moment durch die Politik, durch Friedrich Merz näher zu auch Trumps Transpolitik, die nicht wirklich gut ist, weil Merz findet die gut, das hat er schon mal gesagt gehabt. Und auch sonst mit AfD und sowas, du merkst schon den gesellschaftlichen Shift mittlerweile, finde ich.
2: Ja, inzwischen würde ich sagen, ich genieße es. Ich genieße jede Person, die nicht weiß, wie sie mich einordnen soll oder die mich irgendwie schief anguckt, weil ich das Glück habe, einen Freundeskreis zu haben und auch Eltern zu haben und generell alle Personen, die mir wichtig sind, die mich unterstützen und die das als was sehr Positives wahrnehmen, sodass ich quasi die Selbstsicherheit habe, mich erhaben zu fühlen über die Kritik, die einem durch Blicke oder sowas entgegenschlägt. Bei mir sind die Momente, in denen ich das am häufigsten merke, ist tatsächlich, sobald ich anfange zu reden, weil meine Stimme natürlich für eine Cis-Frau zu tief ist und ich auch nicht super viel Anstrengung unternehme, die jetzt künstlich mit Stimmübungen hochzupitchen. Und es ist zum Teil, ich studiere ja Soziologie, also aus soziologischer Perspektive zum Teil super interessant, die Leute zu beobachten, wie sie irgendwo versuchen, mich einzuordnen. Und ich finde es super interessant, dass am Ende des Tages alles, worüber ich eine Kontrolle habe, nämlich was ich anziehe, ich Make-up trage, alles an meiner Präsentation, was ich bewusst wähle, schreit Frau. Aber für die Leute, für viele Leute, die gerade sich nicht so sehr auseinandergesetzt haben mit Transsein oder sowas, für die ist tatsächlich meine Stimme irgendwo immer noch das ausschlaggebendere Argument. Und sobald ich quasi mit der tiefen Stimme rede, sind sie so, ah, ein Mann. So, ich hatte diese Interaktion vor ein paar Wochen in der Mensa, wo ich dann auch gemerkt habe, solange ich noch nicht geredet habe, hätte die Person, die das zu mir gesagt hatte, gar nicht geklockt. Und in dem Moment, in dem ich dir was gesagt habe, ist sie tatsächlich einfach entfahren. So, ah, du bist ein Mann.
1: Oh Gott.
2: Und ich, genau, ich bin sehr froh, dass mich diese Art von Interaktion nicht mehr in meinem Selbstwertgefühl kränkt, sondern eher andersrum, dass es mir sehr, sehr viel gibt einfach, dass ich dagegen quasi immun bin. Aber ich weiß eben auch, dass es sehr, sehr viele Menschen gibt, die nicht so viel Glück hatten, so tolle Leute kennenzulernen, die auch ein Umfeld bieten, wo man diese Selbstsicherheit herausziehen kann, um dann gerade Leute, also die man nicht kennt, denen mit dieser Selbstsicherheit zu begegnen. Und auch sehr viele Menschen, die das Pech haben, mit Eltern oder Familie oder sowas sehr, sehr viel schlechter wegzukommen, als ich das getan habe. Deswegen unglaublich wichtig, dass wir eine unglaublich starke Community sind und das hoffentlich auch bleiben, und uns von allen möglichen Gegenwinden, aus welchen Ecken auch immer, gut zur Wehr setzen können.
0: Bisschen zum Gegenwind gibt es auch noch später. Aber erstmal, wir sind hier ein Radio, Musik, 12 Inches von Mavie Phoenix. Viel Spaß.

0: Und da sind wir auch schon wieder zurück.
1: Warum machst du ASMR im Radio, Juri?
0: Okay, ihr habt ja vorhin schon vom Selbstbestimmungsgesetz geredet, das seit, lass mich nicht lügen, 2024 in Kraft ist. Was hat sich eigentlich geändert?
2: Ja, was hat sich geändert? Ich bin mir gar nicht sicher. Ich weiß nur, wie es jetzt ist ungefähr.
1: Ach so. Also ich kann gerne mal einfach davon erzählen,
2: wie es davor ist. Du hast es gerade schon angeschnitten.
1: Ja, genau. Also davor war es auf gut Deutsch ganz schrecklich. Also das Selbstbestimmungsgesetz selbst bezieht sich vor allem auf die Namens- und Personenstandsänderung. Und mittlerweile ist es so im Prinzip, okay, du gehst halt an die Stadt und du lässt das ändern. Und dann musst du halt, ich glaube, ein bisschen was musst du immer noch bezahlen. Aber was du halt vor allem bezahlen musst, ist im großen Teil dann halt Personänderungen und sowas, weil du da halt einfach Geld für bezahlen musst. Und wie es früher ablief, war im Prinzip so, du brauchtest zwei Gutachten von zwei unabhängigen Psychiatern / Psychologen, die dafür eben verantwortlich waren, also die dafür eben ausgebildet waren.
3: Da die natürlich super leicht zu bekommen waren, weil ja Plätze bei Psychologen genau. So super, die gibt es ja wie Sand am Meer übrigens.
1: Exakt, ja genau, das war nicht so toll. Und da muss man da hin und je nachdem, wie die dich einschätzen, musst du zu einem Termin oder auch zu 5 Terminen. Also das kommt dann ganz drauf an, wie die Therapeuten und Therapeutinnen das wollen, wirklich. Und du musst das selbst bezahlen. Also auch diese Therapiestunden musst du komplett selbst bezahlen. Und da bist du pro Stunde 100 bis 150 Euro, weil das ganz oft auch dann privat halt sind. Und der schnellste Weg, wie du an die drankommst, war tatsächlich, okay, du lässt es zuweisen vom Gericht. Das konnte man machen. Man konnte sagen, okay, ja, bis da und dahin könnten wir theoretisch fahren und dann weisen die das zu. Ich hatte das Glück, ich habe einen in der Stadt 30 Kilometer von mir bekommen und der andere war, ach, keine Ahnung, lass mich lügen, 2 Stunden oder so von mir entfernt. Also ja, schon weit weg, aber es geht. Aber dafür habe ich dann den Termin irgendwie halt innerhalb von 6 Wochen oder sowas bekommen. Und wenn du die dir aber selbst suchst, hängst du natürlich erstmal da. Das kann schon gut passieren, außer du hast halt Glück. Und dann musst du mit den 2 verschiedenen Gutachten, die du hast, wovon eins ist ein bisschen länger, genau, das vielleicht, bevor ich weitermache, erst nochmal dazu, das eine ist ein bisschen längeres Gutachten, das andere ist ein kürzeres. Das kürzere ist nicht ganz so tragisch. Das längere, da geht man Fragebögen, also da ist man Fragebögen durchgegangen, man wurde alles gefragt. Also du wirst gefragt zu so unangenehmen Themen. Du wirst zum Beispiel ganz klassisch, wurde ich gefragt, ob ich auf Kinder stehe, was ganz toll ist, weil ja natürlich, ich bin trans, natürlich muss ich unbedingt pädophil sein, so funktioniert das, klar. Und ach, du wirst zu deinen Masturbationsgewohnheiten gefragt. Hm. Also genau, zum Glück hatte die Therapeutin, die ich da hatte, hat einfach gesagt, nein, müssen wir nicht drüber reden. Ich kreuze einfach mal was an, was für dich gut ist, dafür, dass wir das durchbekommen. Und dann ist auch gut, weil einfach echt total unangenehme Fragen, total unangebrachte Fragen auch einfach, wo ich mir wirklich denke, wenn wir so schön im Grundgesetz so schön die Würde des Menschen stehen haben und ich da stehe und gefragt wird, wie ich mich so verhalte. Und ich denke mir so, nee, kann eigentlich echt nicht sein, ne? Und genau, dann muss man mit diesem Gutachten zu Gericht und man muss vor Gericht nochmal mit einem Richter drüber reden. Das musst du alles bezahlen, du musst die ganzen Gerichtskosten übernehmen für die Sitzung, für das Urteil, für die ganze Vorbereitung. Du musst alle anderen Dokumente, die du noch irgendwie brauchst, also ich brauchte zum Beispiel was vom Gynäkologen, dass es eben nicht Intersexualität ist, womit du zum Beispiel leichter durchgekommen wärst, glaube ich, aber trotzdem. Und dann sitzt du da und musst halt mit diesem Richter reden und dann gehst du weg und dann wartest du auf dein Urteil. Und insgesamt hast du vielleicht, keine Ahnung, vor Gericht warst du vielleicht 1 bis 2 Stunden da und der Richter hat an dem Urteil vielleicht 1 bis 2 Stunden geschrieben und dann bezahlst du halt deine 2000 Euro für die paar Richterstunden. Und die ganzen Therapeuten, ich hatte da echt noch Glück, ich bin mit jeweils, ich glaube, bei dem einen Therapeuten waren es 2 Termine, beim anderen 1, kann aber auch sein, dass bei beiden nur 1 war, es zu lange her. Aber ja, nicht schön, genau. Ein Selbstbestimmungsgesetz ist halt wirklich, okay, du gehst dahin und du darfst einfach deinen Namen ändern. Genau. Und wenn sich dann rausstellt, dass du eben vielleicht doch nicht trans bist und du deinen alten Namen wieder haben möchtest, gibt es halt eine Wartezeit, okay. Aber dann lässt du es einfach wieder ändern und dann ist auch alles gut. Und ja, also schon angenehmer jetzt.
3: Das Einzige, was mir jetzt gesagt wurde, ist, ich habe eine 3-monatige Wartezeit, was die Bearbeitung, die bürokratische Bearbeitung angeht und dass der Vorname zu dem gewählten Geschlecht passen muss. Das sind die beiden Vorgaben.
0: Ja, und mehr solange, ist es eigentlich nicht. Solange die Steueridentifikationsnummer die gleiche bleibt, hat Deutschland, glaube ich, kein Problem eigentlich. Also, wie machen wir denn weiter? Was fehlt denn bei diesem Selbstbestimmungsgesetz vielleicht noch? Also, was könnte man da noch machen? Was geht da?
2: Ach, was fehlt da noch? Ich würde mal sagen, das werde ich noch merken. Also für mich hat ja bis jetzt meine ganze Reise abseits des ganzen legalen Rahmens stattgefunden. Ich setze mich da jetzt erst seit kurzem auseinander mit. Ich habe auch das Glück, dass ich jetzt einen Psychiater gefunden habe, der das Ganze sehr locker nimmt und der mich da nicht hinterfragt und sowas. Ich glaube, in Bezug auf das Selbstbestimmungsgesetz selber fühle ich mich jetzt nicht qualifiziert, irgendwas dazu zu sagen. Generell, was es auf jeden Fall braucht, sind mehr Menschen, mehr Ärzte im medizinischen Bereich, im psychiatrischen Bereich, im psychologischen Bereich, die da drin geschult sind, sich damit auch respektvoll auseinandersetzen wollen. Ich habe jetzt das Glück, mein Psychiater kennt sich damit selber nicht so sehr aus, hat sich aber bereit erklärt, sich im Rahmen dessen, was er quasi noch tun muss, damit auseinanderzusetzen und mir da auch sehr entgegenzukommen. Aber das Angebot ist natürlich einfach viel zu wenig für wie viele Menschen das eigentlich in Anspruch nehmen würden gerne. Gerade, und das ist vielleicht tatsächlich was in dem Ganzen noch sehr wenig vorkommt, ist die Anerkennung des Spektrums Geschlecht, würde ich sagen. Die Anerkennung von Transsexualität ist immer noch sehr, sehr, sehr binär gedacht. Und gerade für Menschen, die irgendwo in der Findungsphase sind und Unterstützung bräuchten, oder Menschen, die, wie ich auch eine lange Zeit, eigentlich zu dem Schluss gekommen sind, dass sie sich in einem nicht-binären Geschlechterentwurf am besten wiederfinden, ist es sehr schwierig, auch mit dem legalen Weg zu interagieren, weil der legale Weg, nach allem, was mir so erzählt wurde von anderen Personen, Erfahrungsberichten, einen sehr, sehr, sehr zwingt in diese binäre Kategorie, und wenn man quasi ernst genommen werden möchte, man sich der Auffassung der legalen Seite sehr stark anpassen muss. Was mitunter auch dazu führen kann, dass Menschen unter Umständen in irgendwas gezwängt werden, weil irgendwie ihr Geschlecht, das ihnen bei Geburt zugewiesen wurde, nicht passt, aber irgendwo in der Binarität halt auch nicht passt. Aber um irgendwie Hilfe zu bekommen, wird man, also um ernst genommen zu werden und nicht abgetan werden als das ist Einbildung oder sowas, oder das ist kein richtiger medizinischer Fall oder sowas. Also diese Anerkennung. Ich bin kein Jurist. Ich habe keinen Plan, wie man das in einem Gesetzestext vor Missbrauch geschützt auch festsetzen würde, aber auf jeden Fall, das wäre sehr schön, wenn in der Zukunft dafür mehr Möglichkeit besteht.
0: Das würde ich auf jeden Fall mitgehen.
1: Ja, ich denke auch, gerade beim Selbstbestimmungsgesetz, wie du ja schon gesagt hast, eben dieser gewählte Name muss zum gewählten Geschlecht passen. Da habe ich zum Beispiel auch teilweise schon Probleme mit, weil, wie gesagt, wenn du nicht binär bist und du findest es aber zum Beispiel okay, als Frau angesprochen zu werden, aber du möchtest lieber einen männlichen Namen, dann ist da, finde ich, auch halt nichts Schlimmes dran. Also ich finde, das wäre eigentlich auch komplett egal, theoretisch. Und wenn halt jemand davon verwirrt ist, gut, dann ist die Person davon verwirrt, dann ist das auf gut Deutsch das Problem dieser Person, wenn die Person verwirrt ist. Und ich denke, sonst ist das Selbstbestimmungsgesetz an sich schon mal ein sehr großer Schritt in die richtige Richtung. Was ich eher schlimm finde, ist eben der medizinische Weg, wenn du da irgendwelche Veränderungen haben willst, weil wie Passi schon gesagt hat, es ist du wirst sehr in dieses Binäre reingezwungen und ich wurde auch bei jedem Einzelnen gefragt, so, hey, ja, willst du dir dann noch einen Penis machen lassen? Und ich musste jedes Mal sagen, nein, möchte ich nicht. Und dann ging es so, ja, aber bist du denn wirklich ein Transmann? Und ich denke mir immer so, oh Junge, das sind halt irgendwie 3 super lange OPs, sorry, dass ich das halt nicht machen will, das ist halt nichts für mich, mein Gott. Und aber auch sonst, ich finde halt, gerade bei nicht-binären Personen, wenn du zum Beispiel halt eine Mastektomie machen lassen möchtest, aber kein Testo nehmen willst und dann kommst du ganz oft nicht damit durch oder du musst es selbst bezahlen, dann musst du jemanden finden, der das macht, trotzdem du eben nicht-binär trans bist, weil das musst du immer noch dann Leute halt finden, die dann die OP durchführen, da sind auch nicht alle immer mit dabei. Und aber auch sonst, wie man an Hormone kommt, also wenn du unter 18 bist, ist es halt ein Jahr lang Therapie und irgendwo verstehe ich es natürlich auch noch, weil du halt, ja, man soll halt sicherstellen, dass man keine Fehler eingeht. Aber ich denke gerade bei Teenagern, die sich wirklich schon sehr lange mit selbst auseinandergesetzt haben und natürlich auch bei Erwachsenen, die sich schon länger damit auseinandergesetzt haben, die vielleicht immer noch 6 Monate Therapie machen müssen, ist das schon, wo ich wirklich sage, ist das wirklich nötig oder könnte man da eine andere Form von Selbstbestimmung einführen, weil du wirst ja jetzt, wenn du dir ein Tattoo machen lassen möchtest, was auch dein Leben lang auf deinem Körper ist, wirst du ja auch nicht gefragt, so hey, willst du erstmal zum Psychiater gehen, bevor du dir dieses Tattoo stechen lässt? Also es gibt einfach irgendwie wirklich so Sachen, wo ich sage, könnte man vielleicht auch anders drüber nachdenken. Aber da verstehe ich dann schon eher die anderen Argumente, wie jetzt bei einer Namensänderung oder sowas. Also
0: ja, Selbstbestimmung heißt, dass man selbstbestimmt handeln darf. Ich könnte ja heute in Rewe gehen und mich mit 3 Flaschen Wodka totsaufen. Wäre bestimmt eine geile Erfahrung und ich lasse mir das, die aber auch nicht nehmen. Also
1: tu das bitte aber nicht, ne? Du musst noch kommen morgen früh.
0: 2-mal hört ihr mich noch nach heute, ja. Dann bin ich weg.
1: Dann kommt der Wodka.
0: Dann kommt der Wodka. ja, wie machen wir weiter? Du hattest vorhin schon von unserem lieben Orangenmann erzählt.
1: Ja.
0: Transrechte werden in vielen Ländern gerade aktiv zurückgedrängt. Wie empfindet ihr, jetzt bleiben wir mal hier auf unserer Halbinsel, wie findet ihr die Stimmung in Europa gerade?
1: Nicht sonderlich gut. Also, wo man es am meisten merkt, ist wahrscheinlich England, einfach weil da J.K. Rowling sitzt. Und genau, wenn jemand zuhört, der Harry Potter sehr gerne mag, ist das natürlich okay, wenn man Harry Potter noch mag. Aber andererseits ist diese Person, die dahinter sitzt, sie bezahlt finanziell sehr aktiv wirklich gegen Transpersonen. Sie bezahlt an Antitransaktivistinnen. Und das ist halt wirklich was, wo ich mir echt denke, so, da bezahlen Leute Sachen für Harry Potter. Und selbst wenn die eben queer sind, diese Personen, dann bezahlen die eigentlich komplett gegen Transrechte. Und in England merkt man das jetzt. Da sind Hormonblocker, das, was man eben nehmen kann, damit man zum Beispiel nicht so schnell, also nicht in die Pubertät kommt, wenn du eben mit 9 oder 10 oder sowas merkst, dass du halt vielleicht trans bist und du willst halt nicht diese ganzen körperlichen Veränderungen haben. Sprich, das sind eigentlich Medikamente, die Suizide verhindern können. Und ich finde, das ist immer sehr wichtig anzusprechen, weil Transpersonen haben halt eine extrem hohe Suizidrate. Und Hormonblocker und unterstützende Familien können diese Suizidrate auf praktisch fast 0 runterschrauben. Und wenn dann sowas verboten wird in einem Land, wo es eh schon ewig lange Wartezeiten gibt für jegliche Hormontherapien, finde ich das halt, das geht halt absolut gar nicht. Und der Trend in Deutschland geht leider auch in diese Richtung, das merkst du. Die AfD ist mit dabei, aber auch teilweise gibt es auch, bei den Linken gibt es auch, also in Anführungsstrichen FeministInnen. Ich finde es nicht wirklich feministisch, wenn du bestimmte Arten von Frauen von dem Begriff Frau ausschließt. Das ist für mich kein Feminismus. Aber gibt es auch sehr viele, die mittlerweile sehr stark gegen sowas gehen. Und auch hier ist das Gesundheitssystem, wird halt immer schlimmer. Und dementsprechend hast du auch immer längere Wartezeiten, was sowas angeht. Und das finde ich schon sehr problematisch. Und ich finde auch gesellschaftlich, wenn du ins Internet guckst, was für ein Hass da gemacht wird gegen Transpersonen, was auch in den Medien für Hass gemacht wird gegen Transpersonen, auch wenn es natürlich Aufklärung gibt hier und da. Es ist schon, dass es gefühlt wieder rückwärts ging. Es ging sehr lange sehr vorwärts, habe ich das Gefühl. Aber jetzt so in den letzten paar Jahren ging es dann doch wieder stark rückwärts.
2: Ja, vor allem, weil ich habe dafür jetzt keine Statistik oder sowas. Ich das Gefühl habe, dass der Großteil der Gesellschaft eigentlich im schlimmsten Fall eine relativ schwache Meinung zu der ganzen Thematik hat. Aus meiner eigenen Erfahrung, seit ich mich bei meiner Mutter geoutet habe, macht sie jetzt quasi das Outing für mich bei allen möglichen Leuten, bei uns im Dorf und Umgebung. Und Meine Mutter erzählt mir quasi einmal in der Woche von irgendeiner Person, der sie das erzählt hat, wo sie eigentlich dachte, da kommt irgendwie Ablehnung und wo dann auf einmal sehr, sehr positive Rückmeldungen kommt. Und ich kann mir vorstellen, dass es auf persönlicher Ebene an vielen Stellen für sehr viele Menschen eigentlich, wie gesagt, entweder sie gar nicht betrifft, beziehungsweise wenn es sie betrifft, wenn die anfängliche Hemmschwelle mal überwunden ist, das eigentlich was sehr, sehr Positives ist. Gerade wenn man als Cis-Person irgendwie mitbekommt, wie sehr Transpersonen aufblühen, wenn sie die Hilfe bekommen oder das Umfeld bekommen, das sie gerne hätten und brauchen. Und dagegen ist diese Mehrheit, von der ich glaube, dass sie existiert, leider sehr still. Und deswegen, wir sind jetzt kurz vorm Schluss, nochmal den Aufruf für alle, die, egal ob ihr jemanden kennt, persönlich, im erweiterten Freundeskreis, in der Familie oder sowas, geht auf die Leute zu, sucht das Gespräch, unterhaltet euch mit Leuten, lasst euch nicht von Hass im Netz und Hass aus der Politik, der größtenteils aus Machtkalkül gemacht wird, in meinen Augen, lasst euch davon nicht korrumpieren, macht euch stark, wenn ihr mitbekommt, dass es irgendwo eine Demo gibt oder sowas, dann geht dahin, seid Ally, macht euch stark. Es geht um Menschenleben.
0: Da kann man gar nichts mehr sagen. Das war Femrasant auf 96,6 MHz Ultrakurzwelle. Wir hatten heute ein sehr interessantes Gespräch. Und wir entlassen euch in den Abend mit Silhouettes von Avicii. Viel Spaß.

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